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1: Ich bin Tine Klimach. US-Präsident Trump hat die nächste Woche als Zeitraum für eine mögliche Einigung mit dem Iran auf ein Rahmenabkommen genannt, das die Öffnung der Straße von Hormuz umfasst. Das berichtete der US-Sender ABC News unter Berufung auf ein Telefoninterview mit Trump. Dieser habe ergänzt, dass er dem Abkommen noch nicht zugestimmt habe. Das EU-Parlament und die Mitgliedstaaten haben sich auf eine härtere Migrationspolitik geeinigt. Künftig soll es Rückkehrzentren in Drittstaaten geben. Es werden auch weitere Asylregeln verschärft, um mehr Abschiebungen zu ermöglichen. In sogenannten Return-Hubs außerhalb der EU sollen abgelehnte Asylbewerber kommen, die nicht in ihre Herkunftsländer zurückgebracht werden können. Das kann der Fall sein, wenn das Herkunftsland die Einreise verweigert oder zu dem Staat keine diplomatischen Beziehungen bestehen. Ein neuer Stellplatzinformationsdienst soll Fahrern von Lastwagen helfen, einen Parkplatz zu finden. Enthalten sind Daten von allen gut 1800 Rastplätzen in ganz Deutschland. Bundesverkehrsminister Schnieder gibt das System heute Vormittag an der A2 bei Hamm offiziell frei.
2: Wo genau ist noch ein Stellplatz frei? Lkw-Fahrer sollen nicht mehr lange suchen müssen und so auch schneller runter von Autobahnen und anderen Straßen, wo sie anderen im Weg rumfahren. Gespeist wird die Stellplatzsuchhilfe mit Daten aus dem Mautsystem, nahezu in Echtzeit. Ruhezeiten sollen so besser eingehalten werden können und am Ende alle Verkehrsteilnehmer profitieren von mehr Platz auf den Straßen und einer verbesserten Sicherheit. Aus Berlin Jan-Henner Reitze.
1: Zum Sport. Heute beginnt für die deutsche Fußballnationalmannschaft die WM-Mission. Am Nachmittag geht es von Frankfurt am Main aus in die USA. Dort trifft das deutsche Team am Samstag im letzten Testspiel auf den Gastgeber USA.
3: Rund 9 Stunden Flugzeit sind es von Frankfurt nach Chicago. Durch die Zeitverschiebung fliegt das Team am Nachmittag los und kommt auch am Nachmittag an. Die ersten Tage gilt es also, den Jetlag zu überwinden. Das Klima ist sommerlich heiß. Bundestrainer Nagelsmann will die kommenden Tage nutzen und so viel wie möglich trainieren, um den Feinschliff vorzunehmen für den WM-Start. In Chicago stößt dann auch Stürmer Kai Havertz zum Team und macht den 26-Mann-Kader perfekt. Thomas Bremser, Nachrichtenredaktion.
1: Die Fußballweltmeisterschaft in den USA, Kanada und Mexiko startet am 11. Juni.
4: Das Wetter.
5: Viele Wolken jetzt in der Nacht, die bringen auch mal Regen, dazu 15 bis 11 Grad. Tagsüber bleibt heute die dicke Wolkendecke und kann weiter Regen oder auch mal ein Gewitter bringen, bis 25 Grad. Morgen dann bis 22 Grad und auch hier Schauer und Gewitter möglich.
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7: Hier die aktuelle Verkehrslage. A30 Osnabrück-Bad Oeynhausen zwischen Bad Oeynhausen-Ost und Kreuz-Bad Oeynhausen 2 Kilometer Stau. Weiterhin auf der A42 Dortmund-Kamp-Lindfort zwischen Oberhausen-Zentrum und Oberhausen-Buschhausen 1 Kilometer stockender Verkehr. Und zusätzlich auf der A46 Heinsberg-Düsseldorf zwischen Dreieck Mönchengladbach-Wanlow und Jüchen 2 Kilometer zähfließender Verkehr, 7 Minuten längere Fahrzeit. Wir wünschen allen unterwegs gute Fahrt.
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5: Guten Morgen zusammen. Der Dienstag ist noch ganz, ganz früh. Ich habe jetzt Mucke für euch vom großartigen Teddy Swims. Ein Song über so eine selbsterfüllende Prophezeiung. Weißt du, wenn du dir die ganze Zeit einredest, ach, das wird eh nichts, das wird nicht klappen, das wird auf keinen Fall funktionieren, dann wird es eben auch nichts. Und darum geht's. Hier ist Mr. Know It All.

0: In den Niederlanden kannst du Get the Fuck Out Tours buchen. Das ist eine Reise für Amerikaner, die überlegen auszuwandern, weil sie es gerade politisch nicht mehr aushalten in den USA. Die bekommen dann Führungen durch die Niederlande, Lande durch verschiedene Städte. Sie bekommen Erklärungen zum Wohnungs-, zum Hausmarkt, wie das mit einem Visa abläuft und. Und es haben sich tatsächlich auch schon ein paar Leute gemeldet. Verdenken kann man es ihnen nicht, oder? So weit ist es also schon gekommen. Wahnsinn.
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0: Das Wetter.
1: Es kann jetzt vor allem zum Morgen hin immer mal wieder regnen, dazu 15 bis 11 Grad nur noch. Tagsüber heute dann wieder warm, bis 25 Grad. Dazu kann es aber immer mal wieder regnen und auch mal gewittern. Am Mittwoch dann ähnlich. Viele Wolken, Gewitter sind auch drin, bis 22 Grad.
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2: A3 Köln-Frankfurt zwischen Kreuzbonn, Siegburg und Bad Honnef-Linz. 1 Kilometer Stau. Und A30 Osnabrück-Bad Oeynhausen zwischen Bad Oeynhausen-Ost und Kreuzbad Oeynhausen. 2 Kilometer stockender Verkehr. Wir wünschen allen unterwegs gute Fahrt.
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1: Hallo, schön, dass ihr zuhört an diesem sehr, sehr frühen Dienstag. Kommt gut durch die Nacht mit uns, jetzt mit richtig entspannter Musik von Uncle Cracker. Das ist

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0: Buffet, ne? Am Buffet zeigt sich die wahre Natur des Menschen, der einzige Ort, wo es dir scheißegal ist, ob das Schnitzel zum Curryreis passt. Hauptsache, es passt alles auf einen Teller. Und wenn das Buffet auch noch auf einem Kreuzfahrtschiff steht, man also nicht wirklich abhauen kann, dann wird früher oder später sogar ein Asket wie Atze schwach. Hier kommt die Beichte aus seinem aktuellen Podcast.
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4: Seit gestern bin ich von der AIDA runter. Ja, auch wenn ich da beruflich war. Ich habe satte 4 Kilo zugenommen. Obwohl ich darauf geachtet habe, mich immer genügend zu bewegen, ey. Also ein Buffet kennt, glaube ich, jeder von euch. Der Buffet ist echt der Endgegner, wenn man einigermaßen auf Linie bleiben will, oder? Ja, die ersten 2 Tage schaffst du es da im Restaurant noch, sich zusammenzureißen. Aber so ab 3. Tag, ich habe das an mir selber genau beobachtet, ne, da brechen so langsam die Dämme. Und dann gehst du mal öfter zu den einzelnen Stationen. 2-mal eine Vorspeise, ist dann auch kein Problem mehr. Und ich hatte mir vorgenommen, während der ganzen Reise nicht an die Nachspeisen zu gehen, keine Desserts. Aber ab Tag 5 war das auch vorbei. Ey, vorgestern Abend. Warte, lass mal überlegen. Da hatte ich den Kaiserschmarrn mit Vanillesoße. Zusätzlich habe ich noch 3 Kugeln Eis draufgepackt. Ja, plus Schokoraspeln. Ja, und Schuss Sahne, muss ja schon sein. Ey, man ist ja nur einmal jung. Und vor allem, in dem Moment habe ich das auch für eine super Idee gehalten. Tja, und jetzt bin ich eben wieder zu Hause auf die Waage gestiegen. Eieiei, das gibt's doch gar nicht. Gestern Morgen im Flieger habe ich sogar den obersten Knopf an der Jeans aufgemacht. Aber ich dachte, das lag daran, dass die im Trockner war. War es aber gar nicht. Meine Perle hat nur noch gegeiert. Sie sagte so ganz leise: Ach Schatzi, ich mag dich auch fett. Was eine Frechheit, ey.
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1: Ich bin Tine Klimach. Israel hält an seiner harten Linie gegenüber der pro-iranischen Hisbollah-Miliz im Libanon fest, ungeachtet des von US-Präsident Trump verkündeten Stopps gegenseitiger Angriffe. Ministerpräsident Netanyahu teilte am Abend auf der Plattform X mit, er habe mit Trump gesprochen und ihm mitgeteilt, dass Israel Terrorziele in der libanesischen Hauptstadt Beirut angreifen werde, sollte die Hisbollah ihre Angriffe auf israelische Städte nicht einstellen. Im Streit um die geplante BAföG-Reform macht die SPD jetzt Druck. Fraktionsvize Wiebke Esther wirft dem Kanzleramt vor, junge Menschen unnötig zu verunsichern. Hintergrund sind neue Zweifel aus der Union und aus der Bundesregierung, ob die geplanten Verbesserungen beim BAföG wie angekündigt umgesetzt werden können.
2: Die Reform ist längst vereinbart und auch finanziert, sagt SPD-Fraktionsvize Esther. Wer den Kompromiss jetzt wieder in Frage stelle, verschiebe kurz vor dem Ziel die Ziellinie. Auslöser der Debatte sind unter anderem Aussagen von Regierungssprecher Cornelius. Er hatte darauf verwiesen, dass alle Vorhaben im Koalitionsvertrag unter Finanzierungsvorbehalt stehen. Auch Forschungsministerin Bär und Unionsfraktionschef Spahn hatten zuletzt Zweifel an der Umsetzung der BAföG-Reform geäußert. Zoe Tassovali, Nachrichtenredaktion.
1: Für den Terroranschlag auf feiernde Menschen in Bielefeld ist der Attentäter zu lebenslanger Haft verurteilt worden. Das Düsseldorfer Oberlandesgericht sprach den 36-jährigen Syrer wegen vierfachen versuchten Mordes schuldig, stellte die besondere Schwere seiner Schuld fest und ordnete Sicherheitsverwahrung an.
3: Das Gericht verhängte damit die Höchststrafe und folgte dem Antrag der Bundesanwaltschaft. Die hält den Syrer wegen seiner radikal-islamischen Gesinnung weiter für gefährlich. Er hatte vor gut einem Jahr vor einer Bar in Bielefeld feiernde Menschen mit einem Messer angegriffen. Vier wurden lebensgefährlich verletzt. Der Täter soll bereits in Syrien jahrelang für die Terrormiliz IS tätig gewesen sein. 2023 kam er dann nach Deutschland. Hier sollen sich laut einem Gutachten seine psychischen Probleme noch verstärkt haben. Thomas Bock, Redaktion.
1: Der Tankrabatt und gesunkene Rohölpreise haben die Autofahrer im Mai beim Spritkauf entlastet, wie eine Bilanz des ADAC für den Monat Mai ergab. Demnach kostete ein Liter Super E10 im Schnitt rund 13 Cent weniger. Diesel war sogar etwa 27 Cent günstiger.
0: Das Wetter.
4: Die Nacht ist bewölkt und es kann am frühen Morgen auch mal regnen. Die Tiefstwerte liegen bei 16 bis 10 Grad. Am Tag wird es dann ziemlich ungemütlich mit viel Regen, Starkregen und Gewitter sind drin. Bei 22 bis 25 Grad.
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5: Zurzeit liegen uns keine Meldungen vor. Wir wünschen allen unterwegs gute Fahrt.
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4: So, herzlich willkommen an diesem sehr frühen Dienstag. Ich wünsche euch eine ganz schöne Nacht mit uns. Ich bin Johanna Tänzer, wir sind bei euch. Haltet durch, wenn ihr gerade im Auto seid oder so. Alex Warren ist das mit Ordinary. 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

0: Ach ja, die Digitalisierung in Deutschland ist ja so ein Ding, ne? Da willst du ein Dokument einreichen, musst du das erstmal ausdrucken, weil da ist nichts mit online abschicken. Genau für dieses Problem wurde 2011 der E-Mail-Service DE-Mail eingeführt. Da konnte man vertrauliche Dokumente sicher per Mail hin und her schicken. Das Problem ist nur, das kennt irgendwie keiner. Also es hat einfach niemand genutzt. Und deswegen wird das Ganze jetzt zum Ende des Jahres wieder eingestellt. Mein Kollege Stefan Rijek über DE-Mail und weitere Flops.
1: Sommerhandtuch, wer hat hier schon mal was von DE-Mail gehört? Hier dieses super sichere Mail-System von der Bundesregierung, meine ich. Das konnte hier... Ich kann das jetzt nicht so gut erklären, aber dafür haben die ja damals extra so mega authentische Werbeclips gedreht.
2: Ab morgen werde ich DE-Mailer. Da kriegt man Dokumente, die man normalerweise per Post bekommt, in DE-Mail-Online-Postfach. Und da ist dann alles schön ordentlich und man findet alles sofort.
1: Tja, gefunden wird das Ganze dann aber doch nur von den wenigsten. Aber nicht nur DE-Mail ist grandios gefloppt. Die Geschichte hat wirklich endlos viele Fälle, bei denen man sich einfach nur denkt, was haben die da im Marketing eigentlich geraucht? Zum Beispiel 1985, zu Zeiten der Cola Wars, als die Pepsi-Rebellen fast so viel Cola verkauften wie das Coca-Cola-Imperium. Da hat Coca-Cola einfach mal die Rezeptur verändert.
3: Nee. Wow.
1: Ja, und diese innovative Idee hielt dann genau 79 Tage. Dann gab's wieder die ganz normale Coca-Cola mit dem peppigen Namen Coca-Cola Classic. Oder hier Google Plus, das sollte ja eine Alternative zum damals noch gigantischen Facebook sein. Aber mal ehrlich, hat das irgendwer von euch genutzt? Ne, ich auch nicht. War dann auch der Grund, das Ganze wieder einzustampfen. Und mein persönliches Highlight ist ja der grüne Ketchup von der Marke Heinz. Ja, einfach mal Shrek auf die Pommes kotzen lassen. Geil. Wurde dann aber auch nach ein paar Jahren wieder vom Markt genommen.
4: Grün heißt nein, nein, nein.
1: Tja, könnte man heute easy als Dubai-Ketchup verkaufen. Vielleicht sind das ja auch alles gar keine Flops, sondern einfach Dinge, die ihrer Zeit voraus waren.
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0: Das Wetter.
1: Jetzt in der Nacht sind viele Wolken unterwegs und zum frühen Morgen kann es hier und da auch mal ein bisschen regnen. Die Temperaturen, die gehen auf 16 bis 10 Grad zurück. Am Tag wird es dann sehr ungemütlich. Immer wieder kommt Regen runter, dazu sind Gewitter und stellenweise auch kräftiger Starkregen drin. Die Höchstwerte liegen bei 22 bis 25 Grad.
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2: Zurzeit liegen uns keine Meldungen vor. Wir wünschen allen unterwegs gute Fahrt.
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1: Hallo, hallo, einen wunderschönen, sehr frühen, guten Dienstagmorgen. So alles reingepackt. Ich weiß, es ist noch sehr früh. Aber der nächste Song, Leute, den müsst ihr einfach ziemlich laut hören. Also ganz laut, um ehrlich zu sein. Und ich meine, wenn ihr jetzt eh um die Uhrzeit, keine Ahnung, alleine seid oder auf der Autobahn ist eh nichts los, hey, dann macht jetzt mal ganz laut im Auto oder wo auch immer ihr gerade seid. Weil hier ist Loreen mit Euphoria.

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0: mit The Most Beautiful Girl in the World. Einen wunderschönen frühen Dienstagmorgen euch.
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1: Ich bin Tine Klimach. Die Europäische Union verschärft ihre Migrationspolitik. Künftig soll es Rückkehrzentren in Drittstaaten geben. Es werden auch weitere Asylregeln verschärft, um mehr Abschiebungen zu ermöglichen. Am Abend einigten sich darauf Vertreter des Europaparlaments und der Regierungen der Mitgliedsländer. In die speziellen Rückkehrzentren außerhalb der EU sollen abgelehnte Asylbewerber kommen, die nicht in ihre Herkunftsländer zurückgebracht werden können. Wo sie entstehen sollen, ist noch unklar. Nach dem Abbruch ihrer Reise in den Libanon hat Entwicklungsministerin Rehm Alabadi Radovan Israel und die pro-iranische Hisbollah-Miliz zur Deeskalation aufgerufen. Sie verurteile die Angriffe der israelischen Regierung, diese dramatische Eskalation, sagte sie dem ZDF-Heute-Journal. Ebenso müsse auch die Hisbollah ihre Angriffe auf den Norden Israels einstellen.
2: Und deshalb setze ich natürlich auch weiterhin darauf, dass es eben zu Verhandlungen kommt, zu einer politischen Lösung, an die sich alle Seiten halten müssen.
1: Kurz vor dem Landeanflug auf Beirut musste ihr Flieger umdrehen aus Sicherheitsgründen. Alabadi Radovan wollte sich bei ihrem Besuch gemeinsam mit dem norwegischen Amtskollegen ein Bild von den Auswirkungen des Kriegs zwischen der Hisbollah und Israel machen. Die verurteilte Rechtsextremistin Mala Svenja Liebig soll von Tschechien nach Deutschland ausgeliefert werden. Das hat das Landgericht im tschechischen Pilsen angeordnet. Die Entscheidung ist noch nicht rechtskräftig.
3: Liebig war in Deutschland wegen Volksverhetzung, übler Nachrede und Beleidigung zu 1,5 Jahren Gefängnis verurteilt worden. Fast 3 Jahre ist dieses Urteil her. Danach ließ Liebig den persönlichen Geschlechtseintrag von männlich in weiblich ändern, worin Kritiker einen Missbrauch des Selbstbestimmungsgesetzes sehen. Zum für den vergangenen Sommerfestgelegten Haftantritt im Frauengefängnis Chemnitz erschien Liebig nicht, wurde deshalb zur Fahndung ausgeschrieben und schließlich in Tschechien festgenommen. Jan-Henner Reitzer, Nachrichtenredaktion.
1: Die Pünktlichkeit der Fernzüge der Deutschen Bahn hat sich im Mai auf niedrigem Niveau stabilisiert. Nach internen Unternehmensdaten erreichten 61,3% der ICE- und Intercity-Züge ihr Ziel pünktlich. Als verspätet gilt ein Zug nach Bahndefinition ab einer Verzögerung von 6 Minuten. Zugausfälle werden in der Statistik nicht berücksichtigt.
4: Das Wetter. Die Nacht verläuft meist bewölkt und Richtung Morgen kann es auch schon mal nass werden. Und das Ganze bei so Tiefstwerten zwischen 16 und 10 Grad. Am Tag zeigt sich das Wetter dann von seiner nassen Seite, weil es regnet immer wieder. Dazu gibt es Gewitter und örtlich ist auch Starkregen möglich. Die Temperaturen steigen so auf 22 bis 25 Grad. Es bleibt also mild.
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5: Zurzeit liegen uns keine Meldungen vor. Wir wünschen allen unterwegs gute Fahrt.
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4: Hallo zusammen, eine schöne Nacht mit uns. Johanna Tänzer ist hier und alle, die gerade vom Frühdienst nach Hause kommen, machen euch noch ein entspanntes Teechen und dann geht's ab in die Haier. Und alle anderen machen sich auch ihr Teechen oder den Kaffee. Und stehen jetzt aber mal ordentlich auf, ne? Jetzt geht's los in den Tag. Ist noch früh, aber wir schaffen das. Das sind Handtricks mit Golden. Ich bin Johanna Tänzer. Hallo.

0: Gerade war erst der meteorologische Sommeranfang. Wie oft könnt ihr eigentlich hintereinander meteorologisch sagen? Meteorologisch, meteorologisch, meteorologisch, meteorologisch, meteorologisch. Ich könnte das immer weitermachen.
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2: Wann fängt denn jetzt der Sommer an? Ich check's nicht. Meteorologisch, kalendarisch oder gehen wir einfach danach, wann die ersten Bekloppten kurze Hose tragen? Ja, weil dann ist ab Februar Sommer. Ich meine, ich krieg das schon nicht mit dem Uhrenumstellen hin. Wie war das nochmal? Die Uhr stellt sie von O bis O. Ja, außer im Schaltjahr, da fällt Ostern auf den Mittwoch. Ach Leute, es ist doch alles zu kompliziert. Wer soll denn da noch mitkommen? Schoko-Nikoläuse gibt's ab August zu kaufen. Die Fußball-WM in Katar war damals auf einmal an Weihnachten und in der Ostsee hatten wir jetzt plötzlich einen Buckelwal. Früher war das einfacher. Sobald das Freibad aufhatte, war Sommer. Fertig. Aber wo gibt's heute noch ein Freibad? Wusstet ihr, dass Alaska der nördlichste, der westlichste und der östlichste Staat der USA ist? Ja, ich weiß, ich kriege auch einen Knoten in den Synapsen. Aber stimmt. Und immer dran denken, heiß ist, wenn du beim Atmen schwitzt.
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0: Das Wetter.
1: Die Nacht ist bewölkt und es kann am frühen Morgen auch mal regnen. Die Tiefstwerte liegen bei 16 bis 10 Grad. Am Tag wird es dann ziemlich ungemütlich mit viel Regen, Starkregen und Gewitter sind drin. Bei 22 bis 25 Grad.
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2: Zurzeit liegen uns keine Meldungen vor. Wir wünschen allen unterwegs gute Fahrt.
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1: Hallo zusammen, guten Morgen und willkommen in diesem sehr, sehr frühen Dienstag. Ihr seid die Ersten, jo. Wir sind live dabei, ihr seid die Ersten. Und wir machen das Ganze spannend. Ich spiele euch jetzt erstmal eine richtig schöne Nummer von One Direction. Das ist Story of My Life. Johanna Tänzer ist hier. Hallo.

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0: Alle Farben, Baby Goodbye, guten Morgen zusammen. Gleich hier die aktuelle Single von Somber, Homewrecker.
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1: Ich bin Tine Klimach. US-Präsident Trump hat die nächste Woche als Zeitraum für eine mögliche Einigung mit dem Iran auf ein Rahmenabkommen genannt, das die Öffnung der Straße von Hormuz umfasst. Das berichtete der US-Sender ABC News unter Berufung auf ein Telefoninterview mit Trump. Dieser habe ergänzt, dass er dem Abkommen noch nicht zugestimmt habe. Das EU-Parlament und die Mitgliedstaaten haben sich auf eine härtere Migrationspolitik geeinigt. Künftig soll es Rückkehrzentren in Drittstaaten geben. Es werden auch weitere Asylregeln verschärft, um mehr Abschiebungen zu ermöglichen. In sogenannten Return-Hubs außerhalb der EU sollen abgelehnte Asylbewerber kommen, die nicht in ihre Herkunftsländer zurückgebracht werden können. Das kann der Fall sein, wenn das Herkunftsland die Einreise verweigert oder zu dem Staat keine diplomatischen Beziehungen bestehen. Ein neuer Stellplatzinformationsdienst soll Fahrern von Lastwagen helfen, einen Parkplatz zu finden. Enthalten sind Daten von allen gut 1800 Rastplätzen in ganz Deutschland. Bundesverkehrsminister Schnieder gibt das System heute Vormittag an der A2 bei Hamm offiziell frei.
2: Wo genau ist noch ein Stellplatz frei? Lkw-Fahrer sollen nicht mehr lange suchen müssen und so auch schneller runter von Autobahnen und anderen Straßen, wo sie anderen im Weg rumfahren. Gespeist wird die Stellplatzsuchhilfe mit Daten aus dem Mautsystem, nahezu in Echtzeit. Ruhezeiten sollen so besser eingehalten werden können und am Ende alle Verkehrsteilnehmer profitieren von mehr Platz auf den Straßen und einer verbesserten Sicherheit. Aus Berlin, Jan-Henner Reitze.
1: Zum Sport. Heute beginnt für die deutsche Fußballnationalmannschaft die WM-Mission. Am Nachmittag geht es von Frankfurt am Main aus in die USA. Dort trifft das deutsche Team am Samstag im letzten Testspiel auf den Gastgeber USA.
3: Rund 9 Stunden Flugzeit sind es von Frankfurt nach Chicago. Durch die Zeitverschiebung fliegt das Team am Nachmittag los und kommt auch am Nachmittag an. Die ersten Tage gilt es also, den Jetlag zu überwinden. Das Klima ist sommerlich heiß. Bundestrainer Nagelsmann will die kommenden Tage nutzen und so viel wie möglich trainieren, um den Feinschliff vorzunehmen für den WM-Start. In Chicago stößt dann auch Stürmer Kai Havertz zum Team und macht den 26-Mann-Kader perfekt. Thomas Bremser, Nachrichtenredaktion.
1: Die Fußballweltmeisterschaft in den USA, Kanada und Mexiko startet am 11. Juni.
4: Das Wetter.
5: Die Nacht ist bewölkt und es kann am frühen Morgen auch mal regnen. Die Tiefstwerte liegen bei 16 bis 10 Grad. Am Tag wird es dann ziemlich ungemütlich mit viel Regen, Starkregen und Gewitter sind drin. Bei 22 bis 25 Grad.
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6: Zurzeit liegen uns keine Meldungen vor. Wir wünschen allen unterwegs gute Fahrt.
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7: Hallo zusammen, guten Morgen. Johanna Tänzer hier für euch. Ja, ab geht's, rein geht's in diesen Dienstagmorgen. Und das mit 3 jetzt am Stück. Fantastische Sachen dabei. Eiffel 65, Blue Dabba Dee Dabba Die. Dann die neue von Krista Sarandi. Und jetzt diese Mega-Single vom Udo. Und Apache ist auch dabei. Das ist Komet.

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1: Es ist eine kurze Woche und von der haben wir den Dienstag schon ein bisschen angeknabbert. Ne? Kevin Zimmer ist da mit dem Ausblick auf diesen Tag. Was haben wir denn heute?
2: Ja, schönen guten Morgen. Heute ist ein wichtiger Tag und ein wichtiger Termin für alle, die ab und an mal fliegen, sei es in den Sommerurlaub oder auch geschäftlich. Die EU will unsere Fluggastrechte verbessern. Einige Mitgliedsländer sind allerdings dagegen. Heute soll es im besten Fall zu einer Einigung kommen. Und wenn die kommt, soll es einheitliche Regelungen geben, was wir für Entschädigungen bei Flugverspätungen oder Flugausfällen bekommen. Vermutlich hat jeder von uns die auch schon mal erlebt. Dürfte also interessant sein, wie wir da in Zukunft aufgestellt sind.
1: Absolut. Und wir fragen uns ja immer, wie geht's uns in Deutschland? Da kriegen wir heute auch eine Antwort, ne?
2: Ja, in Berlin wird der Armutsbericht vorgestellt. In den letzten Jahren ist die Armut in Deutschland gestiegen. Die Superreichen sind immer reicher geworden, die Armen immer ärmer. Also sind wir gespannt, wie weit die Schere jetzt wieder auseinandergeht.
1: Und es wird langsam ernst in Sachen Fußball-WM, ne?
2: Genau. Heute fliegt die deutsche Fußballnationalmannschaft von Frankfurt nach Chicago. Am Samstag haben sie dann noch ein Freundschaftsspiel gegen die USA und am 14. Juni haben sie dann ihr erstes WM-Spiel gegen Curaçao.
1: Ich freue mich. Danke, Kevin.
2: Gerne.
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0: Das Wetter.
1: Jetzt in der Nacht sind viele Wolken unterwegs und zum frühen Morgen kann es hier und da auch mal ein bisschen regnen. Die Temperaturen, die gehen auf 16 bis 10 Grad zurück. Am Tag wird es dann sehr ungemütlich. Immer wieder kommt Regen runter, dazu sind Gewitter und stellenweise auch kräftiger Starkregen drin. Die Höchstwerte liegen bei 22 bis 25 Grad.
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2: A61 Mönchengladbach-Venlo zwischen Kaldenkirchen-Süd und Nettetal-West. 1 Kilometer Stau, 8 Minuten Zeitverlust. Wir wünschen allen unterwegs gute Fahrt.
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1: Hallo, guten Morgen zusammen. Johanna Tänzer ist hier. Kommt gut in diesen Dienstag. Das ist Michael Jackson. They don't care about us.

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0: Lost Frequencies und Yannick Devi mit Reality. Hallo, einen schönen Dienstagmorgen zusammen. Wir sind kurz vor dem langen, frohen Leichnamswochenende und viele von euch haben vielleicht ja nochmal 4 Tage am Stück frei. Richtig gut. Und auf der anderen Seite gibt's auch das. 4 Tage zusammensitzen und ein bisschen die Zukunft gestalten.
1: Augenblick mal.
2: Ich glaube, dass gerade diese Menschen super, super gut wissen, was diese Welt gerade braucht. Und dass wir nur unsere Ohren öffnen müssen, um mit diesen Menschen in Kontakt zu kommen und daraus so viel lernen dürfen.
3: Diese Menschen, das sind Kinder, Jugendliche und junge Erwachsene. Sie sind Pfadfinderinnen und Pfadfinder bei der DPSG. Und genau da ist Maximilian Strotzig auch. Seit genau einem Jahr ist er Bundeskurat, also der geistliche Leiter auf Bundesebene.
2: Ja, das letzte Jahr war ein wirklich sehr, sehr intensives und auch spannendes und auch wunderschönes Jahr.
3: Und spannend geht es nun weiter. Von Donnerstag bis Sonntag kommen Sie aus ganz Deutschland zur Bundesversammlung der DPSG. Diesmal hier in NRW in Essen. Einer der Schwerpunkte an den 4 Tagen, die Weiterarbeit an der sogenannten Aufarbeitungsstudie.
2: Das ist ein Thema, was natürlich ganz schön herausfordernd ist, weil es auch mit vielen Emotionen zusammenhängt. Und trotzdem ist der Verband, so nehme ich ihn gerade zumindest wahr, an dieser Stelle total gewillt, nach vorne zu gehen, sich selbst in Frage zu stellen und sich auch zu verändern. Und das wollen und werden wir tun.
3: Damit der Verband auch in Zukunft weiter ein sicherer Ort für alle ist, sagt Maximilian Strotzig. Die DPSG, über 80.000 Mitglieder bundesweit, in vielen Kirchengemeinden hier in NRW zu Hause und leistet eine ganz wertvolle Arbeit.
2: Weil sie Kindern und Jugendlichen einzigartige Chancen bietet, sich selbst zu entwickeln, sich selbst zu entfalten, sich selbst kennenzulernen, sich selbst auszuprobieren und ein verantwortungsvoller Teil dieser Gesellschaft und dieser Kirche zu werden.
3: Mehr bei uns auf augenblickmalonline.de. Stefan Klinkhammer von der Katholischen.

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1: Mit Michael Wessels, guten Morgen. Die Europäische Union macht den Weg für Rückkehrzentren in Drittstaaten und die Verschärfung weiterer Asylregeln frei, um mehr Abschiebungen zu ermöglichen. Am Abend einigten sich darauf Vertreter des Europaparlaments und der Regierungen der Mitgliedsländer. Aus Berlin dazu Antenne Münster Reporterin Tine Klimach.
2: In die speziellen Rückkehrzentren, sogenannten Return Hubs, außerhalb der EU sollen abgelehnte Asylbewerber kommen, die nicht in ihre Herkunftsländer zurückgebracht werden können. Etwa weil das Heimatland sich weigert, sie zurückzunehmen oder die Bundesregierung keine diplomatischen Beziehungen zu dem betroffenen Staat pflegt. Deutschland bemüht sich aktuell gemeinsam mit einigen anderen EU-Staaten um Vereinbarungen mit Ländern, die bereit wären, auf ihrem Staatsgebiet solche Rückkehrzentren einzurichten. Die Zahl der Abschiebungen war in der EU im vergangenen Jahr gestiegen. Gleichzeitig sank die Zahl der Asylanträge zuletzt kontinuierlich.
1: Hier in Münster hat die Unfallkommission der Stadt einen Vorschlag unterbreitet, um den Ludgeri-Kreisel sicherer zu machen. Wie die westfälischen Nachrichten berichten, soll eine Spur für Autos wegfallen. Es geht um die Stelle, an der man bisher über zwei Spuren von der Ludgeri-Straße in den Kreisverkehr einfährt. Künftig sollen Autos nur die linke Einfahrt nutzen, die rechte soll Fahrrädern und Bussen vorbehalten sein. Der Vorschlag geht jetzt in die politische Beratung. Ende August wird Münster zur Bühne für den Nordrhein-Westfalen-Tag 2026, das offizielle Landesfest zum 80. Geburtstag Nordrhein-Westfalens. Veranstaltet wird das große Bürger- und Familienfest gemeinsam vom Land NRW und der Stadt Münster. Bei einer Pressekonferenz wollen Vertreter von Stadt und Land heute Mittag das Programm vorstellen. Es wird auch darum gehen, wie genau unser Stadtfest Münster mittendrin in die Landesparty integriert wird. Heute beginnt für die deutsche Fußballnationalmannschaft die WM-Mission. Am Nachmittag geht es von Frankfurt am Main aus in die USA, zunächst nach Chicago. Dort trifft das deutsche Team am Samstag im letzten Testspiel vor dem WM-Start auf den Gastgeber USA. Für Antenne Münster berichtet Thomas Bremser.
3: Rund 9 Stunden Flugzeit sind es von Frankfurt nach Chicago. Durch die Zeitverschiebung fliegt das Team am Nachmittag los und kommt auch am Nachmittag an. Die ersten Tage gilt es also, den Jetlag zu überwinden. Das Klima ist sommerlich heiß. Bundestrainer Nagelsmann will die kommenden Tage nutzen und so viel wie möglich trainieren, um den Feinschliff vorzunehmen für den WM-Start. In Chicago stößt dann auch Stürmer Kai Havertz zum Team und macht den 26-Mann-Kader perfekt. Die Generalprobe steigt dann am Samstag gegen Gastgeber USA.
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5: Gestern war die Ruhe vor dem Sturm. Heute geht's weiter mit dem Gewitter aus Silvetter vom Wochenende. Heute früh noch grau, aber dafür trocken. Ab Mittag wird's dann auf jeden Fall regnerisch. Heute Abend kommen noch Gewitter mit dazu. Die ziehen sich dann auch bis in die Nacht durch. Dabei Temperaturen bis zu 22 Grad. Aktuell noch einen Tacken kühler, genauso wie gestern früh zu dieser Uhrzeit. 14 Grad messen wir am Gedimarkt und in Handorf.
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6: Guten Morgen, liebe Autofahrer. Rein geht's in den Dienstag mit freien Straßen und einem Blitzer, den ihr nur hier bei Antenne Münster bekommt. Der eine Blitzer, der steht mutterseelenallein in Rooksel auf der Hohenheuter Straße und blitzt auf Höhe Wortstiege. Solltet ihr noch was gesehen haben, noch einen weiteren Blitzer zum Beispiel, meldet euch rein über Münster 28 95 40 und bis dahin gute Fahrt euch.
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6: Hey, guten Morgen, ihr Lieben.
5: Schön, dass ihr dabei seid. Kommt gut in den Dienstag. Jetzt mit guter Musik von Alex Rowan. Fever Dream ist das.

0: 12 Minuten nach 6 haben wir es. Schönen guten Morgen hier bei Antenne Münster. Wir werden zusammen wach. Freunde, was gibt es Besseres? Bunte Klamotten, was Kühles zu trinken und gute Laune. Viel mehr braucht es auch gar nicht, wenn Ende Juni wieder das Rainbow Festival in Köln startet.
1: Ja, am Fühlinger See steigt es wieder. Das größte und bunteste Festival Deutschlands. Open Air, direkt am Wasser und natürlich mit richtig, richtig viel guter Musik. Bonnie M. sind unter anderem dabei. David Puentes, die No Angels und natürlich auch Kamrat, spielen wir ja hoch und runter. Mhm. Und der ist auch wirklich, ja, berechtigt da, denn er ist selber ganz, ganz großer Fan vom Spirit des Rainbow Festivals.
2: Rainbow sagt es ja, es ist ein buntes Festival, das Line-Up ist bunt und jeder ist willkommen, solange irgendwie auch alle anderen willkommen heißt. Also, dass man irgendwie nicht nur feiert, sondern auch beim Feiern irgendwie nochmal zeigt, wir sind hier für alle da und wir akzeptieren uns alle, wie wir sind und hier kann jeder genau die Person sein, die er sein möchte.
0: Ja, und genau so soll es ja auch sein. Das Rainbow Festival steht für Akzeptanz, für Respekt und für Diversität.
2: Das ist ein Ding von uns allen zusammen. Alle Menschen sollten irgendwie dahinter stehen und auch, dass alle Menschen sein können, wer sie sein wollen. Und dafür stehe ich, dafür steht genau dieses Festival und dafür steht auch die Queer Community und deshalb, glaube ich, geht das gut Hand in Hand.
1: So, Ausrufezeichen, ne? Kamrat und viele mehr könnt ihr live erleben am 27. Juni auf dem Rainbow Festival am Fühlinger See in Köln.
0: Ja, Infos und Tickets findet ihr auf rainbowfestival.de und Musik zum Einstimmen gibt's jetzt natürlich von Kamrat. Das ist Hug Yourself. Hier bei Antenne Münster. Schönen guten Morgen.

0: Auf die Sekunde genau. 20 nach 6 haben wir es. Hier ist Antenne Münster. Schönen guten Morgen, ihr Lieben. Wir schauen auf die Straßen, denn ich habe zwei Vorabmeldungen für euch und einen neuen Blitzer. Los geht's mit der Spinne. Da wird heute zwischen 9 und 16 Uhr wieder fleißig gearbeitet. Brückenbauarbeiten stehen an. Und deswegen wird der Verkehr zwischen 9 und 16 Uhr vom Autobahnkreuz Münster Süd zur Weseler Straße über die Umgehungsstraße umgeleitet. Könnt ihr euch also vormerken. Und auch noch eine wichtige Info für das anstehende lange Wochenende. Die A1 ist an diesem Wochenende zwischen Ladbergen und Lengerich wegen Bauarbeiten komplett gesperrt, also in beide Richtungen. Geht am Freitag um 21 Uhr los und dann bis Sonntag 7 Uhr. Dann habe ich euch noch einen neuen Blitzer vorgeschlagen, beziehungsweise versprochen, den sollt ihr bekommen. Der steht zwischen Angelmodde und Gremmendorf auf dem Angelmodder Weg und blitzt Richtung Gremmendorf und zwar kurz vor der Reitanlage. Wenn ihr noch was gesehen habt, noch einen weiteren Blitzer oder vielleicht noch mehr Infos habt als ich, vielleicht ist ja noch eine Straße gesperrt, könnt ihr ja mal schauen. Meldet euch gerne rein über Münster 28 95 40 und bis dahin wünsche ich euch eine gute Fahrt.
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1: Um 6.30 Uhr mit Michael Wessels. Guten Morgen. Das Europäische Parlament und die 27 EU-Staaten haben sich auf eine verschärfte Abschiebepraxis verständigt. Wie die zyprische EU-Ratspräsidentschaft mitteilte, ist somit der Weg für Abschiebezentren außerhalb der EU frei. Dort sollen abgelehnte Asylbewerber untergebracht werden, die nicht in ihre Herkunftsländer zurückgebracht werden können. Wo solche Zentren eingerichtet werden könnten, ist noch unklar. Ziel ist es, mehr Abschiebungen zu ermöglichen. Unbegleitete Minderjährige sollen nach dem Kompromiss nicht abgeschoben werden. Hier in Münster hat die Unfallkommission der Stadt einen Vorschlag unterbreitet, um den Ludgeri-Kreisel sicherer zu machen. Wie die westfälischen Nachrichten berichten, soll eine Spur für Autos wegfallen. Es geht um die Stelle, an der man bisher über zwei Spuren von der Ludgeri-Straße in den Kreisverkehr einfährt. Künftig sollen Autos nur die linke Einfahrt nutzen, die rechte soll Fahrrädern und Bussen vorbehalten sein. Der Vorschlag geht jetzt in die politische Beratung. Am letzten Augustwochenende wird Münster zur Bühne für den Nordrhein-Westfalen-Tag 2026, das offizielle Landesfest zum 80. Geburtstag Nordrhein-Westfalens. Veranstaltet wird das große Bürger- und Familienfest gemeinsam vom Land NRW und der Stadt Münster. Bei einer Pressekonferenz wollen Vertreter von Stadt und Land heute Mittag das Programm vorstellen. Dabei werden Einzelheiten zu 11 Themen, Meilen und Bühnen in der gesamten Innenstadt präsentiert und da wird es wohl auch darum gehen, wie genau unser Stadtfest Münster mittendrin in die Landesparty integriert wird. Beim Fußballspiel zwischen Borussia Münster und dem frischgebackenen Landesligameister Lüner SV soll es am Pfingstmontag zu einem Bestechungsversuch gekommen sein. Wie die WN schreiben, hat offenbar eine dem Club unbekannte Person einem Borussen-Vertreter zur Pause beim Spielstand von 1:0 für Münster Geld geboten, damit die Partie nach 90 Minuten verloren geht. Das Spiel ist dann 1:3 ausgegangen. Der Fußball- und Leichtathletikverband Westfalen befasst sich jetzt mit dem Vorgang. 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
2: Aktuell mit 15 Grad bei euch in Nienberge und in Mauritz. Dazu haben wir ziemlich grauen Himmel. Es ist aber noch ruhig. Ab Mittag wird es ordentlich windig und dann kommen auch Regenschauer mit dazu. Heute Abend wird es dann nochmal wieder gewitterig. Heißt, es steht uns ein ziemlicher Oseltag bevor. Das alles bei maximalen 22 Grad an der Spitze.
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3: Die Straßen sind frei und zwei Blitzer habe ich für euch. Die gibt's nur hier bei Antenne Münster. Los geht's zwischen Angelmodde und Gremmendorf. Da blitzt es auf dem Angelmodder Weg in Richtung Gremmendorf und zwar kurz vor der Reitanlage. Und in Ruxel steht noch einer auf der Hohenholter Straße. Das ist da auf Höhe der Wortstiege. Ich wünsche euch eine gute Fahrt, kommt gut an. Und solltet ihr unterwegs noch was sehen, was ich nicht genannt habe, dann mischt gerne mit. Meldet euch rein. 0251 28 95 40.
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2: Schönen guten Morgen am Dienstag, der ja gefühlt ein Donnerstag ist, ne?
3: Weil Donnerstag ein Feiertag ist und dann langes Wochenende und dann ist der Mittwoch ja quasi schon der Freitag.
2: Ja, genau. Ich hoffe, damit haben wir euch so am frühen Morgen jetzt nicht direkt komplett verwirrt.
3: Ja, halten wir fest. Es ist Dienstag, wir werden zusammen wach. Jetzt mit Shania Twain für euch. 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
1: Um 7 Uhr mit Michael Wessels. Guten Morgen. Die Vorbereitungen für die große Party laufen auf Hochtouren. Ende August wird Münster zur Bühne für den Nordrhein-Westfalen-Tag 2026. Das ist das offizielle Landesfest zum 80. Geburtstag von NRW. Veranstaltet wird der Nordrhein-Westfalen-Tag gemeinsam von Land und der Stadt. Bei einer Pressekonferenz wollen Vertreter von Stadt und Land heute Mittag das Programm für das große Bürger- und Familienfest vorstellen. Antenne Münster-Chefreporter Matthias Menne, was ist denn da zu erwarten?
2: Ja, es dürfte viel zu erzählen geben. Gleich 9 Gesprächspartner sind angekündigt. An der Spitze Münsters Oberbürgermeister Tilman Fuchs und Staatssekretär Bernd Schulte, der Chef der NRW-Staatskanzlei. Und es wird ja auch viel los sein Ende August bei uns in der Stadt. 11 Themenmeilen und Bühnen in der gesamten Innenstadt soll es beim NRW-Tag geben. Da werden sich auch Münster und das Münsterland gut präsentieren können. Und die NRW-Landesregierung will zum 80. Geburtstag den Blick auf den gesellschaftlichen Zusammenhalt lenken. Alle Themenbereiche stehen unter dem Motto Demokratie lebt, Vielfalt verbindet.
1: Welche Rolle spielt denn beim NRW-Tag unser Stadtfest Münster mittendrin? Das soll ja in den ganz großen NRW-Landesgeburtstag integriert werden.
2: Genau. Münster mittendrin wird Teil des NRW-Tags und deshalb ist nachher auch Anna Vogt, die Geschäftsführerin der Münster mittendrin GmbH, bei der Pressekonferenz dabei. Münster mittendrin bespielt am Eröffnungsfreitag am 28. August die große Domplatzbühne. Top-Act ist dann der Berliner Indie-Rapper Zartmann. Und am gesamten Festwochenende gibt's für Münster mittendrin 3 Bühnen auch auf der Stadtfestmeile entlang der Salzstraße.
1: Danke bis hierhin schon mal, Antenne Münster Chefreporter Matthias Menne. Noch mehr Details zum NRW-Tag 2026, auch zum Sicherheitskonzept, gibt's dann heute Mittag nach der Pressekonferenz von Stadt und Land hier bei Antenne Münster. Jetzt weitere Meldungen im Überblick. Europäische Union verschärft Asylpolitik weiter. Vertreter des Europaparlaments und der Mitgliedstaaten haben sich auf neue Regeln geeinigt, die unter anderem Abschiebezentren in Drittstaaten erlauben. Dorthin sollen abgelehnte Asylbewerber gebracht werden, die nicht in ihr Heimatland abgeschoben werden können. Unfallkommission der Stadt Münster will Lotgeri-Kreisel sicherer machen. Wie die Westfälischen Nachrichten berichten, soll eine der beiden Spuren für Autos wegfallen, wo man von der Lotgeri-Straße in den Kreisverkehr einfährt. Künftig sollen Autos nur die linke Spur nutzen, die rechte soll Fahrrädern und Bussen vorbehalten sein. Sperrung des Lütkenbecker Weges rückt näher. Die Bezirksvertretung Münster-Mitte berät heute darüber, die Fahrradstraßenachse für den Durchgangsverkehr mit Autos dicht zu machen. Laut Bericht der Stadtverwaltung soll die Sperrung auf der Brücke über die Umgehungsstraße eingerichtet werden. Nur Rettungsfahrzeuge sollen dann noch passieren dürfen. Heute kommt die Promenadenmischung aus Schöppingen ganz groß raus. Sie ist bereits als bester deutscher Kräuterlikör ausgezeichnet worden. Die Spirituose von den Heimat Heroes hat Gold bei den sogenannten World Liqueur Awards geholt. Deshalb tritt die Promenadenmischung heute im internationalen Finale in London an. Die World Liqueur Awards zeichnen Liköre aus verschiedenen Ländern und Kategorien aus. Spannend wird auch die Frage, wie es wohl klingt, wenn in Großbritannien so ein schönes deutsches Wort wie Promenadenmischung ausgesprochen wird. Promenadenmix.
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3: Gestern war so ein bisschen die Ruhe nach dem Sturm und auch vor dem Sturm. Heute geht's nämlich weiter mit dem Gewitter-Usselwetter vom Wochenende. Gerade ist es noch grau und trocken und auch noch relativ windstill. Ab Mittag kommt dann aber Wind dazu und dann wird's auch regnerisch. Heute Abend dann nochmal mit Gewittern. Die ziehen sich bis in die Nacht rein. Dazu Temperaturen bis zu 22 Grad. Gerade noch ein Tacken kühler, 16 Grad. Messen wir in Rooksel und in Wolbeck.
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4: Auf den Straßen geht's bisher noch ganz ruhig zu. Ich habe hier 5 Minuten auf der Warendorfer Straße. Alles andere sieht sehr entspannt aus. Und obendrauf kommen noch 2 Blitzer. Die gibt's nur hier bei Antenne Münster. Los geht's in Münster Mitte. Auf der Engelstraße blitzt es Richtung Hafenstraße vor dem Barmer Gebäude. Und in Rooksel steht einer auf der Hohenhäuter Straße. Da blitzt es auf Höhe Wortstiege. Euch eine gute Fahrt und wenn ihr noch was seht, meldet's gerne rein über Münster 28 95 40.
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3: Schönen guten Morgen am Dienstag. Guten Morgen in der letzten gemeinsamen Woche, bevor Tino in Elternzeit geht.
4: Jawohl, ich habe einen dicken Bauch, ich bin schwanger. Nee, es kommt leider vom Essen. Wäre ja schön. Aber trotzdem, ich werde Papa und ich mache mal kurz ein bisschen Pause vom Radio. Kümmere mich mal so ein bisschen um meine kleine neue Familie. Bevor das aber alles passiert, habe ich noch ein paar Tage und deswegen haben wir euch gefragt, was mache ich jetzt noch mit meiner Freizeit, die ich, weil ja schon alles vorbereitet ist, im Grunde noch ganz verantwortungslos nutzen kann.
3: Wir basteln Tino eine kleine Bucketlist für die Zeit als noch nicht Papa. Gibt's für euch gleich in zwei Songs.

0: in 30 Sekunden.
1: Im Urlaub oder beim Tennis bei den French Open, wir hören immer mal so ein bisschen Französisch.
2: Egalité.
1: Und die Sprache ist nicht schwer. Es gibt zwei bestimmte Artikel, le und la, also labyrinth, das heißt der Irrgarten, Lakritz, Lasagne, alles Französisch. Und wenn man mal was besonders krass findet, dann sagt man zweimal la, also oh la la. Französisch klingt auch einfach schön. La vie est belle, das heißt leben wie ein Hund. Wichtig ist und bleibt, dass wir alles richtig aussprechen. Beim Bäcker zum Beispiel heißt es ein Croissant bitte. Im Restaurant diese berühmte Tart, also eine Quiche. Gerne eine Quiche Doreen. Und mindestens, schon aus Höflichkeit, so im Ausland, sollte man Danke wirklich akzentfrei aussprechen können. Also, gracias.
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0: ganz paar Tage hat er noch in Freiheit. Guten Morgen, Bayern, deine Münster am Dienstag.
1: In Freiheit. Das klingt ja so, als würde ich in den Knast müssen, weil ich irgendwas ganz Schlimmes verbrochen habe. Dabei ist es doch viel schöner. Ich werde Papa und ich verabschiede mich Ende der Woche in die Elternzeit.
0: Ja, das ist ja auch schön, wirklich. Aber alle Eltern, die ich kenne, sagen, also gerade am Anfang mit dem Baby, das ist ja schon eine ziemlich krasse Nummer. Genieß also deine Freiheit, solange du noch kannst.
1: Ja, das ist ja nicht die Frage. Die Frage ist, wie? Soll ich mich nochmal fix tätowieren lassen? Eine komplette Staffel von irgendeiner Serie wegbingen? Irgendwas Verrücktes machen? Was mache ich mit meiner Zeit?
0: Die Frage haben wir an euch weitergegeben. Was sollte Tino tun, bevor er Verantwortung für ein Baby tragen wird? Und ich sag mal so, es gibt zwei Lager. Die einen sagen, Tino, jetzt lass es noch mal krachen.
2: Mit den besten Freunden noch einmal raus und sich jede Menge Nerven schon mal antrainieren.
3: Eine kleine Party organisieren und dann feiern. Und wenn er das Kind einmal bekommt, kann er vielleicht mit dem noch mal zusammen feiern, weil es ist was Schönes.
4: Einmal im Teich im Botanischen Garten springen.
5: Ja, ich würde empfehlen, sich nochmal auf der Jüdefelder richtig abzuschießen.
6: Der Partner muss umsorgt werden.
1: Ja, und die anderen, die sagen, auch wenn das Baby noch nicht da ist, Freundchen, jetzt ist erstmal Schluss mit lustig.
7: Er sollte sich prinzipiell doch auf seine neue Verantwortung vorbereiten, dass das nicht so Knall auf Fall erfolgt.
8: Irgendwie da vorher trinken gehen oder so wäre ja Quatsch, sondern der wird sich wahrscheinlich freuen, das Zimmer einrichten und sich irgendwie Sachen ausdenken und nervös sein.
9: Also er sollte sich tatsächlich mit dem Thema Pädagogik und Erziehung auseinandersetzen und für sich vorher festlegen, in welche Richtung er sein Kind erziehen möchte.
1: So. Freunde, ihr kennt mich doch. Ihr glaubt doch nicht ernsthaft, dass ich mir so ein Baby anschaffe, ohne mir über all diese Dinge nicht schon längst so viele Gedanken zu machen, dass manche Leute sagen, wir haben das zu Tode gedacht bei uns zu Hause. Also nein, das Zimmer, das ist schon komplett fertig.
0: Ist
1: also,
0: alles ready.
1: Es ist wirklich
0: läuft.
1: So. Wir warten jetzt nur noch darauf, Startler, dass das Baby kommt und dann kann es losgehen. Deswegen, also das ist ja die Prämisse, die wir immer mit rausgegeben haben. Es ist wirklich alles ready. Es steht alles. Wir warten einfach nur noch darauf.
0: Und deshalb jetzt die Frage, was sollte Tino noch Verrücktes machen, bevor dieses Baby kommt? Was habt ihr vielleicht Verrücktes gemacht, bevor euer Baby kam? Meldet euch gerne rein per WhatsApp-Sprachnachricht an die 0251 28 95 40.
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0: mit One Ray, 7.21 Uhr haben wir es. Schönen guten Morgen, wir werden zusammen wach. Schau mal eben gemeinsam aufs Wetter. Gestern hatten wir ja nochmal richtig Glück, den gesamten Tag im Mix aus Sonne und Wolken. Es war richtig schön warm, richtig schön freundlich wieder. Damit ist aber jetzt erstmal wieder vorbei. Ab heute startet wieder das Gewitter-Oselwetter vom Wochenende. Heute früh ist es gerade noch ziemlich ruhig, die Ruhe vorm Sturm sozusagen. Gerade ist es in Anführungszeichen nur bewölkt. 16 Grad messen wir bei euch in Gievenbeck und in Körde am Mittag. Da kommen aber dann auf jeden Fall ordentlich Wind mit dazu und da wird es dann auch regnerisch. Heute Abend sind dann auch nochmal Gewitter gemeldet. Da geht es also nochmal wieder ordentlich zur Sache. Dabei heute 22 Grad in der Spitze. Morgen und auch die restliche Woche bleibt es leider ähnlich. Morgen in Anführungszeichen nur Regen, kein Gewitter. Donnerstag kann es dann aber auch wieder grummeln und das restliche Wochenende auch ein Mix aus Sonne, Wolken und Regen.
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1: Um 7.30 Uhr mit Michael Wessels. Guten Morgen. Das Europäische Parlament und die 27 EU-Staaten haben sich auf eine verschärfte Abschiebepraxis verständigt. Wie die zyprische EU-Ratspräsidentschaft mitteilte, ist somit der Weg für Abschiebezentren außerhalb der EU frei. Dort sollen abgelehnte Asylbewerber untergebracht werden, die nicht in ihre Herkunftsländer zurückgebracht werden können. Wo solche Zentren errichtet werden könnten, ist noch unklar. Ziel ist es, mehr Abschiebungen zu ermöglichen. Unbegleitete Minderjährige sollen nach dem Kompromiss nicht abgeschoben werden. Hier in Münster hat die Unfallkommission der Stadt einen Vorschlag unterbreitet, um den Lotgeri-Kreisel sicherer zu machen. Wie die westfälischen Nachrichten berichten, soll eine Spur für Autos wegfallen. Es geht um die Stelle, an der man bisher über zwei Spuren von der Lotgeri-Straße in den Kreisverkehr einfährt. Künftig sollen Autos nur die linke Spur nutzen, die rechte soll Fahrrädern und Bussen vorbehalten sein. Der Vorschlag geht jetzt in die politische Beratung. In der Bezirksvertretung Münster-Mitte geht es heute um die Sperrung der Fahrradstraßenachse Schillerstraße, Lütgenbecker Weg und Lindbergweg für den Durchgangsverkehr. Laut Bericht der Stadtverwaltung soll die Sperrung auf der Brücke über die Umgehungsstraße eingerichtet werden. Nur Rettungsfahrzeuge sollen noch passieren dürfen. Es hat mehrere Versuche gegeben, den Durchgangsverkehr dort zu minimieren. Sie sind alle fehlgeschlagen, deshalb nun die Vollsperrung. Beim Fußballspiel zwischen Borussia Münster und dem frischgebackenen Landesligameister Lüner SV soll es am Pfingstmontag zu einem Bestechungsversuch gekommen sein. Wie die WN schreiben, hat offenbar eine dem Club unbekannte Person einem Borussenvertreter zur Pause beim Spielstand von 1:0 für Münster Geld geboten, damit die Partie nach 90 Minuten verloren geht. Das Spiel ist dann 1:3 ausgegangen. Der Fußball- und Leichtathletikverband Westfalen befasst sich jetzt mit dem Vorgang. 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
2: Heute nicht mehr ganz so freundlich wie gestern. Wir starten rein mit ziemlich grauem Himmel. Aktuell messen wir 16 Grad in Albachten und in Handorf. Im Laufe des Tages wird es noch einen Tacken wärmer, bis zu 22 Grad in der Spitze. Ab Mittag wird es dann aber auch wieder nass von oben. Ordentlich dicke Regenschauer sind angekündigt. Heute Abend auch teilweise mit Gewittern.
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3: Zwei Staus und vier Blitze habe ich für euch. Los geht's auf der Steinfurter Straße Richtung Orleoring. Da braucht ihr eine Viertelstunde plus, da steht ihr bis fast zurück zur A1, also dem Kreuz Münster Nord da hinten. Und die Warendorfer Straße, wie soll's anders sein, die ist auch pickepacke voll. Auch da braucht ihr eine Viertelstunde plus. Vier Blitze habe ich euch versprochen, die sollt ihr auch bekommen. Und die gibt's auch nur hier bei Antenne Münster. Wir legen los im Kreuzviertel auf der Münzstraße. Da blitzt es Höhe Kreuzstraße und zwar in Richtung Neutor. In Ruxel steht eine auf der Hohenhäuter Straße Höhe Wortstiege. Im Südviertel, frisch aufgebaut in der Geiststraße, blitzt es Richtung Hammerstraße auf Höhe Turmstraße. Und in Münstermitte in der Engelstraße, da steht ein Caddy, es blitzt Richtung Hafenstraße und der Caddy, der steht vor dem Barmer Gebäude. Ich wünsche euch eine gute Fahrt, viel Geduld, wenn ihr in den Staus feststeckt und wenn ihr noch was gesehen habt, dann meldet euch gerne rein über 0251 28 95 40.
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2: Und gleich wieder mit einer neuen Runde Fakt oder Fake.
3: Ja, hat ja lange noch gedauert nach dem langen Urlaub, ne? Freue ich mich drauf und ihr könnt euch auch drauf freuen. Schönen guten Morgen.
2: Moin.
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0: One Republic Counting Stars. Und während One Republic die Sterne zählt, zähle ich die Tage. Mhm. Noch dreimal arbeiten und dann habe ich mir auch mal wieder eine kleine Pause verdient, oder?
1: Naja, ich weiß nicht, ob das mit so einer Pause gleichzusetzen ist. Du wirst schon viel zu tun haben, da bin ich mir relativ sicher. Tino wird nämlich Papa und geht in Elternzeit. Das sind jetzt wirklich die letzten drei Tage Ruhe vor dem Sturm. Heute eingerechnet. Und wir haben euch gefragt, was soll Tino nochmal machen, bevor es dann ins verantwortungsvolle Leben geht.
0: Ja, und dann hat sich der Bo gerade reingemeldet.
2: Einen wunderschönen guten Morgen, der Bo hier. Erstmal möchte ich für die Vaterschaftszeit unheimlich viel Glück und Spaß wünschen. Und ich sage ganz ehrlich, nutzt die Zeit, denn die Zweisamkeit wird echt krass leiden. Die ersten paar Jahre und alles, was ihr jetzt an Liebe mitnehmen könnt, nehmt mit. Zu dritt wird sie zwar schöner sein, aber genießt sie einfach noch.
0: Habe ich das jetzt richtig verstanden? Wir sollen ganz viel Liebe machen.
1: Ja, sagt er quasi.
0: Das haben wir tatsächlich schon versucht. Wir sind extra nochmal in Urlaub geflogen. Also nein, nicht Liebe machen, sondern Zweisamkeit. Das mit der Zweisamkeit, meine Güte. Also wir sind extra ja nochmal in Urlaub geflogen vorher und haben dann da so kitschige Sachen gemacht. Weißt du, die man mit einem Baby einfach nicht mehr so gut machen kann. Wir haben die ganz besonders krassen Wanderrouten rausgesucht, wo du richtig ins Schwitzen kommst, wo man bei mir die Brustabdrücke gesehen hat, weil ich so geschwitzt habe. Wo man so klettern muss. Das kannst du mit einem Baby auf dem Rücken einfach nicht machen. Morgens um 4 sind wir aufgestanden, sind dann losgewandert, wollten ganz romantisch den Sonnenaufgang beobachten. Mhm. Ja, ist schiefgegangen, war alles bewölkt, habe ich nicht gecheckt. Aber ist egal. Also damit sind wir wirklich durch und ich glaube, ich brauche eher so das Gegenteil. Ich brauche jetzt nochmal was Actionreiches. Ich will nochmal so richtig verantwortungslos auf die Kacke hauen.
1: Also Freunde, sagt's uns. Was soll Tino auf seine Bucketlist für die letzten Tage als verantwortungsloser Nicht-Papa schreiben? Schickt's uns per WhatsApp-Sprachnachricht an die 0251 28 95 40.
0: Ich habe eine Idee.
1: Okay.
0: Vielleicht sollte ich meine Frau küssen.

0: ich auch schon mal gemacht.
1: Oder Fake.
0: Ein Mädchen geküsst, habe ich auch schon mal gemacht. War ganz verrückt. Freunde, seit gestern spielen wir wieder Fakt oder Fake. 3 Wochen war ja Funkstille, war Pause, ein Urlaub nach dem anderen. Jetzt sind wir aber wieder drin.
2: Ja, immer gegen 7:50 tischt unser Team uns eine verrückte Story auf, euch auch. Und wir raten dann zusammen mit euch, ob die Geschichte stimmt oder einfach nur ausgedacht ist.
0: Ja, heute müssen wir aufpassen, dass wir uns an dieser Story nicht das Genick brechen.
2: Wow.
0: Heute geht's um Knochen, hören wir mal rein.
3: Heute testen wir mal euer Babywissen, bevor sich Tino in die Elternzeit verabschiedet. Also, die Behauptung, Babys haben deutlich mehr Knochen als Erwachsene.
2: Babys haben mehr Knochen als Erwachsene?
4: Deutlich mehr, sagt sie.
2: Tino, du bist da, du müsstest das ja wissen.
0: Scheiße.
2: So, ne? Also, in 3 Tagen kommt das Baby.
0: Ich habe es wirklich befürchtet. Ich habe es befürchtet, dass irgendwann der Tag kommt, an dem ich mich so blamiere.
2: Also, darf ich kurz einmal starten? Ich weiß auf jeden Fall, dass Babys andere Knochen haben als Erwachsene.
0: Andere? Inwiefern anders?
2: Andere, die sind auf jeden Fall zerbrechlicher. Oder dehnbarer. Eins von beiden.
0: Bleib mal bei letzterem.
2: Ja, die sind ein bisschen wackeliger noch ein bisschen.
0: Weicher.
2: Ne? Weicher.
0: Ja.
2: Also die können sich nicht so schnell Knochen brechen. Das weiß ich auf jeden Fall. Aber ob die jetzt mehr haben?
0: Aber das ist genau die Frage, die ich mir auch stelle. Also was ich weiß ist, am Kopf zum Beispiel, diese Schädeldecke,
2: die ist noch
0: nicht
2: zusammen.
0: Genau, die ist noch nicht ganz zusammengewachsen. Da frage ich mich jetzt gerade, ist da schon alles da? Das ist nur weit auseinander und zieht sich zusammen oder bildet sich da quasi?
2: Und da könnte ja vielleicht auch so sein, dass es ganz viele einzelne Knochen sind, die dann zu einem großen zusammenwachsen. Und deshalb sind es vorher mehr Knochen.
0: Mehr? Das macht ja keinen Sinn, wenn die zusammenwachsen, werden sie dadurch
2: ja nicht
0: weniger.
2: Dann ist es ja aber einer.
0: Ach so, du meinst, Tino, ganz viele werden dann zu einem.
2: Genau.
0: So könnte man denken. Okay. Also, dass die Knochen der Babys noch so ein bisschen weicher sind und die viel gelenkiger sind und
2: das
0: so weiter und so fort. Das ist ja so, ne? Also, ich habe in der letzten Zeit jetzt nicht versucht, aber ich könnte jetzt nicht an meinem großen Zeh nuckeln, aber ich habe schon ganz, ganz viele Babys gesehen, die sich die Füße in den Mund stecken können. Was ja aber eigentlich, wenn man jetzt mal so rechnet, ne, dafür sprechen müsste, dass es weniger Knochen sind.
2: Ja, und ich frage mich auch, also der einzige Fall, der ja eintritt, ist, dass mehrere Knochen zu einem werden, weil sonst macht das ja keinen Sinn. Wo sollen die Knochen denn hin? Warum sollen es denn vorher mehr sein und dann weniger? Was soll denn mit denen passieren?
0: Zählen Zähne als Knochen?
2: Nee.
0: Sind Zähne Knochen? Nein. Zähne sind Zähne.
2: Zähne.
0: Okay, sonst hätte ich jetzt gesagt, weißt du, der Milchzahn, darunter wächst dann schon der Schulzahn, dass die Zähne schon mal doppelt gerechnet werden?
2: Nee, das glaube ich nicht. Aber gibt es denn noch eine andere Lösung, wo diese Knochen hingehen dann, wenn es mehr sein sollten?
0: Ja, die müssen, genau, das ist ja die Frage.
2: Ne? Wo
0: die
2: gehen
0: müssen
2: sie
0: ja irgendwo hin? Wo gehen die Knochen hin?
2: Werden sie dann zu Muskeln,
0: lösen
2: zu Sehnen?
0: Lösen die sich auf?
2: Nee.
0: Weil die dann halt sich im Körper noch, weiß ich auch nicht.
2: Also ich bleibe bei meiner ersten Vermutung. Ich sage, Kinder, Babys haben einfach mehrere einzelne Knochen, die noch zusammenwachsen. Und dann sind es dann am Ende weniger, weil die halt einfach größer sind, aber halt weniger dann. Deshalb glaube ich, das stimmt, das ist Fakt.
0: Das klingt für mich irgendwie plausibel, weiß ich jetzt auch nicht. Schon so, vor allem mit dieser Schädeldecke, da hast du einen Nerv bei mir getroffen. Ich würde da jetzt einfach mal mitgehen und würde sagen, dass das einfach nur ein mathematischer Trick ist.
2: Okay.
0: Ne? Aber aus vielen mach eins.
2: Also wir sagen, es stimmt, das ist Fakt.
0: Ja, okay, machen wir mal.
3: Das stimmt. Babys kommen mit über 300 Knochen zur Welt. Mit der Zeit wachsen einige davon aber zusammen und bilden das fertige Skelett. Und das hat dann nur noch etwa 200 Knochen.
0: Marlena Stöhler, kann ich dich ausleihen für die ersten Wochen?
2: Ja.
0: Wollte gerade sagen, vielleicht gebe ich dir das einfach. Und ich arbeite weiter. Du gehst in Elternzeit. Was hältst du davon?
2: Nein, das machen wir nicht.
0: Machen wir nicht. Nee.
2: Machen wir nicht.
0: Bleibt schon noch mein Kind.
2: Ja.
0: Okay, gut. So verbleiben wir. Aber richtig, richtig toll. Also da bin ich richtig stolz gerade auf dich. Weil das ist ja etwas, was du nicht wusstest, sondern wirklich hergeleitet
2: zusammengereimt.
0: Hast.
2: Zusammengereimt, wir haben es zusammengereimt.
0: Das ist ein Zeugnis für deine wirklich also unausschöpfliche Intelligenz.
2: Weißt du, ich hatte auch ein Biologie-LK. Ich bin auch einfach vom Fach.
0: Ich hatte auch eine 1 in Bio, so ist nicht.
2: Tja.
0: Sogar auch in Physik.
2: Oha.
0: Wollte ich mal eben kurz angeben, dass ich ein Streber bin.
2: Glückwunsch.
0: Naja, Freunde, das zweite Mal diese Woche Fakt oder Fake lief richtig gut. Gestern haben wir, glaube ich, waren wir nicht so toll.
2: Gestern lang war nicht richtig.
0: Ja, morgen und Freitag spielen wir auch nochmal. Das wird, glaube ich, jetzt spannend. Ne? Muss mal gucken, in welche Richtung das geht. Also morgen früh wieder um die gleiche Zeit spielen wir Fakt oder Fake. Jetzt aber erstmal Soul Asylum. Runaway Train ist das. 7:50 haben wir's. Moin.
2: Moin.

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1: Mit Michael Wessels. Guten Morgen. Die Europäische Union macht den Weg für Rückkehrzentren in Drittstaaten und die Verschärfung weiterer Asylregeln frei, um mehr Abschiebungen zu ermöglichen. Am Abend einigten sich darauf Vertreter des Europaparlaments und der Regierungen der Mitgliedsländer. Antenne Münster-Reporterin Claudia Wächter mit weiteren Infos.
2: Return Hubs heißen diese Abschiebezentren außerhalb der EU und in die sollen abgelehnte Asylbewerber geschickt werden, die nicht in ihre Herkunftsländer gebracht werden können. Aber dafür muss man natürlich solche Drittstaaten finden. Auch Deutschland ist da noch auf der Suche. Ein weiterer Punkt, wer seine Abschiebung zukünftig behindert, der muss mit Leistungskürzungen rechnen. Menschenrechtsorganisationen kritisieren diese härtere Migrationspolitik scharf.
1: Hier in Münster hat die Unfallkommission der Stadt einen Vorschlag unterbreitet, um den Ludgeri-Kreisel sicherer zu machen. Wie die WN berichten, soll eine Spur für Autos wegfallen. Es geht um die Stelle, an der man bisher über zwei Spuren von der Ludgeri-Straße in den Kreisverkehr einfährt. Künftig sollen Autos nur die linke Einfahrt nutzen, die rechte soll Fahrrädern und Bussen vorbehalten sein. Der Vorschlag geht jetzt in die politische Beratung. Ende August wird Münster zur Bühne für den Nordrhein-Westfalen-Tag 2026, das offizielle Landesfest zum 80. Geburtstag Nordrhein-Westfalens. Veranstaltet wird das große Bürger- und Familienfest gemeinsam vom Land NRW und der Stadt Münster. Bei einer Pressekonferenz wollen Vertreter von Stadt und Land heute Mittag das Programm vorstellen. Es wird auch darum gehen, wie genau unser Stadtfest Münster mittendrin in die Landesparty integriert wird. Heute beginnt für die deutsche Fußballnationalmannschaft die Mission WM. Am Nachmittag geht es von Frankfurt am Main aus in die USA, zunächst nach Chicago. Dort trifft das deutsche Team am Samstag im letzten Testspiel vor dem WM-Start auf den Gastgeber USA. Für Antenne Münster berichtet Thomas Bremser.
3: Rund 9 Stunden Flugzeit sind es von Frankfurt nach Chicago. Durch die Zeitverschiebung fliegt das Team am Nachmittag los und kommt auch am Nachmittag an. Die ersten Tage gilt es also, den Jetlag zu überwinden. Das Klima ist sommerlich heiß. Bundestrainer Nagelsmann will die kommenden Tage nutzen und so viel wie möglich trainieren, um den Feinschliff vorzunehmen für den WM-Start. In Chicago stößt dann auch Stürmer Kai Havertz zum Team und macht den 26-Mann-Kader perfekt. Die Generalprobe steigt dann am Samstag gegen Gastgeber USA.
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4: Es wird immer wärmer, 17 Grad messen wir aktuell in Mecklenburg und in St. Mauritz. Dabei gerade noch grauer Himmel. Das ist aber so ein bisschen die Ruhe vorm Sturm. Ab heute Mittag wird es wieder deutlich windiger hier bei uns in Münster. Und spätestens um 13 Uhr kommen dann auch auf jeden Fall Regenschauer mit dazu. Die sind dann auch teilweise echt ziemlich stark. Den ganzen Nachmittag zieht sich das so durch und heute Abend soll es dann auch noch gewittern. Dabei steigen die Temperaturen an auf bis zu 22 Grad.
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5: Der Berufsverkehr ist in vollem Gange, es ist ordentlich was los auf den Straßen. Legen wir los im Norden Münsters, auf der Steinfurter Straße steht ihr vom Orleansring bis zurück zur A1. 15 Minuten plus braucht ihr da. Warendorfer Straße auch prappelvoll, 10 Minuten plus. Genauso auch auf der Wolbecker Straße, da ist es eine Viertelstunde plus. Wir schauen nochmal nach Gremmendorf auf den Albersloher Weg. Insbesondere an der Kreuzung zum Gremmendorfer Weg braucht ihr insgesamt eine Viertelstunde länger, egal aus welcher Richtung ihr kommt. Obendrauf packe ich euch noch 5 Blitzer, die gibt's nur hier bei Antenne Münster und wir legen los zwischen Bergfidel und Gremmendorf. An den Loddenbüschen blitzt es Richtung Gremmendorf, das ist da auf Höhe Loddenheide. Im Kreuzviertel steht einer in der Münzstraße, es blitzt Richtung Neutor, Höhe Kreuzstraße. In Ruxel steht einer auf der Hohenholter Straße, Höhe Wortstiege. Im Südviertel auf der Geiststraße Richtung Hammerstraße an der Turmstraße. Und in Münstermitte blitzt es aus einem Caddy heraus, der steht in der Engelstraße und blitzt Richtung Hafenstraße vor dem Barmer Gebäude. Euch eine gute Fahrt, ganz viel Geduld für die vielen Staus. Und wenn ihr noch was gesehen habt, noch einen weiteren Stau oder einen weiteren Blitzer, dann meldet euch gerne rein über 0251 28 95 40.
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5: Hallo, schönen guten Morgen.

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1: 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Diese Nacht blieb dir verborgen, doch du musst nicht traurig sein.
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0: Ja, ich würde empfehlen, sich nochmal auf der Jüdefelder richtig abzuschießen.
1: So, hallo bei Herrn Gentleman's da am Dienstagmorgen. Auf der Jüdefelder richtig abschießen. Mhm. Ist es dein Ding, Tino?
2: Es geht in die richtige Richtung. So ein bisschen in die richtige Richtung, aber es gibt ja so zwei Lager in Münster, ne? Es gibt ja so Altstadt und Haverkamp. Aha. Ich bin eher so Haverkamp. Da abschießen.
1: Wir müssen euch nochmal kurz abholen. Tino wird ja Papa. Ende der Woche verabschieden wir dich in deine Elternzeit.
2: Ja, und alle Freunde und Bekannten sagen meinem Mann und mir sowas wie, naja, also bevor das Baby kommt, schlaft mal noch, so viel ihr könnt. Oder genießt die Ruhe noch, bevor ihr dann noch einen weiteren Menschen 24 Stunden lang an der Backe habt. Aber das ist ja langweilig. Ich will nicht schlafen, ich bin wach und ich will auch keine Ruhe. Ich will nochmal so richtig Tam-Tam. Ich will Action, bevor ich mich dann in der Elternzeit einschließe.
1: Genau, und da kommt ihr jetzt ins Spiel. Was würdet ihr denn machen, wenn ihr wüsstet, eine Woche lang könnt ihr noch machen, was immer ihr wollt? Was würdet ihr Verrücktes machen? Was müsst ihr jetzt noch auf eure Bucketlist?
2: Ja, auch nochmal an alle Mamas und Papas unter euch. Mit dem Wissen von heute, wenn ihr mal zurückschaut, was hättet ihr denn rückblickend nochmal machen sollen? Ich freue mich auf eure Ideen. Am liebsten per WhatsApp-Sprachnachricht an 0251 28 95 40.

0: Eine Viertelstunde plus sind es immer noch Richtung Ring, genauso auch auf der Warendorfer Straße, da sind es noch 10 Minuten plus und wo es besonders nervig ist, ist gerade in Gremmendorf auf dem Albersloher Weg, insbesondere an der Kreuzung zum Gremmendorfer Weg, da braucht ihr, wenn ihr auf dem Albersloher Weg schon mal angekommen seid, immer noch 20 Minuten plus, also nochmal ordentlich Geduld. Dann habe ich noch zwei Vorabmeldungen für euch, eine betrifft direkt heute, es geht nämlich weiter mit den Brückenbauarbeiten in der Spinne. Ab 9 und bis 16 Uhr wird der Verkehr vom Autobahnkreuz Münster Süd zur Weseler Straße über die Umgehungsstraße umgeleitet. Das könnt ihr euch schon mal vormerken. Und auch nochmal eine wichtige Info für das anstehende lange Wochenende. Die A1 ist an diesem Wochenende zwischen Lattbergen und Lengerich wegen Bauarbeiten komplett gesperrt, also in beide Richtungen. Das geht am Freitagabend erst los, 21 Uhr und ist immerhin dann Sonntagmorgen um 7 schon durch. Da werden dann Umleitungen für euch eingerichtet und ihr müsst entsprechend auch mit mehr Fahrzeit rechnen. Freunde, wenn ihr noch was gesehen habt, noch weitere Meldungen, die ich übersehen habe oder einen neuen Blitzer, dann meldet euch gerne rein. Am liebsten per WhatsApp-Sprachnachricht, geht über 0251 28 95 40.
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1: Um 8.30 Uhr mit Michael Wessels. Guten Morgen. Das Europäische Parlament und die 27 EU-Staaten haben sich auf eine verschärfte Abschiebepraxis verständigt. Wie die zyprische EU-Ratspräsidentschaft mitteilte, ist somit der Weg für Abschiebezentren außerhalb der EU frei. Dort sollen abgelehnte Asylbewerber untergebracht werden, die nicht in ihre Herkunftsländer zurückgebracht werden können. Wo solche Zentren errichtet werden könnten, ist noch unklar. Ziel ist es, mehr Abschiebungen zu ermöglichen. Unbegleitete Minderjährige sollen nach dem Kompromiss nicht abgeschoben werden. Hier in Münster hat die Unfallkommission der Stadt einen Vorschlag unterbreitet, um den Ludgeri-Kreisel sicherer zu machen. Wie die Westfälischen Nachrichten berichten, soll eine Spur für Autos wegfallen. Es geht um die Stelle, an der man bisher über zwei Spuren von der Ludgeri-Straße in den Kreisverkehr einfährt. Künftig sollen Autos dort nur die linke Spur nutzen, die rechte soll Fahrrädern und Bussen vorbehalten sein. Der Vorschlag geht jetzt in die politische Beratung. In der Bezirksvertretung Münster-Mitte geht es heute um die Sperrung der Fahrradstraßenachse Schillerstraße, Lütkenbeckerweg und Lindbergweg für den Durchgangsverkehr mit Autos. Laut Bericht der Stadtverwaltung soll die Sperrung auf der Brücke über die Umgehungsstraße eingerichtet werden. Nur Rettungsfahrzeuge sollen dann noch passieren dürfen. Es hat mehrere Versuche gegeben, den Durchgangsverkehr dort zu minimieren. Sie sind alle fehlgeschlagen, deshalb nun die Vollsperrung. Beim Fußballspiel zwischen Borussia Münster und dem frischgebackenen Landesligameister Lüner SV soll es am Pfingstmontag zu einem Bestechungsversuch gekommen sein. Wie die Westfälischen Nachrichten berichten, hat offenbar eine dem Club unbekannte Person einem Borussen-Vertreter zur Pause beim Spielstand von 1:0 für Münster Geld geboten, damit die Partie nach 90 Minuten verloren geht. Das Spiel ist dann 1:3 ausgegangen. Der Fußball- und Leichtathletikverband Westfalen befasst sich jetzt mit dem Vorgang. 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
2: Wir starten rein in den Dienstag mit ordentlich vielen Wolken am Himmel. Das bleibt den restlichen Tag auch so. Heute Mittag kommt sogar noch mal Regen mit dazu. Heute Abend wird es dann richtig usselig, ungemütlich. Da kann es dann auch noch mal gewittern. Das alles bei maximalen 22 Grad. Aktuell messen wir 18 Grad in Ruxel und in Wolbeck.
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3: Ja, größtenteils ist der Berufsverkehr hier in Münster schon durch. Auf dem Albersloher Weg in Gremmendorf, an der Kreuzung zur Gremmendorfer Straße. Nee, Quatsch, das ist der Gremmendorfer Weg. Da hakelt es noch so ein bisschen. Da sind es nach wie vor 10 Minuten plus, aber es nimmt tatsächlich immer mehr ab. Und genauso auch auf der Steinfurter Straße. Da hatten wir ja gerade noch in Richtung Ring 20 Minuten plus. Jetzt sind es auch nur noch 10 Minuten plus. Also ein bisschen Geduld braucht ihr noch. Ansonsten habe ich noch 6 Blitzer für euch. Die gibt es nur hier bei Antenne Münster und los geht's im Zentrum Nord, ganz frisch aufgebaut. Hier vor, bei uns vor der Tür auf der Kanalstraße, da blitzt es in beide Richtungen vorm Reitstall. Wir schauen zwischen Bergfidel und Gremmendorf auf die Trautmannsdorfstraße, da blitzt es in Richtung Gremmendorf auf Höhe Lechtenbergweg. Im Kreuzviertel steht einer auf der Münzstraße, das ist der Höhe Kreuzstraße und es blitzt Richtung Neutor. In Ruxel auf der Hohenhäuter Straße Höhe Wortstiege steht einer. Im Südviertel auf der Geiststraße, da blitzt es Höhe Turmstraße in Richtung Hammerstraße. Und in Münster-Mitte habe ich noch einen gesehen. Auf der Engelstraße blitzt es Richtung Hafenstraße vor dem Barmer Gebäude. Ich wünsche euch eine gute Fahrt, ganz viel Geduld noch für die restlichen Staus. Und solltet ihr unterwegs noch was sehen, was ich nicht genannt habe, dann meldet es gerne rein, nehme ich es natürlich gerne mit auf. Ihr erreicht uns hier im Studio über 0251 28 95 40.
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3: Ja, und wir zwei beiden schauen gleich mal auf unsere Fußballnationalmannschaft. Mhm. Für die wird es ja jetzt richtig ernst.
2: Genau,
3: ne?
2: Die fliegen heute rüber über den Teich in die Staaten. Um 2:30 geht's los. Und wir schauen gleich mal, wie unsere Fußballstars eigentlich so fliegen. Und vor allem, was da noch so ansteht, gibt's für euch nach 3 Songs.
0: Zusammen.

0: 8.43 Uhr haben wir es hier bei Antenne Münster. Wir werden zusammen wach und schauen mal eben auf die deutsche Fußballnationalmannschaft. Die ist gerade auf dem Weg heute fliegt sie nach Amerika über den Teich. Und was ich mich frage, ob die auch wohl viel zu früh am Flughafen sind und nach der Landung dann so applaudieren und sofort aufstehen?
1: Ja, die fliegen ja nicht nach Malle, ne?
0: Ja. Also, heute startet für die deutsche Fußballnationalmannschaft die WM-Mission. Gegen 2:30 geht's von Frankfurt am Main aus in die USA, nach Chicago, um genau zu sein. Da trifft das deutsche Team am Samstag im letzten Testspiel vor der WM auf den Mitgastgeber USA. Kollege Thomas Bremser, wie reist denn eigentlich unsere Mannschaft?
2: Ja, es geht los an Terminal 1 des Frankfurter Flughafens. Die Mannschaft fliegt umweltbewusst und per Linienflug. Der Airbus A350-900 ist laut Lufthansa der modernste und umweltfreundlichste Langstreckenflieger. Er verbraucht rund ein Drittel weniger Kerosin als andere Modelle. In der Economy Class sitzen dann ganz normale Passagiere, sag ich mal, aber die bekommen die Spieler wohl nicht zu sehen. Denn die steigen erst am Ende ein, haben die komplette First Class und Economy Plus reserviert, rund 75 Plätze, und werden abgeschirmt.
1: Ja, heute geht's los. Das erste WM-Spiel hat die deutsche Mannschaft aber erst in 12 Tagen. Das heißt, die reisen ja ziemlich früh an, ne?
2: Ja, es gibt sicher mehrere Gründe. Der Jetlag soll möglichst schnell aus den Knochen raus. Und laut Kapitän Joshua Kimmich will man sich auch an das Klima gewöhnen. Denn es kann in einigen Spielorten zur Mittagszeit schon unangenehm heiß und schwül werden.
3: Dementsprechend wird das schon eine Umstellung sein. Deswegen ist es auch ganz gut, dass wir dann auch unter den Bedingungen trainieren und dass sich dann auch jeder schnell dran gewöhnen kann.
2: Der Bundestrainer will so viel wie möglich noch trainieren und hat ja auch noch ein Testspiel angesetzt. Am Samstag gegen Gastgeber USA.
0: Ja, und die Jungs sind ziemlich aufgeregt, euphorisch. Aber auch optimistisch, ne?
2: Ja, ich glaube, die können es kaum erwarten, dass die WM-Mission endlich startet. Dennis Undaff ist schon im WM-Fieber.
4: Es wird immer größer und sobald wir, glaube ich, in Amerika sind, ist es riesig und dann geht's weiter.
2: Das Selbstvertrauen ist groß nach 8 Siegen in Folge. Die Fans geben dem Team nur das Beste mit auf den Weg.
5: Ich wünsche der Mannschaft Entspannung auf dem Weg und dass sie entspannt, entsprechend und erholt ankommen.
6: Ich wünsche der Mannschaft ganz viel Glück und dass wir uns auf einen Fußballsommer freuen.
2: Und der darf gerne bis zum 19. Juli andauern.
0: Hoffentlich, da findet ja dann das Finale. Alle statt, hoffentlich mit Deutschland. Das Team fliegt heute gegen 2:30 los ab Frankfurt nach Chicago.

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1: Mit Michael Wessels, guten Morgen. Immer mehr Menschen in Deutschland geraten finanziell unter Druck. Laut dem neuen Armutsbericht des Paritätischen Wohlfahrtsverbandes leben inzwischen 13,3 Millionen Menschen in Armut, so viele wie noch nie seit Beginn der Erhebung. Besonders oft fehlt das Geld für Strom, Heizung oder größere Anschaffungen. Weitere Infos von Antenne Münster Reporterin Zoe Tasovali.
2: Wo jemand lebt, macht dabei einen großen Unterschied. Während die Armutsquote in Bayern und Baden-Württemberg vergleichsweise niedrig ist, liegt sie in Bremen, Sachsen-Anhalt, Berlin und Hamburg deutlich höher. Das liegt laut dem Bericht unter anderem an schlechteren Chancen auf dem Arbeitsmarkt und geringeren Bildungschancen. Dazu kommen die hohen Lebenshaltungskosten, die viele Haushalte zusätzlich belasten. Besonders kritisch ist die Lage älterer Menschen. Fast jeder Fünfte über 65 gilt inzwischen als arm oder armutsgefährdet.
1: Die EU hat sich auf eine verschärfte Einwanderungspolitik verständigt. Vertreter des Europaparlaments und der Mitgliedstaaten einigten sich am Abend darauf, Abschiebezentren außerhalb der EU zu ermöglichen. Dort sollen abgelehnte Asylbewerber untergebracht werden, die nicht in ihre Herkunftsländer zurückgebracht werden können. Wo solche Zentren errichtet werden könnten, ist noch unklar. Ziel ist es, mehr Abschiebungen zu ermöglichen. Menschenrechtsorganisationen kritisieren die Pläne. Russland hat die Ukraine in der Nacht massiv mit Raketen und Drohnen angegriffen. In der Hauptstadt Kiew waren Explosionen zu hören. Behörden zufolge wurden mindestens 4 Menschen getötet, 58 weitere wurden verletzt. Mehrere Gebäude gerieten in Brand. Angriffe gab es auch auf Dnipro. Dort wurden mindestens 4 Menschen getötet und 16 weitere verletzt. Auch in Kharkiv gab es Verletzte nach russischen Luftangriffen. Laut Präsident Volodymyr Zelensky hat die Flugabwehr Probleme bei der Abwehr von Raketen, weil der Nachschub westlicher Verbündeter ausbleibe. Hier in Münster ist mehr als die Hälfte aller Brunnen außer Betrieb. Das will eine neu gegründete Initiative ändern. Sie nennt sich Brunnen müssen sprudeln. Wie die westfälischen Nachrichten berichten, denken die Mitglieder darüber nach, mit Spendenaktionen oder Brunnenpartnerschaften die erforderlichen Mittel aufzutreiben, wenn schon kein Geld in der Stadtkasse mehr für die Brunnen zur Verfügung steht. Ziel soll sein, bis zu den Skulpturprojekten 27, dass möglichst alle Brunnen hier in Münster wieder Wasser führen. 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
4: Schönen guten Morgen am Dienstag. Wir starten rein mit einem ziemlich bewölkten Himmel. Im Laufe des Tages wird es auch eher schlechter als besser. Im Mittag kommt noch Wind mit dazu. Ab 13 Uhr dann auf jeden Fall Regenschauer. Und heute Nachmittag soll es auch nochmal gewittern. Das zieht sich dann so bis in den Abend und in die Nacht. Dabei maximal 22 Grad in der Spitze. Aktuell messen wir 18 Grad in Kinderhaus und in Angelmodde.
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5: Legen wir los für euch, wenn ihr an der Spinne unterwegs seid. Eine wichtige Meldung, es geht nämlich weiter mit den Brückenbauarbeiten. Ab 9, also jetzt quasi, bis 16 Uhr wird der Verkehr vom Autobahnkreuz Münster Süd zur Weseler Straße über die Umgehungsstraße umgeleitet. Wie gesagt, da sind gerade wieder ganz, ganz fleißig die Brückenbauarbeiter unterwegs. Ansonsten habe ich noch einen schönen Blitzermarathon für euch. Es sind eine Menge Blitzer und die bekommt ihr nur hier bei Antenne Münster. Legen wir los. Zwischen Bergfidel und Gremmendorf an den Loddenbüschen. Da blitzt es Richtung Gremmendorf auf Höhe Holtenweg. Dann schauen wir nach Altbachten auf die Osthoffstraße. Da blitzt es Richtung Albachten an der Bushaltestelle Alte Viehstraße. Im Zentrum Nord blitzt es manuell, quasi aus der Hüfte rausgeschossen wird da, auf der Kanalstraße in beide Richtungen beim Reitstall. Im Kreuzviertel steht einer in der Münzstraße, da blitzt es Höhe Kreuzstraße Richtung Neutor. In Ruxel auf der Hohenholter Straße Höhe Wortstiege. Im Südviertel in der Geiststraße, da blitzt es bei der Turmstraße in Richtung Hammerstraße. Und wir schauen nochmal in die Mitte, und zwar auf der Engelstraße, da steht ein Blitzer-Caddy. Es blitzt Richtung Hafenstraße vor dem Barmer-Gebäude. Ich wünsche euch eine gute Fahrt und wenn ihr noch was gesehen habt, meldet es gerne rein. Ein bisschen Platz habe ich noch, so 2-3 Blitzer könnten wohl noch. Ihr erreicht uns über 0251 28 95 40.
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1: Um 9.30 Uhr mit Michael Wessels. Guten Morgen. In Deutschland leben laut dem Paritätischen Gesamtverband so viele Menschen in Armut wie noch nie seit 2020. Im vergangenen Jahr seien 13,3 Millionen Menschen arm gewesen, erklärte der Verband heute. 16% der Bevölkerung waren demnach betroffen. Im Bundesländervergleich reichen die Armutsquoten von 12,6% in Bayern bis hin zu 27,5% in Bremen. Als arm gelten Menschen, die in einem Haushalt leben, der weniger als 60% des mittleren Nettoeinkommens aller Haushalte in Deutschland zur Verfügung hat. Für Alleinlebende waren das im vergangenen Jahr 1.445 Euro. Die EU hat sich auf eine verschärfte Einwanderungspolitik verständigt. Vertreter des Europaparlaments und der Mitgliedstaaten einigten sich am Abend darauf, Abschiebezentren außerhalb der EU zu ermöglichen. Dort sollen abgelehnte Asylbewerber untergebracht werden, die nicht in ihre Herkunftsländer zurückgebracht werden können. Wo solche Zentren errichtet werden könnten, ist noch unklar. Ziel ist es, mehr Abschiebungen zu ermöglichen. Menschenrechtsorganisationen kritisieren die Pläne. Russland hat die Ukraine in der Nacht massiv mit Raketen und Drohnen angegriffen. In der Hauptstadt Kiew waren Explosionen zu hören. Behörden zufolge wurden mindestens 4 Menschen getötet, 58 weitere wurden verletzt. Mehrere Gebäude gerieten in Brand. Angriffe gab es auch auf Dnipro. Dort wurden mindestens 4 Menschen getötet und 16 weitere verletzt. Auch in Kharkiv gab es Verletzte nach russischen Luftangriffen. Laut Präsident Volodymyr Zelensky hat die Flugabwehr Probleme bei der Abwehr von Raketen, weil der Nachschub westlicher Verbündeter ausbleibe. Hier in Münster ist mehr als die Hälfte aller Brunnen außer Betrieb. Das will eine neu gegründete Initiative ändern. Sie nennt sich Brunnen müssen sprudeln. Wie die westfälischen Nachrichten berichten, denken die Mitglieder darüber nach, mit Spendenaktionen oder Brunnenpatenschaften die erforderlichen Mittel aufzutreiben, wenn schon kein Geld in der Stadtkasse mehr da ist. Ziel: bis zu den Skulpturprojekten 2027 sollen möglichst alle Brunnen hier in Münster wieder Wasser führen. 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
2: Aktuell grau, ziemlich viele Wolken am Himmel. Dazu messen wir 19 Grad bei euch in Nienberge und in Mauritz. Im Laufe des Tages wird es noch ein bisschen wilder draußen. Erstens wird es noch wärmer, 22 Grad in der Spitze. Und zweitens wird es auch windiger und vor allem useliger und regnerischer. Ab heute Mittag kommt wieder Regen von oben. Das zieht sich dann durch den ganzen Nachmittag durch und heute Abend sind auch noch Gewitter gemeldet.
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3: Ich war gerade so ein bisschen abgelenkt. Ich habe während der Nachrichten aus dem Fenster geguckt. Mhm. Hier bei uns vom Studio hat eine große Warenübergabe stattgefunden.
2: Was ist passiert?
3: Ja, ich glaube Kleinanzeigen oder so. Es war so ein kleines Paket. Ich weiß nicht, was es war, aber es war teuer. 110 Euro hat er da rausgeholt.
2: Wow, das hast du von hier oben gesehen.
3: Und wenn wir uns beeilen, den können wir noch überfallen. Schnell. Weißt du, was der für ein dickes Portemonnaie hatte? Der hat, glaube ich, noch ein paar Stationen vor sich. Na gut, schauen wir mal auf die Straßen. Ich möchte euch nochmal erinnern, Freunde, die Brückenbauarbeiten in der Spinne, die gehen heute weiter. Seit 9 Uhr und auch noch bis 16 Uhr wird der Verkehr vom Autobahnkreuz Münster Süd zur Weselerstraße über die Umgehungsstraße umgeleitet. Und auch nochmal eine wichtige Info für die Zukunft, für das anstehende lange Wochenende. Die A1, die wird nämlich an diesem Wochenende zwischen Lattbergen und Lengerich wegen Bauarbeiten komplett gesperrt, also in beide Richtungen. Das geht am Freitag um 21 Uhr los und dann bis Sonntag 7 Uhr. An den Uhrzeiten merkt ihr schon, die geben sich Mühe, euch da ja auf euren Urlaubsfahrten für das lange Wochenende möglichst wenig auf den Keks zu gehen. Aber trotz alledem Umleitungen und ihr müsst mit mehr Fahrzeit rechnen. Aktuell sieht es ganz gut aus auf den Straßen. Aber ich habe noch 6 Blitzer für euch und die gibt es nur hier bei Antenne Münster. Los geht's zwischen Bergfidel und Gremmendorf. Es blitzt auf der Trautmannsdorfstraße in Richtung Bergfidel an der Bushaltestelle Trautmannsdorfstraße. Wir schauen nach Albachten auf die Osthoffstraße. Es blitzt Richtung Albachten an der Bushaltestelle Alte Viehstraße. Hier im Zentrum Nord blitzt es auf der Kanalstraße in beide Richtungen und zwar auf Höhe des Reitstalls. Im Kreuzviertel steht einer in der Münzstraße Richtung Neutor. Höhe Kreuzstraße blitzt es dort. In Rooksel auf der Hohenholterstraße. Höhe Wortstiege habe ich eingefunden. Und zu guter Letzt schauen wir nochmal ins Südviertel und zwar auf die Geiststraße. Richtung Hammerstraße blitzt es auf Höhe der Turmstraße. Einmal tief Luft holen und dann wünsche ich euch eine gute und sichere Fahrt. Kommt gut an und wenn ihr unterwegs noch was gesehen habt, was ich nicht gemeldet habe, machen wir den Verkehr doch noch unendlich lang. Meldet euch gerne rein 0251 28 95 40.
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2: Schönen guten Morgen Münster.
3: Ja und guten Morgen Marc Ember. Sing mal ein bisschen. Am liebsten Belong Together, das wäre doch was jetzt.

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1: Im Urlaub oder beim Tennis bei den French Open, wir hören immer mal so ein bisschen Französisch.
2: Egalité.
1: Und die Sprache ist nicht schwer. Es gibt zwei bestimmte Artikel, le und la, also labyrinth, das heißt der Irrgarten, Lakritz, Lasagne, alles Französisch. Und wenn man mal was besonders krass findet, dann sagt man zweimal la, also oh la la. Französisch klingt auch einfach schön. La vie est belle, das heißt leben wie ein Hund. Wichtig ist und bleibt, dass wir alles richtig aussprechen. Beim Bäcker zum Beispiel heißt es ein Croissant bitte. Im Restaurant diese berühmte Tarte, also eine Quiche. Gerne eine Quiche Doreen. Und mindestens, schon aus Höflichkeit, so im Ausland, sollte man Danke wirklich akzentfrei aussprechen können. Also, gracias.
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3: Mit Marc Weiß. Schönen guten Morgen. Es ist ein Bericht, der aufrüttelt. Nach Angaben des Paritätischen Gesamtverbandes wächst die soziale Kluft in Deutschland immer weiter. Demnach haben immer mehr Menschen mit Armut zu kämpfen und das belastet den Alltag und das Miteinander zunehmend, so steht es im Bericht. Thorsten Adolfs aus dem News-Team. Inzwischen leben bei uns über 13 Millionen Menschen in Armut offiziell. Wer ist besonders stark davon betroffen?
4: Besonders hart trifft es ältere Frauen und Alleinerziehende. Das bedeutet für viele konkret im Alltag. Zum Beispiel beim Einkaufen muss jeder Cent zweimal umgedreht werden. Da stellt sich dann täglich bei Millionen Menschen die Frage, ob man sich überhaupt noch eine gute Mahlzeit leisten kann. In dem Bericht steht auch, dass viele mittlerweile aufs Heizen verzichten, um zu sparen. Und ins Kino, auf Feste oder zu Konzerten zu gehen, ist oft kaum noch möglich. Besonders alarmierend, mittlerweile lebt fast jeder fünfte Mensch über 65 Jahren in Armut. Bei Alleinlebenden ist das Risiko sogar noch mal deutlich höher.
3: Gibt es regionale Unterschiede und vor allem, was fordert der Verband jetzt von der Politik, wo diese Zahlen auf dem Tisch liegen?
4: Ja, der Wohnort spielt eine große Rolle. Während in Bayern etwa jeder Achte betroffen ist, sieht es in Sachsen-Anhalt oder Bremen deutlich schlechter aus. Dort leidet zum Teil mehr als jeder vierte Mensch unter Armut. Verbandsgeschäftsführer Rock schlägt deshalb Alarm. Er fordert von der Bundesregierung, den Sparkurs beim Sozialstaat sofort zu stoppen. Statt Armut nur zu verwalten, müsse endlich eine Politik her, die Armut aktiv bekämpfe, sagt er. Die Politik müsse dafür sorgen, dass der Zusammenhalt in unserer Gesellschaft nicht noch weiter zerbreche.
3: Infos von Thorsten Adolfs aus dem News-Team. Vielen Dank. Und jetzt weitere Themen in der Zusammenfassung. Die Ölpreise sind wieder etwas gesunken. Der Preis für einen Barrel der Sorte Brent liegt aktuell bei 94,12 Dollar. Die Preise waren gestern noch gestiegen, nachdem der Iran eine Unterbrechung der Gespräche mit den USA verkündet hatte, aus Protest gegen die israelischen Angriffe im Libanon. Die Preise waren dann wieder gefallen, nachdem US-Präsident Trump behauptet hatte, dass diese Gespräche weitergingen. Heute beginnt für die deutsche Fußballnationalmannschaft die WM-Mission. Am Nachmittag geht es von Frankfurt am Main aus in die USA. Zunächst nach Chicago. Dort trifft das deutsche Team am Samstag im letzten Testspiel vor dem WM-Start auf den Gastgeber USA. Der Durchschnittsmensch in Deutschland ist 1,73 Meter groß und wiegt 78,3 Kilo. Das meldet das Statistische Bundesamt nach Auswertung des Mikrozensus. Demnach hat sich die Durchschnittskörpergröße von Erwachsenen in den vergangenen Jahren kaum verändert. Im Jahr 2021 lag sie ebenfalls bei 1,73 Meter. Das Durchschnittsgewicht ist allerdings leicht gestiegen. 2021 wog der Durchschnittsmensch hierzulande noch 77,7 Kilo. Heute sind es 78,3. Mehr als die Hälfte der Erwachsenen gilt inzwischen als übergewichtig. Die Zahlen gibt es natürlich auch nach Männern und Frauen getrennt. Und hier sind sie. Der Durchschnittsmann ist 1,79 Meter groß und wiegt 86,5 Kilo. Die Durchschnittsfrau ist 1,66 Meter groß und wiegt 69,7 Kilo. So sagt es zumindest die Statistik. Und das waren die Nachrichten mit Marc Weiß.
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6: Der Deutsche Wetterdienst warnt vor Gewittern mit Starkregen und Unwettern, die heute ab dem Mittag von Westen her durch NRW ziehen können. Es kann lokal heftigen Starkregen und auch Hagel geben. Bis zu 26 Grad sind heute drin. Morgen weiter wechselhaft, teils ungemütlich mit Schauern und einzelnen Gewittern bis 22 Grad.
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6: Es ist schon wahnsinnig viel los auf den Straßen, deswegen jetzt hier nur die Staus ab 26 Minuten Zeitverlust. Die A2 Dortmund-Oberhausen zwischen dem Dreieck Bottrop und dem Kreuz Oberhausen 6 Kilometer Stau. Ihr braucht 33 Minuten länger. Die A30 Bad Oeynhausen-Rheine zwischen dem Kreuz Osnabrück Süd und Hasbergen-Gaste. 9 Kilometer Stau, hier kommt eine halbe Stunde obendrauf. Die A40 Dortmund-Essen zwischen Dortmund-Dorstfeld und Dortmund-Lütgendortmund. 3 Kilometer Stau, 26 Minuten, müsst ihr hier mehr einplanen. Dann haben wir die A57 Köln-Nimwegen zwischen Bovard und Mörskapellen. 7 Kilometer Stau, eine halbe Stunde plus. Und die A57 jetzt Nimwegen-Köln zwischen Mörs-Hülsdonk und Krefeld-Oppum. 8 Kilometer Stau. Eine Dreiviertelstunde müsst ihr hier mehr einplanen. Haltet durch und kommt gut an.
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6: Einen schönen Vormittag wünsche ich euch. Schön, dass ihr zuhört. Ich habe jetzt Musik von Mark Forster für euch mit Ein Lied. So heißt der Song und der Titel bereitet inzwischen einige Probleme, hat er mir im Interview erzählt.
7: Wenn man irgendwie sagt, Abspielgerät XY, spiele jetzt ein Lied von Mark Forster, dann kommt Chöre, ne? So. Das ist ein Fehler gewesen. Schade. Aber das Lied heißt jetzt einfach so, jetzt kommt ein Lied.
6: So, das, was Mark Forster sagt. Ich bin Laura Pottig, hi.

0: ob die auch viel zu früh am Flughafen sind und dann nach der Landung auch so, weiß ich nicht, so applaudieren und sofort aufstehen.
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0: Heute startet für die deutsche Fußballnationalmannschaft die WM-Mission. Gegen 2:30 nachher geht's von Frankfurt am Main aus in die USA nach Chicago. Und da sagen wir:
2: Ich wünsche der deutschen Mannschaft viel Spaß, weil ich glaube, mit Spaß und der Qualität, die wir haben, können wir ein sehr erfolgreiches Turnier spielen.
3: Ich wünsche der deutschen Mannschaft ganz, ganz viel Erfolg. Und wir stehen voll dahinter und sind dabei und gucken uns auch jedes Spiel an.
0: Mega herzig. Und Kollege Sascha Fassbeiner ist da. Hallo.
4: Hallo.
0: Und die Mannschaft reist tatsächlich fast 0850.
4: Ja, tatsächlich. In einem ganz normalen Linienflug, auch von einem ganz normalen Terminal aus ab Frankfurt am Main. Ich habe gerade mal geguckt, es gibt sogar noch freie Plätze in diesem Flug für Economy. Ab 2.500 Euro gehen die los. Erschwinglich. Die Nationalmannschaft fliegt dann aber halt erste Klasse.
0: Natürlich.
4: Und Economy Plus.
0: Ah, echt? Mhm. Ah, krass. Voll assi, die einen reisen in der First Class, die anderen müssen zu uns zum Pöbel.
4: Ja, hoffentlich haben die ein gutes Nackenkissen.
0: Allerdings. Und Sascha, noch eine Frage zur WM. Was ist da bei den Mexikanern los?
4: Ja, also in Mexiko wollen sich jetzt 14.000 Fans ins Stadion einklagen.
0: Ui.
4: Wir gucken mal in die Geschichte zurück. Beim Bau des Aztekenstadions in Mexiko in den 60er Jahren, da ging so langsam das Geld irgendwie aus. Dann hatten die Verantwortlichen eine super Idee. Die haben gesagt, lass uns doch die Plätze an Privatpersonen verkaufen und die haben dann 99 Jahre lang ein Recht auf diesen Platz und zwar kostenlos.
0: Scheint auch funktioniert zu haben.
4: Genau, das Stadion wurde zu Ende gebaut, nur eben die 99 Jahre sind noch nicht so ganz vorbei.
0: Aha.
4: Und ja, da haben wir den Knackpunkt und die Leute haben halt nach wie vor ein Anrecht auf die Tickets, aber die FIFA will die Tickets natürlich selbst verkaufen.
0: Natürlich will sie das.
4: Richtig. Die wollte dann diesen Fans Lebensmittelpakete für die Spieltage andrehen.
0: Ja, so eine Tüte Chips.
4: Genau. Und das zum Preis von umgerechnet 6.000 bis 13.000 Euro.
0: Ah, okay, immerhin. Schnäppchen. Und diese Fans so, nö.
4: Richtig, genau. Die mexikanischen Gerichte haben die Vorhaben der FIFA auch einfach dann gestoppt. Die Tickets müssen also an diese Fans gehen und die kriegen die kostenlos. Übrigens, das allererste Spiel am 11. Juni ist genau in diesem Aztekenstadion mit diesen 14.000 Sitzplatzbesitzern.
0: Das ist so ein bisschen wie David gegen Goliath. Ja, ich liebe alles daran. Und auch wie die Fans einfach gesagt haben, FIFA, du kannst schon mal am Tüffel tuten. Finde ich großartig. Danke, Sascha.
5: Über Kärnten

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1: Um 10.30 Uhr mit Michael Wessels. Guten Tag. In Deutschland leben laut dem Paritätischen Gesamtverband so viele Menschen in Armut wie noch nie seit 2020. Im vergangenen Jahr seien 13,3 Millionen Menschen arm gewesen, erklärte der Verband heute. 16% der Bevölkerung waren demnach betroffen. Im Bundesländervergleich reichen die Armutsquoten von 12,6% in Bayern bis hin zu 27,5% in Bremen. Als arm gelten Menschen, die in einem Haushalt leben, der weniger als 60% des mittleren Nettoeinkommens aller Haushalte in Deutschland zur Verfügung hat. Für Alleinlebende waren das im vergangenen Jahr 1.445 Euro. Am letzten Augustwochenende wird Münster zur Bühne für den Nordrhein-Westfalentag 2026, das große Landesfest zum 80. Geburtstag Nordrhein-Westfalens. Veranstaltet wird das große Bürger- und Familienfest gemeinsam vom Land NRW und der Stadt Münster. Bei einer Pressekonferenz wollen Vertreter von Stadt und Land gleich das Programm vorstellen. Und da wird es auch darum gehen, wie genau unser Stadtfest Münster mittendrin in diese Landesparty integriert wird. 450 Ehen sind im Jahr 2024 hier in Münster geschieden worden. Das geht aus aktuellen Zahlen hervor, die das Statistische Landesamt heute vorgelegt hat. Im Jahr zuvor waren es 370 Ehen. Dabei hat es sich aber wohl um einen Ausreißer nach unten gehandelt. In den Jahren seit 2017 hat die Zahl der Ehescheidungen in Münster immer im Bereich zwischen 400 und 500 gelegen. 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Der Nachmittag bringt vermehrt kräftige Schauer und Gewitter, stellenweise mit Unwettergefahr, durch Starkregen, Hagel sowie Sturmböen bis 90 km/h. Zum Abend hin gehen die Gewitter langsam in schauerartigen Regen über. Die Temperaturen erreichen heute in Münster bis zu 24 Grad. Jetzt gerade haben wir 20 in Amelsbüren, 21 in Gievenbeck. 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In der Spinne wird heute der Verkehr vom Autobahnkreuz Münster Süd zur Weseler Straße über die Umgehungsstraße umgeleitet. Das noch bis 16 Uhr. Die neuesten Blitzer nur bei Antenne Münster zwischen Bergfidel und Gremmendorf auf der Trautmannsdorfstraße Richtung Gremmendorf vor der Kanalbrücke. In Mauritz an der Andreas-Hofer-Straße Richtung Wolbecker-Straße, Höhe Bushaltestelle Mathilde-Arnecke-Schule. Im Kreuzviertel an der Münzstraße Richtung Neutor, Höhe Kreuzstraße. Im Zentrum Nord an der Kanalstraße in beiden Richtungen Höhe Reitstall. An der Ostdorfstraße Richtung Albachten Höhe Bushaltestelle Alte Viehstraße. In Rooksel an der Hohenholterstraße Höhe Wortstiege. Wenn ihr noch etwas seht, Staus, Blitzer, Störungen, immer gerne melden, anrufen oder eine WhatsApp-Sprachnachricht schicken. Münster 28 95 40.
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2: Wie trinkt ihr denn euren Kaffee? Und alle so am liebsten direkt aus der Kanne auf Ex. Es gibt tatsächlich eine repräsentative Umfrage zum Thema Kaffee, wie es so alle meine Umfrage gibt. Und 3/4 der Leute sagen, es ist ihnen super wichtig, Kaffee aus ihrer Lieblingstasse zu trinken. Jeder 5. sagt sogar, der Kaffee schmeckt sonst nicht. Der schmeckt nur aus meiner Lieblingstasse. Also ich muss ja sagen, bei uns in der Redaktion lohnt eine Lieblingstasse überhaupt nicht, weil... Ich sag's jetzt mal unter uns, ne? Die klauen hier! Und dann siehst du plötzlich so einen Kollegen, wie er an deiner Lieblingstasse lutscht. Das sind schlimme Zustände hier, sag ich euch. Laura Potting hier. Ich wünsche euch einen bezaubernden

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0: Digitalisierung und Deutschland, das geht zusammen wie WLAN und WLAN-Kabel oder Volleyball und Schläger. Gerade bei behördlichen Sachen, ne, ist das immer noch ein Problem bei uns. Willst du, weiß ich nicht, ein Dokument einreichen, dann musst du das erstmal ausdrucken. Da ist nichts mit online abschicken, zumindest oft nicht. Und genau für diese Probleme wurde eigentlich 2011 der E-Mail-Service DE-Mail eingeführt. Da konnte man vertrauliche Dokumente sicher per Mail hin und her schicken. Das Problem hat irgendwie keiner genutzt, weshalb das Ganze jetzt auch zum Ende des Jahres wieder eingestellt wird. Stefan Rehlk über die DE-Mail und andere Flops.
1: Doch mal Hand hoch, wer hat hier schon mal was von DE-Mail gehört? Hier dieses super sichere Mail-System von der Bundesregierung, meine ich. Das konnte hier, ich kann das jetzt nicht so gut erklären, aber dafür haben die ja damals extra so mega authentische Werbeclips gedreht.
2: Ab morgen werde ich DE-Mailer. Da kriegt man Dokumente, die man normalerweise per Post bekommt, in DE-Mail-Online-Postfach. Und da ist dann alles schön ordentlich und man findet alles sofort.
1: Tja, gefunden wird das Ganze dann aber doch nur von den wenigsten. Aber nicht nur DE-Mail ist grandios gefloppt. Die Geschichte hat wirklich endlos viele Fälle, bei denen man sich einfach nur denkt, was haben die da im Marketing eigentlich geraucht? Zum Beispiel 1985, zu Zeiten der Cola Wars, als die Pepsi-Rebellen fast so viel Cola verkauften wie das Coca-Cola-Imperium. Da hat Coca-Cola einfach mal die Rezeptur verändert.
3: Nee.
1: Ja, und diese innovative Idee hielt dann genau 79 Tage. Dann gab's wieder die ganz normale Coca-Cola mit dem peppigen Namen Coca-Cola Classic. Oder hier Google Plus, das sollte ja eine Alternative zum damals noch gigantischen Facebook sein. Aber mal ehrlich, hat das irgendwer von euch genutzt? Ne, ich auch nicht. War dann auch der Grund, das Ganze wieder einzustampfen. Und mein persönliches Highlight ist ja der grüne Ketchup von der Marke Heinz. Ja, einfach mal Shrek auf die Pommes kotzen lassen. Geil. Wurde dann aber auch nach ein paar Jahren wieder vom Markt genommen.
4: Grün heißt nein, nein, nein.
1: Tja, könnte man heute easy als Dubai-Ketchup verkaufen. Vielleicht sind das ja auch alles gar keine Flops, sondern einfach Dinge, die ihrer Zeit voraus waren.
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1: Mit Marc Weiß, schönen guten Tag. Für Lkw-Fahrer soll die nervige Suche nach einem freien Parkplatz ab sofort deutlich leichter werden. Verkehrsminister Schnieder hat vorhin an der A2 bei Hamm einen neuen Digitaldienst gestartet. Der soll fast in Echtzeit zeigen, wo noch Plätze frei sind. Am Ende sollen davon alle profitieren, auch die Autofahrer. Einzelheiten von Thorsten Adolfs.
2: Das System nutzt Daten aus der Mauterfassung und macht diese Daten in Apps verfügbar. Laut Verkehrsminister Schnieder können Lkw-Fahrer über die App dann checken, wie voll Rastanlagen sind und überfüllte Plätze einfach umfahren. Dadurch wird es auch für Autofahrer sicherer, weil weniger Lkw riskant auf Seitenstreifen oder in Ausfahrten parken. Der Dienst ist ab sofort für alle 1850 Autobahnrastanlagen kostenlos verfügbar. Und es geht noch weiter. Laut Verkehrsministerium sollen in einem zweiten Schritt auch Rastanlagen an Bundesstraßen und private Autohöfe hinzugefügt werden. Der Deutsche Verkehrssicherheitsrat findet das System grundsätzlich gut. Er wünscht sich aber langfristig, dass es auch möglich wird, Parkplätze vorab zu reservieren. Und der Verkehrssicherheitsrat sagt, das Grundproblem bleibe trotz der digitalen Hilfe bestehen. Demnach fehlen bundesweit immer noch zehntausende Stellplätze und die brauchen die Fahrer, um ihre Ruhezeiten einhalten zu können. Hinter dem neuen Stellplatzinformationsdienst steht ein großes Team aus dem Verkehrsministerium, von Toll Collect, der Autobahn GmbH und weiteren Partnern.
1: Infos von Thorsten Adolfs, vielen Dank. Jetzt weitere Themen in der Zusammenfassung. Die Menschen in Deutschland werden nicht größer, aber schwerer. Das Statistische Bundesamt hat aktuelle Zahlen geliefert. Demnach ist der Durchschnittsmensch in Deutschland wie schon seit Jahren 1,73 Meter groß und er wiegt jetzt 78,3 Kilo. Das ist über ein halbes Kilo mehr als vor 5 Jahren. Inzwischen gelten über 53% der Erwachsenen hierzulande als übergewichtig. Die Armutsquote in Deutschland liegt nach einem neuen Bericht des Paritätischen Wohlfahrtsverbandes auf einem Höchststand. Von 2024 bis 2025 stieg die Quote auf 16,1%. Damit lebten 13,3 Millionen Menschen hier bei uns in Armut, meldet der Verband. Das sei ein trauriger Rekord. Eine Meldung, die Gen Z nicht gerne hören wird. Junge Menschen äußern am deutlichsten, dass ihnen nachhaltiges, also umweltschonendes Reisen besonders wichtig sei. Das zeigt eine Studie von Booking.com. Aber wirklich darauf achten, tun eher die Älteren ab 60. Nach der Studie wollen über 70% aus der Generation Z und der Millennials nachhaltig reisen. Bei den Babyboomern sagen das zum Beispiel nur 40%. Wenn es aber um konkrete Taten geht, dann dreht sich dieses Bild. 51% der Babyboomer recyceln zum Beispiel auf Reisen, während es bei Millennials und Gen Z nur rund 30% sind. Fast 60% der Babyboomer konsumieren im Urlaub regionale Produkte. Bei den Jüngeren tun das ebenfalls nur 30%. Die Studienmacher sind trotzdem zufrieden. Immerhin zeige sich, dass Nachhaltigkeit auf Reisen überhaupt ein Thema sei, sagte ein Sprecher, auch wenn die jüngere Generation hier noch etwas hinterherhinke. Und das waren die Nachrichten mit Marc Weiß.
3: Das Wetter.
4: Ihr müsst euch heute darauf einstellen, dass es regnen kann und dann auch im Tagesverlauf richtig ungemütlich werden kann. Der Deutsche Wetterdienst warnt vor Gewittern mit Schauern, Starkregen und Hagel. Es ist weiter warm heute, dazu bis 26 Grad. Morgen bis 22 Grad, dazu weiter Schauer und Gewitter möglich.
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4: Die A4 Aachen-Köln ist zwischen Eschweiler Ost und Weißweiler aktuell gesperrt nach einem Unfall. Hier bitte vorsichtig fahren und an die Rettungsgasse denken. Im Moment 3 Kilometer Stau, ihr braucht hier eine 3/4 Stunde mehr. Jetzt die längeren Staus mit längeren Wartezeiten, die restlichen. Die A2 Dortmund-Oberhausen. Zwischen dem Dreieck Bottrop und dem Kreuz Oberhausen 6 Kilometer Stau, 32 Minuten Zeitverlust. Die A33 Bielefeld-Brilon. Zwischen dem Schloss Holte-Stukenbrock und Paderborn-Sennelager 5 Kilometer Stau, 13 Minuten. Die A57 Köln-Nimwegen. Zwischen dem Kreuz Meerbusch und Krefeld-Gartenstadt 7 Kilometer Stau, 18 Minuten. Und die A57 Nimwegen-Köln. Zwischen dem Kreuz Mörs und Krefeld-Oppum 9 Kilometer Stau, 52 Minuten plus. Gute Fahrt!
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4: Erinnert ihr euch noch an eure Schulzeit? Wenn ja, wie war da so die Laune der Lehrer? Gut, mäßig, Armageddon? Ein deutsches Forschungsteam hat jetzt rausgefunden, sind Lehrer oder Lehrerinnen gut drauf, dann lernen die Schülerinnen und Schüler auch besser. So, und jetzt weiß ich endlich, warum ich in Chemie immer so mies war. Ha! Laura Bodding hier. Schönen Dienstag.

0: So, wir gucken mal kurz auf die Uhr. Ja, ich würde sagen, Viertel vor Mittagspause. Ist das bei euch auch so, dass diese Mittagspause eigentlich jeden Tag gleich abläuft? Kaffee und dann irgendwo was essen? Ich finde, es wird Zeit, dass wir das jetzt mal ändern.
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1: Um 11.30 Uhr mit Michael Wessels. Guten Tag. Die legendäre Kopfhörerparty kommt zurück. Die Veranstaltung von Münster Marketing und Antenne Münster ist Teil des Nordrhein-Westfalen-Tages 2026. Das offizielle Landesfest zum 80. Geburtstag Nordrhein-Westfalens wird am letzten Augustwochenende in Münster gefeiert. Das Programm wird in diesen Minuten vorgestellt. In der ganzen Stadt gibt es 11 Themenmeilen zu Schwerpunkten wie Klima, Sport oder Wissenschaften. Außerdem gibt es an dem Wochenende Konzerte, Theater und Comedy auf zahlreichen Bühnen. In Deutschland leben laut dem Paritätischen Gesamtverband so viele Menschen in Armut wie noch nie seit 2020. Im vergangenen Jahr seien 13,3 Millionen Menschen arm gewesen, erklärt der Verband heute. 16% der Bevölkerung waren demnach betroffen. Im Bundesländervergleich reichen die Armutsquoten von 12,6% in Bayern bis hin zu 27,5% in Bremen. Als arm gelten Menschen, die in einem Haushalt leben, der weniger als 60% des mittleren Nettoeinkommens aller Haushalte in Deutschland zur Verfügung hat. Für Alleinlebende waren das im vergangenen Jahr 1.445 Euro. 450 Ehen sind im Jahr 24 hier in Münster geschieden worden. Das geht aus aktuellen Zahlen hervor, die das Statistische Landesamt heute vorgelegt hat. Im Jahr zuvor waren es 370 Ehen. Dabei hat es sich aber wohl um einen Ausreißer nach unten gehandelt. In den Jahren seit 2017 hat die Zahl der Ehescheidungen in Münster immer im Bereich zwischen 400 und 500 gelegen. 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Der Nachmittag bringt vermehrt kräftige Schauer und Gewitter, stellenweise mit Unwettergefahr. Durch Starkregen, Hagel sowie Sturmböen bis 90 km/h. Zum Abend hin gehen die Gewitter dann langsam in schauerartigen Regen über. Die Temperaturen erreichen heute in Münster bis zu 24 Grad. Jetzt gerade haben wir 21 in Nienberge, 22 in St. Moritz. 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In der Spinne wird heute der Verkehr vom Autobahnkreuz Münster Süd zur Weseler Straße über die Umgehungsstraße umgeleitet, noch bis 16 Uhr. Die neuesten Blitzer nur bei Antenne Münster in Sprakel am Max-Clemens-Kanal in beiden Richtungen Höhe Hülshörster Stiege. Mauritz, Andreas-Hofer Straße Richtung Wolbecker Straße, Höhe Bushaltestelle Mathilde-Anneke-Schule. Im Zentrum Nord an der Kanalstraße in beiden Richtungen Höhe Reitstall. An der Ostdorfstraße Richtung Albachten, Höhe Bushaltestelle Alte Viehstraße. In Rooksel an der Hohenholter Straße Höhe Wortstiege. Wenn ihr noch etwas seht, Staus, Blitzer, Störungen, immer gerne melden, anrufen oder eine WhatsApp-Sprachnachricht schicken, Münster 28 95 40.
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2: So, Dua Lipa ist jetzt auch verheiratet. Sie und der Schauspieler Calum Turner haben sich laut britischen Medienberichten das Ja-Wort gegeben im kleinen Kreis, aber die fette Party kommt natürlich auch noch. Angeblich soll es Ende der Woche ein dreitägiges, rauschendes Fest auf Sizilien geben. Natürlich, einen Tag Party reicht ja heutzutage nicht mehr, ne? Wer was auf sich hält, der feiert mindestens 3 Tage. Und was ich mich frage, warum haben die nicht einfach ganz Sizilien gemietet? Ich bin enttäuscht. So, hier ist sie, frisch unter der Haube, Dua Lipa mit Houdini. Trotzdem herzlichen Glückwunsch zur Vermählung. Ich bin Laura Potting, hallo zusammen.

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0: Wie viel können, dürfen oder sollen Kinder eigentlich so im Internet sehen? Das ist ja teilweise wirklich schwer zu kontrollieren, was die sich da alles angucken können. Und teilweise sind das wirklich heftige Sachen. Heute Abend gibt es im ZDF dazu eine Doku, Generation Porno heißt die. Ja, und unser Comedian Hannes Höfer, der ist froh darüber, muss er sagen, in einer anderen, und zwar nicht digitalen Zeit groß geworden zu sein.
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2: Top 3 der unterhaltsamen Pornotitel. Harry Potter und die Kammer des Schleckens, Stoß langsam 1 bis 3 oder ein Klassiker wie Black Cock Down. Das waren Pornotitel, Leute. Heute sind Pornos natürlich viel familiengerechter. Besonders bei Patchwork. Wieso gibt's sonst so viele Filmchen über Stiefmütter? Ich frag mich, was dieser uneingeschränkte Zugang mit Erwachsenenunterhaltung mit mir gemacht hätte. Hallo? Ich bin in den 80ern geboren. Wir haben unsere ersten heißen Erfahrungen noch mit dem Otto-Katalog gemacht. Klar, du wusstest damals auch, dass es in der Videothek Material gab, aber das stand in dem Ü-18-Bereich. Gut sichtbar für alle. Ey, wenn du da reingegangen bist, wusste das am nächsten Tag die ganze Stadt. Ey, das war auf deiner Mitgliedskarte hinterlegt. Und wir regen uns heute über Cookies auf. Wusstet ihr eigentlich, dass die meisten Zugriffe auf Pornoseiten in Deutschland von 9 to 5 sind? Ja, Made in Germany ist auf dem Arbeitsmarkt immer noch ein Garant für echte Handarbeit. Und immer dran denken, vor PowerPoint-Präsentation am Arbeitsplatz immer den Browserverlauf löschen.
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3: Mit Marc Weiß. Schönen guten Tag. Diskriminierung bleibt bei uns ein großes Problem, beziehungsweise wird es leider offenbar größer. Die Antidiskriminierungsstelle des Bundes hatte im vergangenen Jahr so viel zu tun wie noch nie. Über 13.000 Menschen haben sich an die Anlaufstelle gewandt. Das ist Rekord und wahrscheinlich nur die Spitze des Eisberges. Mehr zum Thema von Thorsten Adolfs.
4: Der Bericht macht deutlich, dass Diskriminierung in Deutschland zunimmt. Bei fast der Hälfte aller Meldungen ging es um Rassismus. Und der Arbeitsplatz bleibt der Ort, an dem die meisten Probleme auftreten, zum Beispiel durch Mobbing oder diskriminierende Jobanzeigen. Aber auch bei der Suche nach einer Wohnung oder beim Kontakt mit Ämtern, Behörden und Ärzten gibt es einen deutlichen Anstieg an Beschwerden. Die Diskriminierungsbeauftragte Attermann findet es in diesem Zusammenhang besonders kritisch, dass staatliche Stellen oder Bereiche wie das Gesundheitswesen oft rechtlich kaum greifbar sind. Obwohl das Gesetz gegen Diskriminierung teilweise nachgebessert wird, reicht das ihrer Einschätzung nach für den Alltag der Betroffenen bei weitem nicht aus. Attermann warnt eindringlich, sie sagt, rassistisches Verhalten schade nicht nur den einzelnen Personen, sondern der gesamten Gesellschaft und unserer Wirtschaft. Und das Problem verschwinde nicht von alleine, vor allem wenn Täter keine Konsequenzen fürchten müssten.
3: Infos von Thorsten Adolfs, vielen Dank. Und jetzt die weiteren Themen in der Zusammenfassung. Für Lkw-Fahrer wird die Suche nach einem freien Parkplatz auf Raststätten ab sofort einfacher. Verkehrsminister Schnieder hat an der A2 bei Hamm einen neuen Digitaldienst gestartet. Der soll fast in Echtzeit zeigen, wo noch Plätze frei sind. Das soll die Situation auch für Autofahrer entspannen, weil dann vermutlich nicht mehr so viele Lkw an überfüllten Raststätten kreuz und quer oder in der Einfahrt parken. Die EU-Kommission möchte die Zulassung von Pflanzenschutzmitteln vereinfachen. Die Nationale Akademie der Wissenschaften Leopoldina warnt aber vor den Plänen. Sie würden den Schutz von Mensch und Umwelt schwächen, heißt es in einer Stellungnahme der Wissenschaftler. Die Kommission will unter anderem die bisherigen Zulassungsfristen für Pflanzenschutzmittel lockern. Einige Genehmigungen sollen dann unbegrenzt gelten und würden nicht mehr alle paar Jahre überprüft. Die Zahl der Asylanträge ist im vergangenen Monat auf den tiefsten Mai-Stand seit 14 Jahren gesunken. Im abgelaufenen Monat seien bundesweit rund 5.600 Asylanträge gestellt worden, meldet das Innenministerium. Das sind 30% weniger als im Mai vor einem Jahr. Er ist die meistbesuchte Sehenswürdigkeit in Deutschland, noch vor dem Brandenburger Tor, der Kölner Dom. Und bald kostet die Besichtigung dieses Weltkulturerbes Geld. Das hatte das Domkapitel schon vor ein paar Wochen verkündet. Jetzt, seit dem Vormittag, ist auch der Preis bekannt. 12 Euro wird es ab dem 1. Juli kosten. Gottesdienste und Gebete, zum Beispiel an der Schmuckmadonna, bleiben kostenlos. Alles andere kostet. Mit den Einnahmen werde man die gestiegenen Kosten für Reinigung, Instandhaltung und die Sicherheit des Doms abdecken, hieß es vorhin auf einer Pressekonferenz. Und das waren die Nachrichten mit Marc Weiß.
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6: Der Deutsche Wetterdienst warnt vor Gewittern mit Starkregen und Unwettern, die heute ab dem Mittag von Westen her durch NRW ziehen können. Es kann lokal heftigen Starkregen und auch Hagel geben. Bis zu 26 Grad sind heute drin. Morgen weiter wechselhaft, teils ungemütlich mit Schauern und einzelnen Gewittern bis 22 Grad.
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6: Die A4 Aachen-Köln bleibt weiter gesperrt zwischen Eschweiler Ost und Weißweiler. Da hat es einen Unfall gegeben. Aktuell hier 4 Kilometer Stau. Ihr braucht eine Stunde länger. Jetzt die Staus ab einer Viertelstunde Zeitverlust. Die A2 Dortmund-Oberhausen zwischen dem Dreieck Bottrop und dem Kreuz Oberhausen 6 Kilometer Stau, 33 Minuten Zeitverlust. Die A33 Bielefeld-Brilon zwischen Schloss Holte-Stukenbrock und Paderborn-Sennelager 5 Kilometer Stau, 22 Minuten. Die A57 Köln-Nimwegen zwischen dem Kreuz Meerbusch und Krefeld-Gartenstadt 4 Kilometer Stau, eine Viertelstunde plus. Und die A57 Nimwegen-Köln zwischen dem Kreuz Mörs und Krefeld-Oppum 8 Kilometer Stau, hier eine Stunde plus. Haltet durch und kommt gut an.
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6: Hallo zusammen, ihr habt es gerade im Wetter gehört. Das kann heute ungemütlich werden, also lasst euch einfach nicht wegpusten. Das wäre schön, wir brauchen euch noch eine Weile. Und kommt gut durch den Tag heute. Ich bin Laura Potting.

Er ist das Herz der Stadt, er ist ein Wahrzeichen weit über die Kölner Grenzen hinweg bekannt und jetzt soll er Eintritt kosten. Ihr habt's mitbekommen, Anfang März hatte das Kölner Domkapitel die Einführung einer Besichtigungsgebühr angekündigt. Mit dem Eintritt sollen Pflege, Schutz und der laufende Betrieb des Kölner Doms finanziert werden. So, und heute haben sie mitgeteilt, wie viel denn jetzt der Eintritt kosten soll. Es sind 12 Euro. Unter anderem Gottesdienstbesucher sollen aber weiter nichts bezahlen. Und die Ankündigung dieses Eintritts, ne, die hat ja in Köln und auch darüber hinaus eine heftige Debatte ausgelöst. Befürworter verweisen darauf, dass andere Kathedralen, wie zum Beispiel der Mail in der Dom, ja ebenfalls Eintritt kosten. Gegner befürchten, dass der Dom seine Funktion als, ne, so ein bisschen so für alle zugängliches Herz der Stadt einbüßen wird, wenn der Besuch eben nicht mehr frei ist. Ab Juli soll der Eintritt von 12 Euro im Kölner Dom dann gelten. Und ja, ab dann wissen wir auch, wie krass dann am Ende die Auswirkungen sein werden.

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1: Um 12.30 Uhr mit Sophie Seemann. Guten Tag. Ein Obdachloser ist in Gewahrsam der Polizei Münster gestorben. Polizistinnen und Polizisten haben den 41 Jahre alten Mann Samstag in einer Zelle gefunden. Es ist noch unklar, woran der Mann genau gestorben ist. Die Leiche des Mannes wurde bereits obduziert. Hinweise auf Fremdeinwirkungen gibt es nicht. Allerdings soll der Mann jahrelang Alkohol und möglicherweise auch andere Drogen konsumiert haben. Erste Erkenntnisse deuten auf eine Vergiftung hin. Das soll jetzt genauer untersucht werden. Der Mann wurde wegen eines versuchten Raubdeliktes vorläufig festgenommen. Der Kölner Dom wird für Besucherinnen und Besucher ab Juli 12 Euro Eintritt kosten. Damit sollen die gestiegenen Kosten für Pflege, Schutz und den laufenden Betrieb des Doms gedeckt werden, wie das Domkapital mitteilte. Für Gottesdienstbesucherinnen und Besucher sowie Mitglieder des Zentraldombauvereins bleibt der Dom demnach kostenfrei. Ebenso gratis soll der Zugang zu Opferlichtern und zum stillen Gebet in bestimmten Bereichen bleiben. Die legendäre Kopfhörerparty von Münster Marketing und Antenne Münster ist Teil des Nordrhein-Westfalen-Tages 2026. Das offizielle Landesfest zum 80. Geburtstag Nordrhein-Westfalens wird vom 28. bis 30. August 2026 in Münster gefeiert. Das Programm wird in diesen Minuten vorgestellt. In der ganzen Stadt gibt es 11 Themenmeilen zu Schwerpunkten wie Klima, Sport oder Wissenschaften. Außerdem gibt es an dem Wochenende Konzerte, Theater und Comedy auf zahlreichen Bühnen. 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Nachmittags, da soll es aber Regen und Gewitter in Münster geben. Morgen ist es dann auch eher ungemütlich. Es ist bewölkt, regnet immer mal wieder. Nachmittags dominiert allerdings die Sonne bei maximal 20 Grad. Und aktuell sind 23 Grad bei euch in Sprakel und Amelsbüren. Der Antenne Münster Verkehr. In der Spinne wird heute der Verkehr vom Autobahnkreuz Münster Süd zur Weseler Straße über die Umgehungsstraße umgeleitet, noch bis 16 Uhr. Und die neuesten Blitzer nur bei Antenne Münster habe ich 4 für euch. Zentrum Nord wird geblitzt, Kanalstraße in beide Richtungen beim Reitstall, Albachten, Osthofstraße Richtung Albachten bei der Bushaltestelle Alte Viehstraße, Ruxel, Hohenhäuser Straße, Höhe Worstiege und Sprakel am Max-Clemens-Kanal in beide Richtungen bei der Hülshorster Stiege. Wenn ihr noch was seht, Staatsblitzerstörung, meldet immer gern, ruft einfach an oder schickt eine WhatsApp an die Münster 28 95 40. Gute und vor allem sichere Fahrt euch.
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2: Einen schönen Dienstag euch. Mein Name ist Laura Potting. Ich darf euch seit dieser Woche durch den Vormittag und Mittag hier begleiten. Ich freue mich. Und ihr dürft euch freuen auf einen Klassiker gleich aus den 80ern. Ein Song, ja, der ist einfach zeitlos. Der ist bei mir auf jeder Urlaubsplaylist drauf und der ist auch in 100 Jahren, ich bin mir sicher, in 100 Jahren wird er auch noch laufen, weil einfach geil. Gleich für euch Don't Stop Believin'. Vorher aber noch das Beste von heute, und zwar Loy mit Red Eyes.

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1: So, Leute, das geht jetzt raus an alle, die ein Instrument spielen oder es noch lernen wollen. Ihr könnt mitmachen bei der größten Band der Welt. The Grand Jam heißt die, hat 1231 Bandmitglieder. Den Rekord haben sie letztes Jahr aufgestellt. Und da hatten sie ein Konzert in Frankfurt vor 20.000 Zuschauern. Und genau diesen Rekord wollen die Macher von The Grand Jam wieder brechen. Und deswegen suchen die wieder Leute, um zusammen auf der Bühne zu stehen. Klingen tut das übrigens so. Das klingt schon geil, oder? Ja, und einer, der da mitmacht, ist Peter. Er spielt E-Gitarre und er hat uns beschrieben, wie sich das anfühlt, wenn man so das erste Mal dabei ist.
2: Und wenn man das erlebt hat, eben mit Pyrotechnik, die ganze Atmosphäre und das ganze Licht am Meer, das ist ein Riesenerlebnis.
1: Das glaube ich, wenn da auf einmal Schlagzeuger, Sänger, Gitarristen und stehen. Also es gibt wirklich zig Musiker mit ganz verschiedenen Instrumenten auch. Und das ist nicht nur ein Einmal-Event, sondern eine Community, auch hier bei uns in NRW.
2: Ja, jetzt gibt es eine Nordrhein-Westfalen-Community, die hat eigentlich hier gestartet, in unserem Raum hier in Neuss, Krefeld, Karst, aus Viersen, aus Witten, aber auch Münster, es ist eine Nordrhein-Westfalen-Gruppe. Man hat einen Stammtisch und man lernt so viele tolle Musiker kennen, man kriegt so viel Hilfestellung, man lernt so viel dabei. Und es ist für Jung und Alt alles dabei.
1: Also wenn ihr euch jetzt fragt, muss man denn da auch Profi sein, so komplett? Und Peter sagt nein. Auch kein absoluter Anfänger, aber...
2: Jeder kann mitmachen. Das heißt, man muss nicht ein Profimusiker sein. Das können auch Amateure sein, das können Schulklassen sein, das können Chöre sein, die da mitmachen. Es ist für jeden was dabei. Ein Riesenerlebnis und ich kann jedem nur ans Herz legen, wer Musik mag und Musik macht, bewerben. Die Materialien sind First Class und der Spaßfaktor, das Erlebnis und was man dabei lernt und die Community ist gigantisch.
1: So, wenn ihr mitmachen wollt, wie läuft das Ganze denn? Also ihr bekommt Tutorials, Noten und sowas zum Üben und dann gibt's regionale Proben. Und wichtig, wenn ihr mitmachen wollt, geht online und da gebt ihr an, mit welchem Instrument ihr dabei sein wollt. Auf thegrandjam.com geht das. Also ich finde, es ist eine wahnsinnig coole Sache.
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3: Mit Malte Albrecht, guten Tag. Die Sommerferien rücken näher. Für viele geht es dann wieder mit dem Flieger in die Sonne. Und für die wird es in diesen Minuten in Brüssel spannend. Vertreter der EU-Staaten und des Europaparlaments beraten über die Rechte von Flugpassagieren. Konkret geht es um die Frage, ab wann es bei Verspätungen eine Entschädigung gibt. Danny Hoppe aus dem News-Team. Bisher ist das in der EU der Fall, wenn der Flug mindestens 3 Stunden Verspätung hat.
4: Genau, die EU-Staaten wollen aber, dass das in Zukunft erst ab 4 Stunden der Fall ist. Bei Langstreckenflügen sogar erst ab 6 Stunden. Außerdem sollen Passagiere je nach Entfernung weniger Geld bekommen. Deutschland hat hier nicht so gestimmt. Die Bundesregierung will, dass es bei den 3 Stunden bleibt, genauso wie das Europaparlament. Voraussetzung für die Entschädigung ist, dass die Airline die Verspätung selbst verschuldet hat. Krieg, bestimmte Wetterbedingungen oder Naturkatastrophen sollen davon ausgenommen werden. Die Airlines und ihre Verbände sind natürlich gegen die 3-Stunden-Regel. Sie sagen, das setze Anreize, Flüge dann lieber ganz zu streichen. Dazu sei man selbst nicht verantwortlich für fehlende Fluglotsen oder lange Warteschlangen bei den Kontrollen, sagen sie.
3: Aber das ist nicht das einzige Thema heute. Es geht auch ums Handgepäck.
4: Ja, da gibt's ja immer wieder Ärger. Einige Airlines erlauben als kostenloses Handgepäck nur einen sehr kleinen Gegenstand. Für alles andere muss extra gezahlt werden. Das EU-Parlament will aber, dass jeder in Zukunft ohne zusätzliche Kosten einen persönlichen Gegenstand mit an Bord nehmen darf. Zum Beispiel eine Handtasche, einen Laptop oder einen Rucksack und ein kleines Handgepäckstück. Außerdem sollen Kinder in Zukunft neben ihren Eltern sitzen können, ohne dass für die Platzreservierung zusätzlich gezahlt werden muss. Und Passagiere sollen nicht extra fürs Einchecken zahlen müssen oder auch nicht dafür, dass ihre Namen wegen eines Rechtschreibfehlers beim Buchen korrigiert werden müssen.
3: Dankeschön, Danny. Und jetzt weitere Meldungen im Überblick. Der Konflikt zwischen dem Iran und den USA droht erneut zu eskalieren. Ein ranghoher Vertreter der iranischen Armee sagte, eine Wiederaufnahme des Krieges sei unvermeidlich, weil der Iran niemals kapitulieren werde. Bundesarbeitsministerin Baas ist dafür, dass auch Beamte in die gesetzliche Rentenversicherung einzahlen. Bei einer RP-Veranstaltung sagte sie, es sei zwar ein langer Weg, aber erste Schritte könnten bei der jetzt geplanten Rentenreform schon getan werden. In NRW ist die Zahl der Scheidungen weiter gestiegen. Laut dem Statistischen Landesamt ließen sich im letzten Jahr knapp 31.000 Ehepaare scheiden, rund 4% mehr als im Jahr davor. Wer in den Kölner Dom will, muss bald Eintritt zahlen. Ab Juli werden für jeden Besuch 12 Euro fällig. Das hat das Domkapitel bekannt gegeben. Aber es gibt Ausnahmen. Aus Köln, Frank Weitel.
5: Also Gottesdienste und Gebete zum Beispiel bleiben kostenlos. Auch am 1. Mai und am Tag der Deutschen Einheit fällt der Eintritt weg. Genau wie zu 2 Wallfahrtszeiten im Jahr. Kinder bis 13 zahlen auch nichts. Azubis und Studis die Hälfte. Mit den Einnahmen sollen gestiegene Kosten für Reinigung, Instandhaltung, Sicherheit abgedeckt werden. Im Vergleich mit anderen Sehenswürdigkeiten sind die 12 Euro an der unteren Grenze. Ein Besuch in der Sagrada Familia in Barcelona geht bei 45 Euro los. Die St. Paul's Cathedral in London verlangt rund 30 Euro.
3: Und das waren die Nachrichten mit Malte Albrecht.
6: Das Wetter.
7: Ihr müsst euch heute darauf einstellen, dass es regnen kann und dann auch im Tagesverlauf richtig ungemütlich werden kann. Der Deutsche Wetterdienst warnt vor Gewittern mit Schauern, Starkregen und Hagel. Es ist weiter warm heute, dazu bis 26 Grad. Morgen bis 22 Grad, dazu weiter Schauer und Gewitter möglich.
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7: Die A4 Aachen-Köln ist immer noch gesperrt zwischen Eschweiler Ost und Weißweiler. Da hat es einen Unfall gegeben. Im Moment steht ihr hier auf 6 Kilometern. Ihr braucht eine Stunde länger. Jetzt die Staus ab 14 Minuten Zeitverlust. Die A1 Dortmund-Münster zwischen Ascheberg und Münster-Hiltrup. 5 Kilometer Stau, 22 Minuten Zeitverlust. Die A2 Dortmund-Oberhausen zwischen Bottrop und dem Kreuz Oberhausen. Aktuell 6 Kilometer Stau. Ihr braucht hier 24 Minuten länger. Die A45 Hagen-Dortmund zwischen dem Kreuz Hagen und dem Westhofener Kreuz. 6 Kilometer Stau, eine Viertelstunde plus. Und die A57 Nimwegen-Köln zwischen Mörskapellen und Krefeld-Oppum. 7 Kilometer Stau, 40 Minuten plus. Gute Fahrt und haltet durch.
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7: Na, wer hat Bock auf Musik, und Sonne und See, dann hätte ich was für euch. Das Rainbow Festival am Fühlinger See in Köln am 27. Juni. Mit dabei unter anderem Dino Angels, Casala, Felix Jähn und noch viele, viele mehr. Und ich habe hier noch einmal zwei Tickets rumliegen für euch. Ihr müsst gleich einen Song erkennen, den ich ein bisschen verfremdet habe. Gleich in einem Viertelstündchen hier bei mir in der Sendung. Ich bin Laura Potting. Hi!

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0: 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Ihr müsst mir nur sagen, was das hier für ein Song ist. Wir haben ihn ein bisschen verfremdet. Wenn ihr eine Idee habt, dann ruft mich kostenlos an unter der 0850 80 550, sagt mir, was das für ein Song ist, und mit etwas Glück, ja, gehören die zwei Tickets dann euch.
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1: Um 13.30 Uhr mit Sophie Seemann. Guten Tag. Ein Obdachloser ist in Gewahrsam der Polizei Münster gestorben. Das teilt die Polizei heute mit. Polizistinnen und Polizisten haben den 41 Jahre alten Mann demnach am Samstag in einer Zelle gefunden. Es ist noch unklar, woran der Mann genau gestorben ist. Die Leiche des Mannes wurde bereits obduziert. Hinweise auf Fremdeinwirkungen gibt es nicht. Allerdings soll der Mann jahrelang Alkohol und möglicherweise auch andere Drogen konsumiert haben. Erste Erkenntnisse deuten auf eine Vergiftung hin. Das soll jetzt genauer untersucht werden. Der Mann wurde wegen eines versuchten Raubdeliktes vorläufig festgenommen. Der Kölner Dom wird für Besucherinnen und Besucher ab Juli 12 Euro Eintritt kosten. Damit sollen die gestiegenen Kosten für Pflege, Schutz und den laufenden Betrieb des Doms gedeckt werden, wie das Domkapital mitteilte. Für Gottesdienstbesucherinnen und Besucher sowie Mitglieder des Zentraldombauvereins bleibt der Dom demnach kostenfrei. Ebenso gratis soll der Zugang zu Opferlichtern und zum stillen Gebet in bestimmten Bereichen bleiben. Die legendäre Kopfhörerparty von Münster Marketing und Antenne Münster ist Teil des Nordrhein-Westfalen-Tages 2026. Das offizielle Landesfest zum 80. Geburtstag Nordrhein-Westfalens wird vom 28. bis zum 30. August 2026 in Münster gefeiert. In der ganzen Stadt gibt es 11 Themenmeilen zu Schwerpunkten wie Klimasport oder Wissenschaften. Außerdem gibt es an dem Wochenende Konzerte, Theater und Comedy auf zahlreichen Bühnen. 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Nachmittags, da soll es aber Regen und Gewitter geben. Morgen ist es dann auch eher ungemütlich. Es ist bewölkt, regnet immer mal wieder. Nachmittags dominiert dann die Sonne bei maximal 20 Grad. Und aktuell sind 23 Grad bei euch in Gremdorf und Gievenbeck. Der Antenne Münster Verkehr. In der Spinne wird heute der Verkehr vom Autobahnkreuz Münster Süd zur Weseler Straße über die Umgehungsstraße umgeleitet, noch bis 16 Uhr. Und die neuesten Blitzer nur bei Antenne Münster im Zentrum Nord, Kanalstraße in beide Richtungen beim Reitstall, dann Ruxel, Hohenhalter Straße, Höhe Wortschiege, Sprakel am Max-Clemens-Kanal in beide Richtungen, Höhe Hülshorster Stiege. Und wenn ihr noch was seht, Staustblitzerstörung, meldet immer gern, ruft einfach an oder schickt eine WhatsApp an die Münster 28 95 40. Gute und vor allem sichere Fahrt euch.
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2: Tag zusammen an diesem Dienstagmittag. Schön, dass ihr zuhört. Mein Name ist Laura Potting und das hier ist Jessie J.

0: Einen schönen Dienstagmittag wünsche ich euch. Dino Angels, Casala, Felix Jähn, Boney M, Alphaville, die Venga Boys und. Das ist ein echt fettes Line-up, Leute. 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Juni steigt das Rainbow Festival am Fühlinger See in Köln.
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0: Ja, das wird eine riesengroße, bunte, richtig geile Party und ihr könnt dabei sein. Ich habe hier zwei Tickets rumliegen und wollte von euch wissen, was ist das hier für ein Song? Und am Telefon ist jetzt, mit wem spreche ich?
3: Hallo, mit Nadine Reuter.
0: Ja, du rufst an wegen der Rainbow Festival Ticket.
3: Yes, genau.
0: Yes, okay.
3: Correct.
0: Wo bist du denn gerade? Wo erwische ich dich?
3: Ich bin gerade in meiner Mittagspause. Ich bin im Büro, auf der Arbeit.
0: Okay, und was machst du in deiner Mittagspause, außer mit mir sprechen natürlich?
3: Meine Pizza ist gerade im Ofen, die wird gerade aufgewärmt.
0: Oh, was gibt's Leckeres?
3: Eine Mozzarella-Pesto-Pizza.
0: Geil. Boah, ich bin neidisch. Ich möchte das auch haben. Verdammt nochmal. Und hast du schön Freitag Brückentag genommen oder hast du es verpennt wie ich?
3: Nee, ich habe Brückentag. Richtig gut.
0: Du Sau.
3: Sorry.
0: Und du willst, warum willst du denn zum Rainbow Festival?
3: Boah, fand ich richtig cool. Also No Angels habe ich noch nie live gesehen tatsächlich. Kamerad ist ja auch da. Den habe ich auch schon mal in Lüdenscheid beim Brautfestival live gesehen. Das hat richtig viel Spaß gemacht. Fühlinger See soll auch total toll sein. War ich aber noch nie. Ja, Festival ist generell so richtig cool.
0: Wie bist du denn auf so einem Festival? So richtig mit, weiß ich nicht, Verkleiden, Blümchen im Haar und abtanzen ohne Ende? Oder bist du mehr so die Ruhige, die sich das alles anhört?
3: Boah, schon gerne Glitzer und irgendwas Cooles anziehen. Ja, doch, vor allem, wenn das Wetter mitspielt.
0: Ein bisschen Glitzer geht auch einfach immer, finde ich.
3: Ja, auf jeden Fall. Und das macht dann auch direkt so festivalmäßig oder vielleicht noch so ein Klebetattoo. Dann sieht auch jeder, wo man, wenn man da gerade durch die Stadt läuft, ach, die wollen jetzt gleich aufs Festival.
0: Sehr gut. Du möchtest ja gerne lösen, ne? Deine Antwort, wir haben einen Song verfremdet. Dann sag mal, was wäre deine Antwort?
3: No Angels, Daylight in Your Eyes.
0: Liebe Nadine, das ist richtig.
3: Nein, wirklich. Oh, cool. Danke.
0: Herzlichen Glückwunsch. Wen nimmst du mit?
3: Ich habe noch keinen gefragt. Ich muss mal fragen.
0: Ja, da muss ich jetzt aber auch mal ranhalten. Ne?
3: Sicherlich eine Freundin, die da mitkommt.
0: Das denke ich aber auch. Das denke ich auch. Ja, liebe Nadine, dann herzlichen Glückwunsch und viel Spaß auf dem Festival. Und ich erwarte sehr, sehr viel Glitzer. Ja, sehr viel Glitzer.
3: Ja, danke. Ja, ich gebe mir Mühe. Ja. Glitzer für dich mit.
0: Okay. Tschüss.
3: Tschüss.
0: Ja, liebe Grüße und herzlichen Glückwunsch an Nadine und Leute, falls ihr jetzt nicht drangekommen seid. Hier gibt's die ganze Woche noch weiter Tickets bei uns zu gewinnen, immer mal wieder im Programm. Also bleibt dran und vielleicht klappt's ja dann beim nächsten Mal. Meine Daumen sind jedenfalls gedrückt.

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1: Mit Malte Albrecht, guten Tag. Die EU-Kommission will die Zulassung von Pflanzenschutzmitteln lockern. Betroffen wäre zum Beispiel auch das umstrittene Mittel Glyphosat. Kritik kommt jetzt von der Nationalen Akademie der Wissenschaften Leopoldina. Sie sieht dadurch Gefahren für Mensch und Umwelt und hat dazu eine Stellungnahme veröffentlicht. Darin fordert sie die Bundesregierung auf, sich auf EU-Ebene für einen besseren Schutz einzusetzen. Danny Hoppe aus den Nachrichten. Was genau plant die EU denn?
2: Also da geht's um die Fristen für die Zulassung von Pflanzenschutzmitteln. Momentan gelten die Genehmigungen für diese Mittel 7 bis 15 Jahre, dann müssen sie erneuert werden, um zu schauen, ob sich bei der Beurteilung der Wirkstoff in den Mitteln vielleicht was getan hat. Diese Fristen will die EU lockern und genau das kritisiert die Leopoldina. Sie sagt, dass seit 2009 mindestens 165 Wirkstoffe ihre Zulassung verloren hätten, weil es zum Beispiel neue Erkenntnisse zu ihnen gäbe oder weil die Auflagen inzwischen strenger seien. Die Leopoldina kritisiert außerdem den EU-Plan, dass Pestizide, deren Zulassung endet, noch länger verkauft und aufgebraucht werden dürfen. Momentan gilt das für 1,5 Jahre. Die EU will das auf 3 Jahre erhöhen.
1: Die EU begründet das ja damit, dass sie Behörden entlasten will.
2: Ja, sie spricht von leichteren Verfahren dadurch und einer stärkeren europäischen Wettbewerbsfähigkeit. Aber natürlich wurde da zuletzt auch ordentlich Druck aus der Landwirtschaft gemacht. Und das ärgert die Leopoldina. Sie sieht schon jetzt, also ohne die Lockerung, Defizite beim Schutz von Mensch und Umwelt. Als Beispiel wird da ja gerne das umstrittene Pestizid Glyphosat angeführt. Internationale Agenturen wie die WHO stufen den Wirkstoff als wahrscheinlich krebserregend für den Menschen ein. Die EU-Kommission schätzt ihn aber nicht als gefährlich ein. Sie hat die Zulassung für Glyphosat zuletzt noch bis Ende 2033 verlängert.
1: Danke, Danny. Und jetzt weitere Nachrichten, kurz und kompakt. Die Fluggesellschaft Eurowings wird die anstehende Senkung der Luftverkehrssteuer nicht komplett an ihre Kunden weitergeben. Das hat Airline-Chef Kovnatski angekündigt. Als Grund nannte er unter anderem die gestiegenen Kosten für Kerosin und höhere Flughafengebühren. Die Weltwetterorganisation warnt für die kommenden Wochen vor dem Wetterphänomen El Niño. Die Wahrscheinlichkeit dafür liege bis August bei 80%. Weil sich der Pazifik ungewöhnlich stark aufwärmt, steigt das Risiko für Wetterextreme wie Dürren, Starkregen und Hitzewellen. Immer mehr Menschen in Deutschland arbeiten in Teilzeit. Im ersten Quartal lag die Quote zum ersten Mal bei rund 40%. Das zeigen aktuelle Zahlen des Instituts für Arbeitsmarkt- und Berufsforschung. Die Lehrer finden, dass die Sommerferien in Deutschland zu früh starten und wollen das ändern. Der Deutsche Philologenverband fordert, dass die großen Ferien grundsätzlich erst im Juli starten sollten. Hintergrund sind die Abi-Prüfungen und der damit verbundene große Zeitdruck. Bei einem frühen Ferienbeginn müssten Prüfungen, Korrekturen und mögliche Nachprüfungen innerhalb von kurzer Zeit abgeschlossen werden, sagte Verbandschefin Lynn Kitzing. Das erhöhe den Stress für Lehrer und Abiturienten. Aktuell liegen die Termine für die Sommerferien zwischen Ende Juni und Mitte September. In den meisten Bundesländern wechseln die Termine jedes Jahr. So sollen sich die Reisewellen besser verteilen. Und das waren die Nachrichten mit Malte Albrecht.
3: Das Antenne Münster Wetter, da hat sich die Sonne für heute verabschiedet. Viele Regenwolken ziehen heute Nachmittag durch. Windiger ist es dabei auch geworden. Und das sorgt unterm Strich dafür, dass es jetzt doch spürbar abkühlt. Ob das mit dem Wetter heute Nachmittag wieder heftiger wird, wissen wir jetzt im Moment noch nicht. Behalten das natürlich für euch aber im Blick. Morgen geht's dann erst noch grau in den Mittwoch, trocken aber dann. Nachmittags eher wechselhaft, teils mit kräftigen Schauern, teils aber auch mit Sonnenschein. 19 Grad in der Spitze. Und das ist aktuell die Temperatur auch bei euch im Geistviertel. 19 Grad auch in Oppenberg. Der Antenne Münster Verkehr in der Spinne kommt hier voraussichtlich noch bis 16 Uhr nicht von der Autobahn aus auf die Weseler Straße. Eine Umleitung ist eingerichtet. Und bitte aktuell Vorsicht auf der A43 in Richtung Münster. Zwischen Dülmen Nord und Nordholen steht ein kaputter Laster auf dem Standstreifen. Der hat einen Platten. Vorher ist ein Reifen geplatzt und die Teile liegen auf der Autobahn. Und bei uns in Münster staut es aktuell vor dem Bahnhof. Da braucht ihr 5 Minuten länger. Außerdem ist die Moltke Straße dicht ab Kreisel. Die aktuellen Blitzer nur bei Antenne Münster. Geblitzt wird an der Alverskirchener Straße in Richtung Wolbeck hinter der Bushaltestelle am Tiergarten. Dann hier gleich um die Ecke an der Kanalstraße, beide Richtungen beim Reitstall. Und in Ruxel steht ein Blitzer an der Hohenholter Straße, Höhe Wortstiege. Und wenn ihr noch welche seht, tja, dann ruft doch eben nochmal an oder schickt eine WhatsApp-Sprachnachricht. Münster 28 95 40 ist die Nummer. Danke.
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3: Ja, vorhin ist der Lufthansa-Flieger gestartet. Die Fußballnationalmannschaft ist unterwegs nach Chicago. Und es wäre mal ganz schön, wenn der Rückflug erst irgendwann nach dem 19. Juli ist. Oder gerne mit dem goldenen Pokal. Hätte ich mal nichts dagegen. Ich bin Marcel Krams. Hallo zusammen. 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

0: Ist doch just noch ein Blitzer reingekommen von der Geiststraße im Geistviertel. Blitzt Richtung Weseler Straße, Höhe Burgstraße. Seht ihr mehr? Anrufen, WhatsApp schicken. Münster 28 95 40.
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0: Ja, seit vorhin läuft für die deutsche Fußballnationalmannschaft die WM-Mission. 13.35 Uhr ging es von Frankfurt am Main los in die USA, zunächst nach Chicago. Dort trifft das deutsche Team am Samstag im letzten Testspiel vor dem WM-Start auf Gastgeber USA. Und natürlich war die Mannschaft vor dem Start nicht allein in Frankfurt, wie auch schon beim Abschlusstraining und beim DFB-Campus waren dort viele Fans. Ja, und was wünschen Sie der Mannschaft für das Turnier?
2: Ich wünsche der Mannschaft Entspannung auf dem Weg und dass sie entspannt, entsprechend und erholt ankommen und eine erfolgreiche WM und hoffentlich, dass sie nicht in der Vorrunde wieder ausscheiden.
3: Ich wünsche der Mannschaft ganz viel Glück und dass sie wissen, dass, glaube ich, die ganze Nation hinter ihnen steht und wir uns auf einen Fußballsommer freuen.
4: Ich wünsche der deutschen Mannschaft viel Spaß, weil ich glaube, mit Spaß und der Qualität, die wir haben, können wir ein sehr erfolgreiches Turnier spielen.
5: Ich wünsche der deutschen Mannschaft ganz, ganz viel Erfolg und wir stehen voll dahinter und sind dabei und gucken uns auch jedes Spiel an.
6: Ja, wir wünschen auf jeden Fall gutes Gelingen bei der WM, gutes Abschneiden, hoffentlich Finale und dann auch den Pokal in die Luft stemmen und so wenig Verletzungen wie möglich.
7: Ja, auf jeden Fall ganz viel Spaß, Freude und Zusammenhalt.
8: Ganz, ganz viele Tore und
9: für Deutschland
8: und auch sehr, sehr viel Spaß und keine Verletzte.
0: Ja, kann man sich eigentlich nur anschließen, ne? In knapp 8,5 Stunden landet die Maschine dann in Chicago. Wegen der Zeitverschiebung ist es dort dann Nachmittag. Am Samstag dann 20.30 Uhr Ortszeit. Das Testspiel gegen die USA gibt es bei RTL zum Angucken. Bei uns hier ist es dann 3.30 Uhr früh. Wer's mag. Ins Turnier starten die Deutschen dann am 14. Juni in Houston gegen Curaçao.

Dienstagnachmittag, Antenne Münster hier. Schön, dass ihr dabei seid. In diesem Jahr gibt es in Deutschland wieder die Bahnhof Beats. Das ist ein gemeinsames Projekt von Aktion Musik Local Heroes und Mein Einkaufsbahnhof. Und auch dieses Musikprojekt soll dabei helfen, vielversprechende Newcomer Acts dabei ein bisschen zu unterstützen, wenn es darum geht, professioneller zu werden. Zugleich auch die Einkaufsbahnhöfe bei uns in Deutschland musikalisch erlebbar zu machen. Und mit dabei ist die Band Explain Colors aus Münster. Die kennt ihr vielleicht, die haben wir ja schon ein paar Mal vorgestellt. Und für das Projekt Bahnhof Beats, da hat die Band, wie die anderen auch, sich die spannendsten Klänge aus 7 Bahnhöfen geschnappt, die aufgenommen und in ihren Songs verarbeitet. Klingt spannend und sind super interessante Sachen rausgekommen. Bei Explain Colors ist es diese Nummer hier, die heißt Ghosting Me.

Also ich finde, das kann sich echt hören lassen. Der Beitrag aus Münster für den Wettbewerb Bahnhof Beats. Explain Colors waren das mit Ghosting Me. Wieder super interessanter Synthie-Pop kennen wir von der Band. Ein bisschen 80s-Feeling. Und wir an der Redaktion machen uns jetzt erstmal auf die Suche nach den Bahnhof-Sounds, die die Herrschaften aufgenommen haben, um sie irgendwo da drinnen zu verstecken. Weil es ein Wettbewerb ist, könnt ihr dafür natürlich noch abstimmen. Bis zum 18. Juni können Musikfans über den besten Bahnhof-Beats-Song des Jahres abstimmen. Gibt ja noch 6 andere. Kleiner Spoiler, ich habe mal reingehört, die können mit dem nicht mithalten, aber das habt ihr nicht von mir. Alle sind auch noch zusammen auf einer kleinen Tour und spielen dann vor den Bahnhöfen Berlin, Essen und Aschaffenburg zum Beispiel und. Surft einfach mal im Internet vorbei, macht richtig viel Spaß. Antenne Münster hier am Nachmittag mit Marze Kamps.

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1: Um 14.30 Uhr mit Sophie Seemann, guten Tag. Die legendäre Kopfhörerparty von Münster Marketing und Antenne Münster feiert ihr Comeback. Sie ist Teil des NRW-Tages in Münster vom 28. bis 30. August. Das Programm wurde heute im Rathaus vorgestellt. Weitere Highlights: das Antenne Münster Comedy Camp mit Atze Schröder am Sonntagabend und, das war schon bekannt, das inzwischen fast ausverkaufte Konzert von Zartmann am Freitagabend. Ein Obdachloser ist in Gewahrsam der Polizei Münster gestorben. Polizisten haben den 41 Jahre alten Mann am Samstag in einer Zelle gefunden. Die Todesursache ist bislang unklar. Die Leiche des Mannes wurde bereits obduziert. Hinweise auf Fremdeinwirkungen gibt es demnach nicht. Allerdings soll der Mann jahrelang Alkohol und möglicherweise auch andere Drogen konsumiert haben. Erste Erkenntnisse deuten auf eine Vergiftung hin. Das soll jetzt genauer untersucht werden. Der Mann wurde wegen eines versuchten Raubdeliktes vorläufig festgenommen. Einer der Publikumslieblinge, der Basketballspieler Cosmo Grün, hat verlängert. Das teilen die Unibaskets heute mit. Eigentlich wäre es für ihn die letzte Saison gewesen, er hängte aber noch ein Jahr dran. Damit geht Cosmo Grün in seine 7. Saison mit den Unibaskets. Auch unter anderem Adam Turay und Oliver Panke bleiben den Baskets treu. 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
2: Und dann klappt es auch mit dem Wiederaufstieg in die zweite Liga.
1: Ich denke auch.
2: Ganz sicher. Schauen wir aufs Antenne Münster Wetter. Das ist ein bisschen unsicher. Also hat zugezogen, ist wolkig, ja. Hat auch abgekühlt, ja. Aber so wie es jetzt aussieht, kommt so in einer Stunde, anderthalb Stunden nochmal die Sonne durch und dann wird es wieder ein bisschen wärmer. Mit 22 Grad etwa, dann wird es aber auch ein bisschen schwüler. Und weil sich gerade so vor Köln eine Gewitterfront aufbaut, die dann so gegen 17 Uhr hier bei uns sein könnte, könnte es in Richtung Feierabend auch wieder ein bisschen scheppern. Das haben wir natürlich für euch im Blick, auch wie heftig das wird oder nicht. Könnte sich ja auch tatsächlich nochmal auflösen. Morgen geht es dann aber erst nochmal grau und trocken in den Tag. Nachmittags ist es dann wechselhaft mit Regen, teils mit Sonne. Bei 19 Grad in der Spitze. Jetzt 18 Grad in Körde und am Hafen. Der Antenne Münster Verkehr, da ist jetzt ein bisschen mehr los. Vor allem auf der Steinfurter Straße auswärts geht hinter dem Ring los bis Wilkinghege, braucht ihr eine Viertelstunde. Und statt einwärts ebenfalls am Abzweig Wilkinghege stockt es, da braucht ihr 5 Minuten länger. Und auf der Straße Wilkinghege bis zur Steinfurter Straße auch 5 Minuten. Dann ist mehr los auf der Hafenstraße Richtung Hansaviertel, 5 Minuten extra. Ebenso auf der Umgehungsstraße in Richtung Autobahn hinter der Hammerstraße. Und denkt dran, in der Spinne kommt ihr bis voraussichtlich 16 Uhr nicht von der Autobahn aus auf die Weseler Straße. Die aktuellen Blitzer, nur bei Antenne Münster. Geblitzt wird im Geistviertel, an der Geiststraße in Richtung Weseler Straße, Höhe Burgstraße. Dann an der Alverskirchener Straße in Richtung Wollbeck hinter der Bushaltestelle am Tiergarten. Dann am Zentrum Nord hier gleich um die Ecke an der Kanalstraße, beide Richtungen beim Reitstall und an der Hohenholter Straße in Ruxel, Höhe Wortstiege, steht auch noch einer. Seht ihr noch welche? Dann schnell her damit. Münster 28 95 40 ist die Nummer dafür. Vielen Dank.
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2: Könnt ihr natürlich auch eine WhatsApp schicken. Antenne Münster hier am Nachmittag mit Matze Kamps. Ich grüße euch.

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0: Ja, damals Mitte der 90er, ein Riesending in den Clubs. Push the Feeling On von den Nightcrawlers bei uns im besten Mix. Und ganz schnell nochmal der Blick auf die Straßen. Hier ist der Antenne Münster Verkehr. Auf der Steinfurter Straße stockt es ja ziemlich stark stadtauswärts. Das liegt daran, dass in Höhe Wilkinghege ein Laster eine Glasscheibe verloren hat. Und wenn die vom Laster plumps, geht sie natürlich kaputt. Das wird gerade beseitigt. Rechnet dort bitte noch ein bisschen länger mit Störungen. Macht also am besten einen Bogen um den Abschnitt.
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3: Mit Malte Albrecht. Schönen guten Tag. Diskriminierung bleibt ein großes Problem und dieses Problem wird immer größer. Die Antidiskriminierungsstelle des Bundes hatte im vergangenen Jahr so viel zu tun wie noch nie. Mehr als 13.000 Menschen haben sich an die Anlaufstelle gewandt. Das ist Rekord und nur die Spitze des Eisberges, heißt es. Thorsten Adolfs hat mehr zum Thema.
4: Der Bericht macht deutlich, dass Diskriminierung in Deutschland zunimmt. Bei fast der Hälfte aller Meldungen ging es um Rassismus und der Arbeitsplatz bleibt der Ort, an dem die meisten Probleme auftreten, zum Beispiel durch Mobbing oder diskriminierende Jobanzeigen. Aber auch bei der Suche nach einer Wohnung oder beim Kontakt mit Ämtern, Behörden und Ärzten gibt es einen deutlichen Anstieg an Beschwerden. Die Diskriminierungsbeauftragte Attermann findet es in diesem Zusammenhang besonders kritisch, dass staatliche Stellen oder Bereiche wie das Gesundheitswesen oft rechtlich kaum greifbar sind. Obwohl das Gesetz gegen Diskriminierung teilweise nachgebessert wird, reicht das ihrer Einschätzung nach für den Alltag der Betroffenen bei weitem nicht aus. Attermann warnt eindringlich. Sie sagt, rassistisches Verhalten schade nicht nur den einzelnen Personen, sondern der gesamten Gesellschaft und unserer Wirtschaft. Und das Problem verschwinde nicht von alleine, vor allem wenn Täter keine Konsequenzen fürchten müssten.
3: Und jetzt weitere Nachrichten in unserer Zusammenfassung. Die EU-Kommission hat Deutschland und 8 weiteren Ländern empfohlen, ihre Grenzkontrollen im Schengen-Raum schrittweise zu beenden. Aus Brüssel hieß es, es gäbe wirksamere Möglichkeiten, zum Beispiel selektive Polizeikontrollen oder biometrische Identifizierung und Fahrzeugortung. In Deutschland wurden die Kontrollen schon 3-mal verlängert, zuletzt bis Mitte September. Die Bundesregierung bekommt für ihre geplante Reform des Arbeitszeitgesetzes Rückenwind aus der Wirtschaft. 14 Branchenverbände von der Gastronomie bis zum Veranstaltungsmanagement sprechen sich für eine wöchentliche statt einer täglichen Höchstarbeitszeit aus. Das ermögliche Betrieben und Beschäftigten mehr Gestaltungsspielraum, heißt es in einem gemeinsamen Aufruf. Die Gewerkschaften lehnen die Reform ab. Die deutsche Fußballnationalmannschaft ist auf dem Weg zur WM. Die Maschine hob am Mittag in Frankfurt mit etwas Verspätung in Richtung Chicago ab. Dort steht am Samstag die WM-Generalprobe gegen Co-Gastgeber USA an. Anschließend reist das Team weiter ins WM-Quartier nach North Carolina. Der deutsche Durchschnittsmensch ist 1,73 Meter groß und wiegt 78,3 Kilo. Das meldet das Statistische Bundesamt nach Auswertung des Mikrozensus 2025. Während sich die Körpergröße in den letzten Jahren kaum verändert hat, legen wir beim Gewicht leicht zu. Vor 4 Jahren wog der Durchschnittsmensch noch gut ein halbes Kilo weniger. Inzwischen gilt mehr als die Hälfte der Erwachsenen in Deutschland als übergewichtig. Die Zahlen gibt es auch nach Geschlechtern getrennt und die sehen so aus. Der Durchschnittsmann ist 1,79 Meter groß und bringt 86,5 Kilo auf die Waage. Die Durchschnittsfrau ist 1,66 Meter groß und wiegt 69,7 Kilo. So sagt es zumindest die Statistik. Und das waren die Nachrichten mit Malte Albrecht.
5: Und damit bin ich mal wieder nicht Durchschnitt, liege da bei einigen Wirten ein bisschen drüber. Aber da schweige ich jetzt drüber. Schaue ich lieber aufs Antenne Münster Wetter. Das war ja wolkig und hat ein bisschen abgekühlt, aber da hat die Wolkendecke echt blaue Flecken gekriegt und jetzt kommt die Sonne nochmal zurück und dann werden es nachher nochmal so locker 22 Grad. Ein bisschen schwüler wird es auch. Und weil es dann gegen 17 Uhr wieder regnen kann, ja, da könnten sich dann auch wieder Gewitter entwickeln. Das behalte ich aber für euch im Blick. Morgen erst noch grau und trocken, nachmittags wechselhaft. Teils mit Regen, teils mit Sonnenschein, 19 Grad maximal. Die haben wir jetzt auch wieder in Angelmodde und in Kinderhaus. Der Antenne Münster Verkehr. Wir schauen auf die Straßen und sehen, dass die Steinfurter Straße wieder frei ist. Die Scherben der Scheibe, die von dem Laster gefallen ist, Höhe Wilkinghege, sind beseitigt. Da habt ihr jetzt wieder freie Bahn in alle Richtungen. Ein bisschen knubbelt es sich noch auf der Umgehungsstraße in Richtung Autobahn hinter der Hammerstraße. Denkt aber dran, noch bis 16 Uhr voraussichtlich könnt ihr in der Spinne nicht von der Autobahn aus auf die Weselerstraße fahren. Die aktuellen Blitzer. Nur bei Antenne Münster. Im Geistviertel wird geblitzt an der Geiststraße Richtung Weselerstraße in Höhe Burgstraße. Dann in Wolbeck an der Alverskirchener Straße, ortseinwärts hinter der Bushaltestelle am Tiergarten. Dann am Zentrum Nord hier gleich um die Ecke, Kanalstraße, beide Richtungen beim Reitstall und in Ruxel an der Hohenholter Straße, Höhe Wortstiege, steht auch heute noch ein Blitzer. Seht ihr noch welche? Eben anrufen, WhatsApp schicken geht genauso gut. Münster 28 95 40 ist die Nummer. Danke.
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5: Dienstagnachmittag, Antenne Münster hier mit Matze Kamps. Ich grüße euch.
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0: Ja, ich frage mich auch, ob die viel zu früh am Flughafen waren und nach der Landung dann applaudieren und sofort aufstehen.
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0: Ja, die Fußballnationalmannschaft ist gestartet in die WM-Mission. Halb zwei hat der Flieger abgehoben in Frankfurt am Main. Es geht in die USA nach Chicago. Sascha Fassbender, und die Mannschaft reist dabei fast so ein bisschen 0815.
2: Ja, in einem ganz normalen Linienflug von einem ganz normalen Terminal aus ab Frankfurt am Main. Ich habe gerade mal geguckt, es gibt auch noch den ein oder anderen freien Platz in diesem Flug für Economy ab 2.500 €. Wow, die Nationalmannschaft fliegt aber halt erste Klasse und Economy Plus.
0: Ja, dann haben die auch genug Platz und die anderen müssen eben so in Pöbel. Ja, die WM ist auch in Mexiko, da geht es gerade hinter den Kulissen ziemlich rund. Was ist da los?
2: Ja, also in Mexiko wollen sich jetzt 14.000 Fans ins Stadion einklagen beim Bau des Aztekenstadions. Wir schauen ein bisschen in die Geschichte zurück. In Mexiko in den 60ern, da ging das Geld dann irgendwann bei diesem Bau aus. Dann hatten die Verantwortlichen, finde ich, ganz gute Idee, lass uns doch die Plätze im Stadion an Privatpersonen verkaufen, und die haben dann 99 Jahre lang ein Recht auf diese Plätze, und zwar kostenlos, weil sie ja beim Bau des Stadions schon bezahlt haben.
0: Und das scheint dann jetzt zu funktionieren.
2: Genau, das Stadion wurde zu Ende gebaut, nur die 99 Jahre sind noch nicht vorbei und die Leute hätten halt nach wie vor ein Anrecht auf die Tickets, auch bei dieser WM, aber die FIFA will die Karten natürlich selbst verkaufen. Die wollte diesen Fans dann Lebensmittelpakete für die Spieltage andrehen, zum Preis von umgerechnet 6.000 bis 13.000 Euro.
0: Ja, Schnäppchen, und die Fans meinten dann, ach nö, lass mal.
2: Ja, und die mexikanischen Gerichte haben die Vorhaben der FIFA dann auch gestoppt. Die Tickets müssen also an diese Fans gehen, an diese 14.000 Fans, und die kriegen die dann kostenlos. Übrigens, das allererste Spiel am 11. Juni ist in genau diesem Aztekenstadion mit den 14.000 bereits verkauften Sitzplätzen in den 60er Jahren.
0: Was für eine großartige Geschichte, wie David gegen Goliath, und die FIFA ist nicht allmächtig, also sagen wir mal, in Mexiko. Ja, die Mannschaft ist im Flieger unterwegs in die USA. Und am Samstag dann gibt es das letzte Testspiel gegen die USA in Chicago. Danke, Sascha Fassbender, für die Geschichten.

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0: Guter Hinweis von Miles Smith und Niall Horan. Drive safe, fahrt vorsichtig, ganz besonders mit Blick auf den Feierabend. Heute der Weg dahin könnte ein bisschen turbulenter sein, was das Wetter angeht. Vorhin hat es ja schon mal einmal kurz geregnet und es sah heute Morgen bei allen Vorhersagen noch so aus, ja, heute Nachmittag regnet es eigentlich ziemlich stetig. Nee, ist gerade wieder ein bisschen freundlicher geworden und da ist auch wieder ein bisschen Wind dabei. Und wenn man sich auf die Wetterkarten so verlässt, die es so gibt im Internet, dann sagen uns diese Vorhersagen, oh, um 17 Uhr kommt aber nochmal wieder ein bisschen was auf euch zu. Da ist die nächste Regenfront im Anmarsch. Und wenn das gleich durch die Sonne da draußen noch so ein bisschen aufwärmt und schwüler wird, weil feucht genug ist es ja in der Luft, ja, dann können sich daraus wieder Gewitter bilden. So wie es jetzt im Moment aussieht, wird es aber nicht so übel wie am Wochenende. Es könnte aber doch ein bisschen mehr rumpeln, blitzen, donnern, schütten. Wir haben das natürlich für euch weiter im Blick. Und über Nacht wird es auch wieder besser. Die Schauer lassen relativ schnell heute Abend nach. Morgen früh ist es dann erst wieder trocken, so wie es jetzt aussieht. Aber es bleibt dann grau. Nachmittags kommt zwar die Sonne durch. Hier und da sind aber noch ein paar Tropfen möglich bei 19 Grad maximal. Der Feiertag, der fällt dann aber buchstäblich ins Wasser. 17 Grad werden es höchstens. Es regnet dann vor allem am Nachmittag. Das kann auch wieder ein bisschen heftiger werden. Das kann auch wieder Blitz und Donner geben. Und Sonnenschein zwischendurch ist dabei auch nochmal möglich. Der Freitag, der ist dann wieder trocken, ehe sich am Nachmittag die Schauer zurückmelden. Und wenn wir jetzt mal so mutig sind, bei diesem Wettermischmasch aufs Wochenende zu schauen, dann sehen wir, das wird wieder freundlicher, es bleibt dann trocken und wärmer wird es auch mit Temperaturen von 20 Grad und mehr.
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1: Um 15.30 Uhr mit Sophie Seemann, guten Tag. Die legendäre Kopfhörerparty von Münster Marketing und Antenne Münster feiert ihr Comeback. Sie ist Teil des NRW-Tages in Münster vom 28. bis 30. August. Das Programm wurde heute im Rathaus vorgestellt. Weitere Highlights: das Antenne Münster Comedy Camp mit Atze Schröder am Sonntagabend und, das war schon bekannt, das inzwischen fast ausverkaufte Konzert von Zartmann am Freitagabend. Der Kölner Dom wird für Besucherinnen und Besucher ab Juli 12 Euro Eintritt kosten. Damit sollen die gestiegenen Kosten für Pflege, Schutz und den laufenden Betrieb des Doms gedeckt werden, wie das Domkapital mitteilte. Für Gottesdienstbesucherinnen und Besucher sowie Mitglieder des Zentraldombauvereins bleibt der Dom demnach kostenfrei. Ebenso gratis soll der Zugang zu Opferlichtern und zum stillen Gebet in bestimmten Bereichen bleiben. Der Basketballspieler Cosmo Grün hat verlängert, das teilen die Unibaskets heute mit. Eigentlich wäre es für ihn die letzte Saison gewesen, er hängte aber noch ein Jahr dran. Damit geht Cosmo Grün in seine 7. Saison mit den Unibaskets. Auch unter anderem Adam Turay und Oliver Panke bleiben den Baskets treu. 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
2: Das Antenne Münster Wetter. Hier und da mogelt sich die Sonne jetzt durch die Wolken und es wird dadurch, dass sie jetzt nochmal zum Zuge kommt heute Nachmittag, noch ein kleines bisschen schwüler als vorhin. Ja, und dann kommt die nächste große Regenfront. Die wird uns voraussichtlich so gegen 17 Uhr erwischen. Bei diesen Voraussetzungen im Wetter könnten da auch wieder ein paar Blitze und Donnerschläge dabei sein. Also ein Gewitter ist durchaus sehr wahrscheinlich. Und wie heftig das wird, das haben wir natürlich für euch im Blick. Noch gibt es dazu aber keine Vorwarnung. Ja, dann lässt in der Nacht das ganze Geschehen schon wieder nach. Morgen geht es dann ruhig, aber grau. In den Mittwoch trocken auch noch. Nachmittags ist es dann eher wechselhaft, teils mit Regenschauern, teils mit Sonnenschein. 19 Grad in der Spitze. Jetzt sind bei uns schwüle 20 Grad in der Asiastadt und in Handorf. Der Antenne Münster Verkehr. Denkt dran, in der Spinne kommt ihr bis voraussichtlich 16 Uhr nicht von der Autobahn aus auf die Weseler Straße, also noch etwa eine halbe Stunde. Es staut sich jetzt inzwischen Stand 3:30 an den bekannten Stellen bei uns in der Stadt. Hier sind die längsten Staus. Zum Beispiel die Geringhoffstraße vor dem Kappenberger Damm plus 5, dann im weiteren Verlauf Duisbergweg vor der Hammerstraße ebenfalls plus 5. Die Umgehungsstraße selbst in Richtung Autobahn. Hinter der Kanalbrücke geht es los, 5 Minuten länger braucht ihr dort. Es knubbelt sich auf der Hammerstraße mit zeitweiligem Stillstand auf dem Abschnitt zwischen Umgehungsstraße und Geiststraße, beide Richtungen betroffen. Vom Bahnhof gibt es im Augenblick nur schlecht Durchkommen. In Richtung Servatiplatz braucht ihr 5 Minuten länger. Auch der Kaiser-Wilhelm-Ring vor der Warendorfer Straße wegen der Baustelle dort ist schon recht voll. Auch der Lublin-Ring vor dem Abzweig Kanalstraße müsst ihr ein bisschen Zeit einplanen, ebenso wie auf der Kanalstraße einwärts, dort vor der Kreuzung am Ring. Der York-Ring in Richtung Friesenring, also vor der Grevener Straße, steht auch hinter der Steinfurter Straße. Auf der Steinfurter Straße kommt ihr jetzt aber deutlich besser durch als noch vor einer Stunde, denn die Scherben sind beseitigt. So richtig zügig geht es da aber auch nicht voran. Es ist halt viel Feierabendverkehr im Moment. Die aktuellen Blitzer nur bei Antenne Münster. Geblitzt wird in Rooksel an der Hohenholter Straße Höhe Wortstiege. Dann hier um die Ecke im Zentrum Nord an der Kanalstraße, beide Richtungen beim Reitstall. An der Alverskirchener Straße in Wolberg, ortseinwärts hinter der Bushaltestelle am Tiergarten. Und in Kinderhaus an der Grevener Straße zwischen Westfalen-Tankstelle und Christian-Sand-Straße. Seht ihr noch welche? Hier damit. Ruft an, schickt WhatsApp-Sprachnachrichten. Münster 28 95 40 ist die Nummer. Danke.
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2: Ach ja, man lernt ja nie aus. Es gibt tatsächlich einen Kaffee-Report. Und in diesem Kaffee-Report, da steht drin, wie wir so unseren Kaffee trinken und wie sich das so ändert über die Jahre. Und was dabei rumgekommen ist im neuen Kaffee-Report, darüber reden wir gleich, 3:45 hier bei Antenne Münster.

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1: 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Schickt gerne Sprachnachricht an Münster 28 95 40.
0: Zusammen.

0: Antenne Münster, Viertel vor vier gleich. Zeit für den Antenne Münster Verkehr. Wir informieren euch sofort, wenn etwas passiert. Es ist etwas passiert und zwar was Schönes, denn die Sperrung in der Spinne ist aufgehoben. Ihr kommt jetzt wieder von der Autobahn direkt auf die Weseler Straße. Hat uns Kai gerade gemeldet. Danke für den Hinweis.
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0: Ja, jetzt diese Zeit ist eigentlich allerbeste Zeit für Käffchen und Kuchen daheim. Käffchen geht ja eigentlich fast immer. Ich finde ja vor allen Dingen morgens, da geht es bei mir wirklich nicht mehr ohne. Tagsüber bei der Arbeit auch mal so zwischendurch. Aber dann allgemein bei Kaffee bitte kein Shishi. Also schwarz, stark, aus einem Becher aus Porzellan. Und für mich bitte niemals to go, nicht mein Ding. Pro Jahr trinken die Leute bei uns im Land gut 160 Liter Kaffee pro Kopf. Und das, obwohl Kaffee ja immer teurer geworden ist. Das steht unter anderem so im Kaffee-Report, den Chibo unter anderem mit abgeliefert hat. Julian Dickler hat sich da mal durchgewühlt, die Zahlen analysiert und herausgefunden, was Ambach ist. Julian, wie steht's danach mit dem Kaffeekonsum bei uns?
2: Im Schnitt trinken wir gut 3 Tassen am Tag, Männer etwas mehr als Frauen. Und junge Leute trinken eher weniger Kaffee als Ältere. Doch Kaffee ist in den letzten Jahren deutlich teurer geworden. Laut Statistischem Bundesamt kostete Bohnenkaffee im vergangenen April im Schnitt 57% mehr als 2020. Fast die Hälfte der Befragten sagt, Kaffee ist mittlerweile ein Luxusgut.
0: Ich habe ja schon gesagt, schwarz, kräftig, heiß aus einem Becher mit Henkel, so genieße ich den Kaffee. Wäre ich damit ein Exot oder eher Durchschnitt? Wie mögen die Leute ihren Kaffee?
2: Ja, auf dem ersten Platz steht der Filterkaffee, gefolgt vom Kaffee Crema. Dann kommen Cappuccino und Latte Macchiato. Latte Macchiato ist bei Frauen deutlich beliebter als bei Männern. Und auch das Trinkgefäß spielt übrigens eine Rolle, damit der Kaffee so richtig mundet. Für 3/4 der Befragten ist es wichtig, den Kaffee aus ihrer Lieblingstasse zu trinken. Generell achten Kaffeetrinker vor allem auf Geschmack, die Art der Kaffeebohnen, die Marke und natürlich auf einen möglichst niedrigen Preis.
0: Ja, mein Lieblingsbecher ist ein Obelix-Becher, in der Mitte schön bauchig, blau-weiß im Design mit einem aufgemalten Gürtel. Ja, sagt der Kaffee-Report eigentlich auch was dazu, ob es in Deutschland lieber Automat, Siebträger oder klassischer Kaffeeprötter sein muss?
2: Ja, da halten sich die Filter-Kaffeemaschine und der Vollautomat inzwischen fast die Waage. 2015 kam die Filtermaschine noch auf einen viel höheren Anteil. Doch, der Vollautomat gewinnt an Bedeutung. Eine Chibo-Sprecherin führt das auf den Trend zur Nutzung ganzer Bohnen, frischer Zubereitung und einen bewussteren Umgang mit dem Produkt zurück. Außerdem gibt es große regionale Unterschiede. In Ostdeutschland ist die Filterkaffeemaschine deutlich beliebter als im Süden.
0: Woran das wohl liegen mag? Ich wäre jedenfalls ein ganz normaler Kaffeekonsument, sagt der aktuelle Kaffee-Report. Danke, Julian Dickler, für die Zusammenfassung.

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1: Mit Malte Albrecht, guten Tag. Seit April dürfen Tankstellen ihre Preise nur noch einmal am Tag erhöhen, und zwar mittags um 12 Uhr, danach nicht mehr. Eigentlich. Dass sich nicht alle daran halten, hatten Verbraucherschützer zuletzt schon mehrfach kritisiert. Jetzt hat auch die Zeitschrift Auto, Motor und Sport noch einmal die Daten aus der Mehr-Tanken-App ausgewertet. Danny Hoppe aus dem News-Team, dabei wurden wieder tausende Verstöße festgestellt und jetzt auch nochmal aufgelistet, wer besonders häufig dagegen verstößt.
2: Genau, die Daten zeigen nämlich, dass einzelne Tankstellen auffällig oft gegen die 12-Uhr-Regel verstoßen haben. Hier hebt die Auto, Motor und Sport die Marken Esso, BFT und Raiffeisen hervor. Eindeutiger Spitzenreiter ist aber eine Tankstelle der Marke Supol, die vor allem in Mittelfranken verbreitet ist. Die hat es nämlich geschafft, vom 1. April bis zum 24. Mai, das ist der Analysezeitraum, insgesamt 223 Mal gegen die 12-Uhr-Regel zu verstoßen. Das sei allerdings alles in den ersten 3 Wochen nach der Umstellung passiert. Seitdem sei an der Tankstelle alles korrekt abgelaufen, heißt es.
1: Schon bei früheren Vorwürfen haben die Tankstellen das ja immer wieder auf technische Schwierigkeiten geschoben. Das lässt die Auto, Motor und Sport aber nicht gelten.
2: Nein, und dafür wird der 30. April angeführt, also der Tag, bevor der Tankrabatt gegriffen hat. Da habe es auffällig viele Verstöße gegeben. Heißt, da wurde auch nach 12 Uhr oft nochmal der Preis erhöht. Dazu sind in den Daten von Mehr Tanken bewusst keine Verstöße zwischen 11.30 Uhr und 12.30 Uhr eingeflossen, um eine Verzerrung durch technische Probleme zu minimieren. Und die Automotor und Sport sagt auch, auf der anderen Seite gäbe es ja auch Anbieter, die hier positiv aufgefallen seien. Hier wird Aral genannt, Deutschlands größte Tankstelle. Die hat mehr als 2000 Tankstellen. Hier habe man in den untersuchten 6 Wochen aber nur 24 Verstöße festgestellt, heißt es.
1: Danny, vielen Dank für die Infos. Und jetzt weitere Meldungen im Überblick. Bundeskanzler Merz hat zur Deeskalation im Konflikt zwischen Israel und der pro-iranischen Hisbollah im Libanon aufgerufen. Die Bundesregierung sehe die jüngste Gewalteskalation mit großer Sorge, sagte Merz in Berlin. Die Grünen haben die EU-Einigung auf Abschiebezentren in Drittstaaten scharf kritisiert. Menschen über Jahre zu inhaftieren, habe mit wirksamer rechtsstaatlicher Migrationspolitik nichts zu tun, sagte Parteichef Banatschak. Die Zahl der Ebola-Fälle in der Demokratischen Republik Kongo steigt weiter. Im Osten des Landes wurden bislang 321 Infektionen nachgewiesen, 48 der Betroffenen starben. Er ist die meistbesuchte Sehenswürdigkeit in Deutschland, noch vor dem Brandenburger Tor, der Kölner Dom. Und bald kostet die Besichtigung des Weltkulturerbes Geld. Das hatte das Domkapitel schon vor ein paar Wochen angekündigt. Jetzt ist auch der Preis bekannt. 12 Euro wird es ab dem 1. Juli kosten. Für Gottesdienstbesucher und Betende bleibt der Zutritt aber weiter kostenfrei. Mit den Einnahmen sollen die gestiegenen Kosten für Pflege, Schutz und Betrieb des Doms gedeckt werden. Und das waren die Nachrichten mit Malte Albrecht.
3: Das Antenne Münster Wetter. Da hält sich die Sonne noch ein klein wenig. Ein bisschen schwüler ist es aber doch geworden draußen. Die Gewitterfront aus dem Rheinland, die kommt aber ein bisschen langsamer als erwartet in unsere Richtung voran. Das heißt, nicht gegen 17 Uhr wird es bei uns scheppern, sondern voraussichtlich so gegen 18 Uhr. Ob das wieder heftiger wird nachher, wissen wir noch nicht. Wir behalten das natürlich weiterhin für euch im Blick. Morgen ist es dann erst noch grau und trocken. In der Nacht gehen den Schauern nämlich ein bisschen die Booster aus. Und nachmittags ist es dann wechselhaft. Morgen teils mit Regen, teils mit Sonnenschein, 19 Grad in der Spitze. Jetzt wieder 21 Grad in Plogendorf und im Erfurtviertel. Der Antenne Münster Verkehr. Wir schauen diesmal auf den nördlichen Abschnitt der Stadt und sehen, es stockt auf dem Schifffahrter Damm beide Richtungen in Höhe Gelmer. Dann am Abzweig Dorbaumstraße, Handorfer Straße. Vor allem im Augenblick auf der Dorbaumstraße ortseinwärts in Handorf braucht ihr mindestens 5 Minuten länger. Und auf der B54 in Richtung Steinfurt hinter Nienberge, da sind auch nochmal 5 Minuten Stau angesagt. Auf dem Stadtgebiet dann knubbelt sich's rund um die Kreuzung Grevener Straße Ring, ebenso wie auf dem Orleansring vor der Steinfurter Straße, auf dem Kaiser-Wilhelm-Ring vor der Warendorfer Straße und auf der Wollbecker Straße vor dem Ring braucht ihr auch im Augenblick etwas länger. Knubbelt sich außerdem rund um den Ludgeri-Kreisel, vor allem dort die Moltke Straße Richtung Weseler Straße ist ziemlich dicht. Es knubbelt sich auf der Umgehungsstraße in Richtung Autobahn hinter der Hammerstraße. Da seid ihr aber jetzt deutlich zügiger durch als noch vor einer halben Stunde. Das gilt auch für den Duisbergweg vor der Hammerstraße. Auch der Stau hat sich etwas abgebaut, ebenso wie der Stau auf der Geringhoffstraße vor dem Kappenberger Damm. Die aktuellen Blitzer nur bei Antenne Münster. Geblitzt wird Wolberger Straße, beide Richtungen beim Restaurant Stapelskotten. In Roxel an der Hohenholter Straße, Höhe Wortstiege, wird geblitzt. Hier um die Ecke an der Kanalstraße, beide Richtungen beim Reitstall. An der Alverskirchener Straße in Wolbeck, ortseinwärts, hinter der Bushaltestelle am Tiergarten. Dann an der Grevener Straße in Kinderhaus zwischen Westfalen-Tankstelle und Christian-Sand-Straße steht auch noch einer. Und wenn ihr noch welche entdecken solltet oder andere Staus und Behinderungen irgendwo, zögert nicht lang, ruft eben an oder schickt eine WhatsApp-Sprachnachricht dazu. Münster 28 95 40 ist die Nummer. Danke.
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3: Am Dienstagnachmittag und gleich feiern wir hier ein wenig die Rückkehr einer Legende. Denn Ende August erleben wir etwas auf dem Domplatz, das wir schon seit ein paar Jahren schmerzlich vermissen. Neugierig geworden? Mehr dazu gibt's gleich hier bei Antenne Münster am Nachmittag. Mit Matze Kamps. Schön, dass ihr dabei seid.

0: Ein echt legendärer Titel aus den 80er Jahren. Unvergessen. Kim Wilde und You Keep Me Hanging On bei uns im besten Mix. Und vielleicht habt ihr es bei uns in den Nachrichten ja auch schon gehört. Eine mindestens ebenso legendäre Kiste kehrt auch zurück. Nämlich die legendäre Antenne Münster Kopfhörerparty feiert ihr großes Comeback. Gehört zum NRW-Fest Ende August in Münster, zum 80. Landesgeburtstag. Antenne Münster-Chefredakteur Stefan Nordmeier ist bei mir. Stefan, da werden viele Münsteranerinnen und Münsteraner heute aber mal so richtig jubeln, ne?
1: Ja, ganz bestimmt. Ich erinnere mich noch an die letzte Kopfhörerparty, die war auf dem Prinzipalmarkt im Sommer 2024. Mhm. Da haben 10.000 Menschen ganz leise gefeiert, haben immer wieder die Kanäle auf ihren Kopfhörern umgeswitcht und sich gewundert, was die anderen wohl so hören. Also das hat richtig Spaß gemacht. Der Prinzipalmarkt war ganz toll beleuchtet, wirklich. Die aufregendste Party des Jahres, muss man sagen.
0: Die nächste Kopfhörerparty steigt nun am Samstag beim großen NRW-Fest. Das ist am 29. August. Aber ja. Prinzipalmarkt, hast du gesagt, wo findet die Party diesmal statt?
1: Ja, es wird noch größer. Wir sind auf der großen Antenne Münster Bühne auf dem Domplatz tatsächlich. Da gibt es 3 DJ-Pulte auf der Bühne. Wir haben 10.000 Kopfhörer, die man sich ausleihen kann. Es wird die größte Kopfhörerparty Deutschlands. Jede und jeder kann wieder auswählen auf 3 Kanälen. Die bespielen zum einen 5 DJs aus den Clubs unserer Stadt. Dann natürlich ein Kanal von Antenne Münster mit unseren Morgenmoderatoren Marlena Stöhler und Tino Tiede. Mhm. Und ich finde es ja großartig, den 3. Kanal auf der Antenne Münster Bühne bestreiten DJs von 1Live. Also ich würde sagen, herzlich willkommen. Wir werden das zusammen rocken.
0: Aber lang und lang und lang und ausgiebig. Die große Kopfhörerparty ist zurück am Samstag des NRW-Tags am letzten Ferienwochenende im August. Schon mal dick ankreuzen im Kalender. Ihr habt alle jetzt was vor. Ne? Stefan, danke für die Infos dazu.
1: Okay.

Antenne Münster hier am Dienstagnachmittag. Und wenn ihr den Titel irgendwo sucht, geht bitte nicht Aliki Bum Bum ein, sondern das Ding heißt Informer und ist von Snow. Nur mal so als kleiner Hinweis. Und ich glaube, ich habe schon oft genug gesagt, wie glücklich ich bin, wie wirklich überwältigend glücklich ich bin, hier in Münster zu leben und nicht zum Beispiel in Köln. Stellt euch mal vor, ihr habt Besuch, wollt mit denen dann mal in den Dom und mal zeigen, wie das da von innen aussieht. Und dann müsstet ihr Eintritt bezahlen. Leute, was wäre hier in Münster wohl los? Hau. Köln kostet jetzt übrigens 12 Euro Eintritt seit heute. Die Hintergründe. Und was noch wichtig ist, das gibt's gleich in den Antenne Münster Nachrichten um 16:30.

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1: Um 16.30 Uhr mit Sophie Seemann. Guten Tag. Das Land NRW feiert seinen 80. Geburtstag und das bei uns in Münster. Am letzten Ferienwochenende vom 28. bis 30. August gibt es ein großes Bürger- und Familienfest in unserer Stadt. Heute wurden die Details vorgestellt. Dazu Antenne Münster-Chefredakteur Stefan Lottmeier.
2: Es wird das größte Event, das Münster seit Jahrzehnten erleben wird. Bis zu 500.000 Besucher werden erwartet. In der gesamten City gibt es 11 Erlebnismeilen und zahlreiche Bühnen. Auf der großen Antenne Münster Bühne auf dem Domplatz spielt am Freitagabend Zartmann. Am Samstag kehrt dort die legendäre Kopfhörerparty zurück. Und am Sonntag steigt das Antenne Münster Comedy Camp mit Atze Schröder. Die Münsteraner können 3 Tage lang kostenlos den ÖPNV nutzen. Und am Sonntag haben alle Geschäfte in der Innenstadt von 13 bis 18 Uhr geöffnet.
1: Innenminister Alexander Dobrindt sieht gute Chancen, in einigen Monaten mit Drittstaaten konkrete Vereinbarungen zur Einrichtung sogenannter Rückführungszentren zu schließen. Bis sie dann tatsächlich errichtet seien, werde es aber voraussichtlich noch etwas länger dauern. Die EU hat am Abend den Weg für die Einrichtung sogenannter Rückkehrzentren in Drittstaaten und die Verschärfung weiterer Asylregeln freigemacht. Ursula Winkler berichtet für Antenne Münster.
3: Die EU will künftig mehr Abschiebungen ermöglichen. Wer ausreisen muss, aber nicht in sein Herkunftsland gebracht werden kann, soll dann in einen sogenannten Return Hub kommen, also in ein Rückkehrzentrum außerhalb der EU. Unionspolitiker erwarten viel von der EU-Verordnung, etwa geordnetere Prozesse und möglicherweise auch eine abschreckende Wirkung, sodass mehr abgelehnte Migranten freiwillig in die Heimat zurückkehren. Die SPD spricht von einer Phantomdebatte. Schließlich sei bisher kein Drittstaat für einen Hub gefunden. Die Grünen werfen der EU vor, Verantwortung auszulagern, nach dem Motto: aus den Augen, aus dem Sinn.
1: Der Kölner Dom wird für Besucherinnen und Besucher ab Juli 12 Euro Eintritt kosten. Damit sollen die gestiegenen Kosten für Pflege, Schutz und den laufenden Betrieb des Doms gedeckt werden, wie das Domkapitel mitteilte. Für Gottesdienstbesucherinnen und Besucher sowie Mitglieder des Zentraldombauvereins bleibt der Dom demnach kostenfrei. Ebenso gratis soll der Zugang zu Opferlichtern und zum stillen Gebet in bestimmten Bereichen bleiben. Der Basketballspieler Cosmo Grün hat verlängert, das teilen die Unibaskets heute mit. Eigentlich wäre es für ihn die letzte Saison gewesen, er hängte aber noch ein Jahr dran. Damit geht Cosmo Grün in seine 7. Saison mit den Baskets. Auch unter anderem Adam Turay und Oliver Panke bleiben den Baskets treu. 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
4: Das Antenne Münster Wetter. Die Sonne verzieht sich weiter hinter hohen milchigen Wolken. Bisschen windiger ist es auch geworden. Und wenn ihr in Richtung Westen schaut, dann seht ihr da schon etwas dickere, grauere Wolken. Aber die Gewitterfront aus dem Rheinland kommt ein bisschen langsamer in unsere Richtung voran, als wir das vor einer Stunde noch erwartet haben. Und sie wird so voraussichtlich gegen 5:45 hier bei uns sein. Und dann kann es doch scheppern. Ob das wieder heftiger wird und wenn ja, wie, das wissen wir jetzt im Moment noch nicht. Eine Wärmung gibt es jedenfalls noch nicht. Sobald es eine gibt, hört ihr es hier bei uns. Ja, und morgen geht es dann erst nochmal grau und trocken in den Mittwoch. Nachmittags dann eher wechselhaft, teils mit Regen, teils mit Sonnenschein, 19 Grad. Jetzt sind 20 Grad in Rumhorst und in Mecklenburg. Der Antenne Münster Verkehr, der Berufsverkehr rollt bei uns in der Stadt, aber nicht überall. Es stockt, hier sind die längsten Staus. Es knubbelt sich rund um die Kreuzung Kanalstraße-Bröderichweg, vor allem auf der Kanalstraße und der Straße zum Rieselfeld in Richtung Kinderhaus. Braucht ihr ein bisschen länger und dann in der weiteren Spur zur Steinfurter Straße auf der Straße Wilkinghege. Das geht schon an der Westhoffstraße oben am Abzweig Wilkinghege los und ihr braucht dann ungefähr 5 bis 8 Minuten länger. Knubbelt sich auch rund um die Kreuzungen Steinfurter Straße und Grevener Straße Ring. Ihr braucht etwas länger rund um die Baustelle auf der Brücke über den Dortmund-Ems-Kanal Schifffahrter Damm bei der Schleuse. Beide Richtungen sind davon betroffen und ein bisschen länger braucht ihr in Mariendorf dann stadtauswärts. So, kommen wir auf die Mitte der Stadt. Da knubbelt sich natürlich rund um den Ludgeri-Kreisel bis auf die Schorlemmer Straße. Alle Straßen davon betroffen. Geht nur langsam voran, genauso vor dem Bahnhof in Richtung Servaziplatz. Die Hammerstraße auswärts vor der Umgehungsstraße und dann die Umgehungsstraße in Richtung Autobahn. Ihr seid jeweils mit 5 Minuten dabei. Und auf der Weseler Straße dauert es im Augenblick 5 Minuten auswärts hinter der Spinne bis etwa zum Abzweig Heroldstraße. Die aktuellen Blitzer, nur bei Antenne Münster. Geblitzt wird an der Wolbecker Straße beim Restaurant Stapelskotten, dann in Ruxel an der Hohenholter Straße in Höhe Wortstiege. Hier um die Ecke am Zentrum Nord an der Kanalstraße, beide Richtungen beim Reitstall, an der Alverskirchener Straße in Wolbeck ortseinwärts hinter der Bushaltestelle am Tiergarten und an der Grevener Straße in Kinderhaus zwischen der Westfalentanke und der Christian-Sand-Straße. Habt ihr noch welche gesehen oder noch irgendwo andere Staus und Behinderungen, dann informiert uns bitte drüber. Ruft eben an oder schickt WhatsApp-Sprachnachrichten dazu. Münster 28 95 40 ist die Nummer. Danke.
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4: Dienstagnachmittag, Antenne Münster hier mit Matze Kamps. Hallo zusammen.

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0: Hallo zum Nachmittag am Dienstag hier bei Antenne Münster. Und am Ende der Woche, da wird es für Tino aus unserer Morningshow ernst, aber schön und einmalig, unvergesslich, ganz sicher. Er wird Papa, er geht in Elternzeit. Und wir wollten ja von euch wissen, hey, was muss er unbedingt vorher noch anstellen?
1: Ja, er konnte zu einem Rave gehen.
2: Also ich würde ihm empfehlen, einen Kinderführerschein vorher zu machen. Das klingt jetzt ein bisschen abstrus, aber ich glaube, er kann sich nicht vorstellen, was ihn erwartet.
1: Einmal im Teich im Botanischen Garten springen.
3: Ja, ich würde empfehlen, sich nochmal auf der Jüdefelder richtig abzuschießen.
4: Ja, Tino. Tolle Ideen.
0: War was für dich dabei?
4: Ja, einiges. Also ich finde das mit dem Rave gar nicht so schlecht. Mhm. Heute Morgen in der Sendung hatte ich eine junge Frau, die gesagt hat, veranstalte doch einfach selber nochmal eine Party.
0: Okay.
4: Einfach auch, um das Vaterwerden zu feiern.
0: Ja.
4: Und ich finde, das ist eine großartige Idee, weil das verknüpft das damit. Ne? Das ist nicht einfach wie hier Jüdefelder, hemmungslos Lichter ausknipsen, einmal ordentlich hier die Dachlatten abschütteln. Ne? und das finde ich tatsächlich auch ganz gut. Und ich meine, wenn es jetzt so heiß wird, das mit dem Teich, das finde ich auch gar nicht so schlecht. Aber ist das erlaubt,
0: dass man das da reinspringt? Das ist nicht erlaubt. Und ich habe da mal meinen Fuß reingehalten. Da kam dann auch schon gleich ein sehr wütendes Entenpaar
4: auf mich
0: zugeschwommen und wollte mir den Fuß.
4: Dann lassen wir das, dann streichen wir das.
0: Streichen wir das.
4: Ja.
0: Käme auch was für dich gar nicht in Frage?
4: Ja, wir hatten also eben gerade ja hier so ein bisschen dieses mit dem Kinderführerschein. Mhm. Das habe ich tatsächlich.
0: Okay.
4: Also ich habe tatsächlich einen guten, umfangreichen Kurs gemacht. Ich weiß, worauf ich mich einlasse.
0: Okay.
4: Wahrscheinlich besser als so manch anderer, der so halt einfach Kinder in die Welt setzen kann. Ich habe mich da wirklich sehr intensiv mit auseinandergesetzt. Und dann gibt es ja auch noch Leute, die sagen, ja, aber auch so ein Erziehungsführerschein.
0: Mhm.
4: Also ne, wie willst du später erziehen und so weiter und so fort. Und ich glaube, das geht mir so ein bisschen zu weit, weil dieses pauschal, ich nehme irgendein Erziehungsziel und lege das auf dieses individuelle spezielle Kind, das geht mir, glaube ich, ein bisschen zu weit. Ich lasse mich mal so ein bisschen überraschen, wie mein Kind sich entwickelt und dann entscheide ich das unterwegs. Ich wachse da so rein, glaube ich. Da will ich mich noch nicht festlegen, habe ich keine Lust drauf.
0: Vielleicht habt ihr ja noch ein paar andere gute Ideen. Viel Zeit hat Tino ja nicht mehr, ordentlich auf die Tube zu drücken. Schickt einfach eure Ideen per WhatsApp an Münster 28 95 40.

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1: Mit Malte Albrecht, guten Tag. In Deutschland können immer mehr junge Menschen gar nicht oder nur schlecht schwimmen. Davor warnt die DLRG schon seit Jahren. Der Bundesverband Deutscher Schwimmmeister hat deshalb jetzt einen neuen Vorschlag. Er ist für eine Schwimmabzeichenpflicht für Kinder und Jugendliche in Freibädern. Das hat Verbandschef Harzheim dem RND gesagt. Danny Hoppe aus der Nachrichtenredaktion, was würde das genau bedeuten?
2: Also mit dem Schwimmabzeichen meint der Verband den Freischwimmer. Das ist das Bronzeabzeichen. Wenn Kinder oder Jugendliche unter 16 Jahren das nicht haben, sollen sie nur noch in Begleitung der Eltern ins Freibad dürfen. Das wünscht sich der Schwimmmeisterverband. Denn er sagt, das Bronzeabzeichen zeige eben, dass man sicher schwimmen könne. Verbandschef Harzheim sieht den Vorschlag auch als Weckruf für die Eltern, dass sie sich eben darum kümmern, dass ihre Kinder schwimmen können. Und laut RND wird in einigen Bädern bei uns in NRW inzwischen auch schon über so eine Schwimmabzeichenpflicht diskutiert.
1: Es gibt aber auch skeptische Stimmen, zum Beispiel von der Deutschen Gesellschaft für das Badewesen.
2: Ja, die findet den Vorschlag und die Diskussion zwar nachvollziehbar, gerade auch mit Blick auf die Freibäder, die im Sommer ja oft sehr voll sind. Da ist es nicht immer so leicht, alle im Blick zu behalten. Die Gesellschaft sieht durch strengere Einlassverbote aber auch eine Gefahr, nämlich dass Nichtschwimmer dann eben nicht mehr ins Freibad gehen, sondern auf unüberwachte Badestellen ausweichen, wie Seen, Flüsse oder Kanäle. Und da dann natürlich eine erhöhte Gefahr sei. Und auch die Grünen sehen den Vorschlag kritisch. Sie befürchten, dass es dadurch vor allem für Kinder aus sozial schwächeren Familien schwieriger werden könnte, ins Freibad zu gehen.
1: Danke, Danny. Und jetzt weitere Nachrichten in Kurzform. Bundeskanzler Merz hat zu mehr Zuversicht in Deutschland aufgerufen. Bei einem Wirtschaftsforum in Brandenburg sagte er, es gebe keinen Grund für Pessimismus oder Schwarzmalerei. Deutschland habe gute Jahre vor sich, wenn Politik, Wirtschaft und Gesellschaft gemeinsam an Reformen arbeiteten. In Washington sind erneut Vertreter aus Israel und dem Libanon zusammengekommen, um über eine Friedenslösung zu beraten. Es ist schon das vierte Treffen seit Mitte April. Trotz einer offiziellen Waffenruhe setzen Israel und die pro-iranische Hisbollah-Miliz im Libanon ihre gegenseitigen Angriffe fort. In NRW ist die Zahl der Scheidungen weiter gestiegen. Laut dem Statistischen Landesamt ließen sich im letzten Jahr knapp 31.000 Ehepaare scheiden, rund 4% mehr als im Jahr davor. Besonders häufig gingen Ehen nach dem sogenannten verflixten siebten Jahr in die Brüche. Klimaexperten rechnen in den nächsten Wochen mit dem Wetterphänomen El Niño und damit einem hohen Risiko für Wetterextreme. Die Wahrscheinlichkeit dafür liege von Juni bis August bei 80%, bis November sogar bei rund 90%. Das hat die Weltwetterorganisation in Genf mitgeteilt. Bei El Niño erwärmt sich die Wasseroberfläche im Pazifik, was sich weltweit auf Wind, Luftdruck und Niederschläge auswirkt. Es müssten deshalb Vorbereitungen auf Extremwetter wie Dürre, Hitzewellen und Starkregen getroffen werden, heißt es. Üblicherweise dauert El Niño 9 bis 12 Monate an. Das Wetterphänomen hat laut UN-Experten keinen Zusammenhang mit dem Klimawandel. Die Erderwärmung könnte die mit El Niño auftretenden Extremwetter aber verstärken. Und das waren die Nachrichten mit Malte Albrecht.
3: Und das ist das Antenne Münster Wetter. Und da kommen wir bald El Blitzo und El Donno. Denn die Sonne hat sich schon hinter den milchigen Wolken verzogen. Richtung Westen wird es immer grauer. Und so gegen 18 Uhr, vielleicht auch 17.45 Uhr, spätestens 18 Uhr, ist die Gewitterfront hier angekommen. Und dann kann es nicht nur kräftig regnen, sondern auch, wie gesagt, blitzen und donnern. Wie schlimm oder schwer das nachher wird, lässt sich immer noch nicht genau absehen. Eine Warnung gibt es dazu jedenfalls noch nicht. Sobald sie vorliegt, hört es natürlich hier. Morgen geht es dann erst noch grau, aber trocken in den Mittwochen. Nachmittags ist das Wetter dann wechselhaft. Regen ist möglich, Sonnenschein ist auch dabei, 19 Grad maximal. Es hat jetzt noch ein bisschen aufgewärmt hier in Münster. Es sind nämlich noch mal 22 Grad im Kreuzviertel, 22 Grad auch in Hiltrup. Der Antenne Münster Verkehr wird bestimmt vom Berufsverkehr. Die längsten Staus auf der nördlichen Seite der Stadt. Da ist einmal die Dickburgstraße ziemlich zu. Und zwar schon kurz hinter der Bahnunterführung bis zum Abzweig Mariendorfer Straße braucht ihr dann ungefähr 10 Minuten länger. Knubbelt sich auch ziemlich wieder heute rund um den Abzweig Handorfer Straße von der Warendorfer Straße. Beide Richtungen auf der Warendorfer Straße davon betroffen, vor allem aber stadteinwärts. Dann ist viel los rund um die Baustelle auf der Kanalbrücke, Schifffahrter Damm, Höhe Schleuse, stadtauswärts vor allem. Wenn ihr von der Brücke runterkommt, der Eisenbahnbrücke, dann geht das schon vor dem Abzweig zum Edelbach der Stau los. Es stockt und staut auf der Kanalstraße, einwärts vor dem Ring. Dann auf der Steinfurter Straße, jetzt wieder beide Richtungen am Abzweig Wilkinghege, braucht ihr 5 Minuten länger. Auch auf dem Orleansring vor der Steinfurter Straße ist Stauen angesagt. Ja, und dann auf dem südlichen Abschnitt der Stadt, rund um den Lutgeri-Kreisel, weiterhin viel los, Hammerstraße. eigentlich auf dem gesamten Abschnitt zwischen Kreisel und Umgehungsstraße. Umgehungsstraße selbst, also ein kleines Stück hinter der Kanalbrücke, geht der Stau dann los. Und bis es dann auf die den Autobahnzubringer geht, braucht ihr ungefähr 5 bis 8 Minuten länger. 5 Minuten sind es auch auf der Geringhoffstraße vor dem Kappenberger Damm. Dafür hat sich die Situation auf der Weseler Straße in beiden Richtungen ein bisschen entschärft. Auf dem Albersloher Weg auswärts hinter der Baustelle an der ehemaligen Kaserne bis etwa zum Blaukreuzwäldchen braucht ihr 5 Minuten länger. Die aktuellen Blitzer nur bei Antenne Münster. Geblitzt wird an der Steinfurter Straße auswärts vor dem Abzweig-Grevener Straße. Dann an der Wollbecker Straße steht wieder ein Blitzer in Höhe Restaurant Stapelskotten. In Ruxel an der Hohenholter Straße in Höhe Wortstiege wird geblitzt. Hier um die Ecke an der Kanalstraße beide Richtungen beim Reitstall. Und in Wollbeck an der Alverskirchener Straße ortseinwärts hinter der Bushaltestelle am Tiergarten. Da steht auch noch einer. Seht ihr noch welche? Dann informiert uns bitte, ruft eben an oder schickt eine WhatsApp-Sprachnachricht dazu. Münster 28 35 40. Backe.
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3: Hallo zusammen, Dienstagnachmittag. Auf geht's weiter langsam in Richtung Feierabend hier bei Antenne Münster mit Matze Kamps. Schön, dass ihr dabei seid.

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1: Und das ist die Börse heute am Dienstag. Hadi Brede, wie entwickelt sich die Börse denn heute?
2: Die Märkte zeigen sich aktuell gemischt. Anleger reagieren auf die neuen Konjunkturdaten, die Unternehmensmeldungen und die Erwartungen an die Zinspolitik der Notenbanken. Der DAX liegt leicht daher im Plus mit rund 25.000 Punkten.
1: Ein altes Börsensprichwort besagt ja, sell in May and go away, also Verkauf im Mai und tschüss. Haben sich die Börsianer dran gehalten?
2: Nein, zum Glück nicht. Man sieht es zum Beispiel an den US-Börsen. Im Mai diesen Jahres hat der S&P 500 um mehr als 5% zugelegt und neue Rekordstände erreicht. Wer also nach den alten Börsenweisheiten gehandelt hätte, hätte Kursgewinne verpasst.
1: Nehmen wir uns ein paar Werte raus. Wer sind die Gewinner heute an der Börse?
2: Ja, die Fluggesellschaft EasyJet steht aktuell weiterhin im Fokus. Nachdem in den letzten Tagen Gerüchte aufgekommen sind, dass ein US-Investor EasyJet kaufen will, ist die Aktie quasi abgehoben. Seit Ende Mai hat der Kurs der britischen Fluggesellschaft um rund 22% zugelegt.
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0: Ach, es werden schöne Erinnerungen an das Jahr 94 wach bei diesem Titel. Big Mountain und ihre Version von Baby, I Love Your Way bei uns im besten Mix. Und gerade eben hat es an meinem Handy Ping gemacht. Die erste Gewitterinfo liegt auf dem Tisch und danach sollte es in 5 Minuten losgehen damit. Das vermute ich aber nicht, dass das hier bei uns der Fall sein wird. Das wird wahrscheinlich so ein Viertelstündchen, 25 Minuten länger dauern, aber kurz vor 6, da sollte es dann schon rumpeln. Die ausführlichen Wetteraussichten und was heute noch wichtig ist, hört ihr gleich in unserem Abendbriefing.
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0: An guten Abend. In der Regel wird der 80. Geburtstag ja meist etwas ruhiger gefeiert. In diesem Fall gibt es allerdings 3 Tage Party nonstop. Das Land NRW feiert seinen 80. Geburtstag beim NRW-Tag hier bei uns in Münster. Und da wird eine Menge los sein. Antenne Münster-Chefredakteur Stefan Nordmeier, heute wurde ja das Programm vorgestellt.
1: Genau, der Landesgeburtstag steigt am letzten Ferienwochenende vom 28. bis 30. August. Es wird ein Riesenevent, größer als alles, was Münster in den vergangenen Jahrzehnten erlebt hat, kann man sagen. Bis zu 500.000 Besucher werden erwartet. Es gibt 11 sogenannte Erlebnismeilen verteilt in der ganzen Stadt. Dazu zahlreiche Bühnen. Wir können 3 Tage lang kostenlos den ÖPNV nutzen. Und am Sonntag haben alle Geschäfte in der Innenstadt von 13 bis 18 Uhr geöffnet.
0: Und sicherlich ein Highlight, die Antenne Münster Kopfhörerparty kehrt zurück.
1: Ja, sie wird am Samstagabend erstmals auf dem Domplatz stattfinden. Wir haben 10.000 Kopfhörer, die vor Ort ausgeliehen werden können. Auf den Kopfhörern gibt es wieder 3 Kanäle. Einen von Antenne Münster mit unseren Morgenmoderatoren Marlena Stöhler und Tino Tiede. Einen von 1Live und ein weiterer von diversen DJs aus den Clubs in Münster. Das wird also ganz spannend.
0: Danke, Antenne Münster, Chefredakteur Stefan Nordmeier. Alle Infos zum NRW-Tag haben wir für euch zusammengestellt auf antennemünster.de. Und jetzt weitere Meldungen in Kürze. Geplante EU-Verordnungen zur Erleichterung von Abschiebungen stößt in Deutschland teils auf Skepsis, unter anderem in der SPD. Abgelehnte Geflüchtete können 24 Monate in Abschiebehaft genommen werden. Kein Mensch sollte so lange in Haft sein, weil er einen Asylantrag gestellt hat, sagt der SPD-Bundestagsabgeordnete für Neukölln, Hakan Demir. Katholische Kirchengemeinde plant künftig nahezu alle Parkplätze neben der St. Nikolaus-Kirche in Wolbeck an Anwohner zu verpachten, unter anderem aus finanziellen Gründen. Cosmo Grün hat bei den Unibaskets verlängert. Eigentlich wäre es für ihn die letzte Saison gewesen, er hängte aber noch ein Jahr dran. Mehr als die Hälfte aller Brunnen in Münster ist außer Betrieb. Das will eine neu gegründete Initiative namens Brunnen müssen sprudeln ändern. Wie die werden berichten, denken die Mitglieder darüber nach, mit Spendenaktionen oder Brunnenpatenschaften die erforderlichen Mittel aufzutreiben, wenn schon kein Geld in der Stadtkasse für mehr Brunnen zur Verfügung steht. Ziel? Bis zu den Skulpturprojekten 2027 sollen möglichst alle Brunnen wieder Wasser führen.
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3: So, wir schauen aufs Antennemünster-Wetter. Da kommt ja von Südwesten her eine Gewitterfront zu uns, die so voraussichtlich spätestens 18 Uhr die komplette Stadt erreicht hat. Schon vorher kann es ein bisschen in den südlicheren Abschnitten tröpfeln und scheppern. Das kündigt sich dann natürlich, wie ihr kennt das, durch das Rumpeln an, das Donnern. Klar. Morgen dann erst grau und trocken nach einer durchaus wechselhaften Nacht. Da ist noch eine zweite Gewitterfront unterwegs, die so noch vor Mitternacht kommt. Es ist dann, wie gesagt, morgen erstmal trocken, vormittags aber schon wieder wechselhaft. Das geht relativ schnell hin und her mit Regenschauern, teils aber auch mit sonnigen Abschnitten. Bei mehr als 19 Grad müssen wir aber schon sagen, das kriegen wir nicht hin. 22 Grad sind jetzt aber noch hier im Zentrum Nord, 21 Grad sind im Südviertel. Der Antenne Münster Verkehr, da ist auch weiterhin einiges los bei uns. Hier sind die längsten Staus. Da haben wir den Stau auf dem Duisbergweg vor der Hammerstraße. Da braucht ihr im Augenblick 10 Minuten länger. Die Hammerstraße dann sowohl einwärts als auch auswärts bei der Umgehungsstraße mit 5 Minuten extra. Und die Umgehungsstraße in Richtung Autobahn hinter der Hammerstraße ebenfalls mit 5 Minuten. So lange dauert es im Augenblick auch vor dem Bahnhof in Richtung Servaziplatz und auf dem Kaiser-Wilhelm-Ring vor der Warendorfer Straße. 5 Minuten ist auch die Staudauer am Abzweig Dorbaumstraße in Handorf von der Handorfer Straße, aber auf allen 3 beteiligten Straßen, also Handorfer Südmühlen und Dorbaumstraße, dauert es gleich lang mit 5 Minuten. Und ein bisschen knubbelt sich es nur noch auf dem Yorkring in Richtung Grävener Straße vor der Grävener Straße. Die aktuellen Blitzer. Nur bei Antenne Münster geblitzt wird noch Steinfurter Straße auswärts vor dem Abzweig Grävener Straße. Die Wolbecker Straße hat auch heute wieder einen Blitzer zu Gast in Höhe Restaurant Stapelskotten. Dann hier um die Ecke am Zentrum Nord an der Kanalstraße. Beide Richtungen beim Reitstall wird noch geblitzt. Und an der Alverskirchener Straße in Wolbeck ortseinwärts an der Bushaltestelle am Tiergarten. Seht ihr noch welche? Eben anrufen bitte nochmal oder schickt eine WhatsApp. Münster 28 95 40 ist die Nummer dafür. Danke.
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3: Am Dienstagnachmittag vor dem Gewitter mit Marze Kamps. Ich grüße euch.

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0: Alle Farben und Baby Goodbye hier bei Antenne Münster am Nachmittag. Und ich sage jetzt einfach mal Bonjour, mes chers amis. Vous écoutez le après-midi de Antenne Münster avec moi. Je m'appelle Mathieu. C'est un grand plaisir de parler ici pour vous avec la musique plus belle. Alles klar, ihr wisst, was ich sagen will.
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2: Im Urlaub oder beim Tennis bei den French Open, wir hören immer mal so ein bisschen Französisch.
3: Egalité.
2: Und die Sprache ist nicht schwer. Es gibt zwei bestimmte Artikel, le und la, also labyrinth, das heißt der Irrgarten, Lakritz, Lasagne, alles Französisch. Und wenn man mal was besonders krass findet, dann sagt man zweimal la, also oh la la. Französisch klingt auch einfach schön. La vie est belle, das heißt leben wie ein Hund. Wichtig ist und bleibt, dass wir alles richtig aussprechen. Beim Bäcker zum Beispiel heißt es ein Croissant, bitte. Im Restaurant diese berühmte Tart, also eine Quiche. Gerne eine Quiche Doreen. Und mindestens, schon aus Höflichkeit, so im Ausland, sollte man Danke wirklich akzentfrei aussprechen können. Also, gracias.
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So, jetzt schnell aufs Fahrrad und flugs nach Hause geflitzt. Matze Kamps bin ich und raus. Robert Jans übernimmt. Und ich wünsche euch, dass ihr gut durch die Nacht kommt. Und dass es mit den Gewittern heute Nacht in Münster nicht ganz so schlimm wird. Wir hören uns.

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1: Mit Malte Albrecht. Guten Abend. Nicht nur in Deutschland, auch in vielen anderen Ländern wird gerade über den Umgang mit Social Media diskutiert. Vor allem, wenn es um Kinder und Jugendliche geht. Auch in den USA steht das Thema im Fokus. Da gibt es jetzt einen interessanten Fall. Gleich mehrere Social Media Unternehmen zahlen einem Schulbezirk, der gegen die Konzerne geklagt hatte, 27 Millionen Dollar. Danny Hoppe aus dem News-Team. Die Klage gilt als Musterfall für mehr als 1200 ähnliche Verfahren von Schulbezirken in den USA.
2: Genau, es geht um den Schulbezirk Breathitt County in Kentucky. Der hatte gegen die Facebook-Mutter Meta, gegen Google und die Konzerne Snap und ByteDance geklagt, weil er die psychische Gesundheit der Schüler durch deren Online-Plattformen gefährdet sieht. Die vier Konzerne wollten einen Prozess unbedingt verhindern und deshalb haben sie sich auf einen Vergleich geeinigt. Sie zahlen dem Schulbezirk jetzt rund 27 Millionen Dollar. Mit dem Geld sollen die Folgen der Social-Media-Nutzung auf Schüler des Bezirks gedeckt werden, zum Beispiel Schlafprobleme, seelische Belastungen und Konflikte. Dafür enthält der Vergleich kein Schuldeingeständnis, das war den Konzernen wichtig.
1: Der Vergleich dürfte den Druck auf die Tech-Riesen trotzdem erhöhen, denn es gibt ja auch noch viele andere Klagen und Vorwürfe.
2: Auf jeden Fall, auch da dürfte man versuchen, einen Vergleich zu erzielen, denn zuletzt hatte es gleich mehrere Gerichtsentscheidungen in den USA gegen die Konzerne gegeben. Erst im März war in L.A. ein wegweisendes Urteil gefallen, da ging es um Social-Media-Sucht und das Gericht hatte die Plattformen Instagram und YouTube zu einem Schmerzensgeld in Millionenhöhe verurteilt. Und auch in New Mexico wurde jetzt ganz frisch Meta für schuldig befunden, Minderjährige auf seinen Plattformen Facebook, Instagram und WhatsApp nicht genug vor Online-Belästigung und sexuellem Missbrauch zu schützen. Und im August könnte in Kalifornien ein Prozess gegen Meta wegen ähnlicher Vorwürfe starten. Mehr als 30 US-Bundesstaaten klagen in dem Verfahren gegen den Konzern. Also es wird ungemütlicher für die Tech-Riesen.
1: Danny, danke schön. Und jetzt weitere Meldungen im Überblick. Russland hat im Mai den zweiten Monat in Folge Gebietsverluste in der Ukraine erlitten. Das ist das Ergebnis einer AFP-Analyse auf Grundlage von Daten des US-Instituts für Kriegsstudien. Demnach verlor die russische Armee die Kontrolle über rund 280 Quadratkilometer. Ukrainische Truppen erzielten vor allem in den Regionen Donetsk und Saporischschja Erfolge. Die EU-Kommission bereitet sich mit einem Rekordaufgebot auf die anstehende Waldbrandsaison vor. Nach Angaben aus Brüssel werden fast 780 Feuerwehrleute aus 14 Ländern in besonders gefährdeten Regionen Südeuropas stationiert, zum Beispiel in Zypern, Griechenland und Portugal. Außerdem stünden 22 Löschflugzeuge und 5 Hubschrauber bereit. Die deutsche Fußballnationalmannschaft ist zur WM aufgebrochen. Die Linienmaschine der Lufthansa startete am Mittag mit etwa einer halben Stunde Verspätung. Grund war ein Gewitter am Frankfurter Flughafen. Erste Station für die Mannschaft ist Chicago. Da spielt sie am Samstag in der WM-Generalprobe gegen die Auswahl der USA. Danach geht es ins WM-Quartier nach North Carolina. Das erste Spiel hat die DFB-11 am 14. Juni gegen Curaçao. Weitere Vorrundengegner sind die Elfenbeinküste und Ecuador. Und das waren die Nachrichten mit Malte Albrecht.
3: Das Wetter. Ja, auf jeden Fall deutlich mehr Wolken und ganz wenig Sonne. So sieht's gerade aus. Es kann auch immer wieder kräftige Schauer geben. Lokal besteht auch Unwettergefahr durch Starkregen, Hagel und Sturmböen. Also eine ungemütliche Nummer da draußen. Später am Abend und in der Nacht gibt es dann auch mal längere trockene Phasen. Tiefstwerte sind so bei 14 bis 8 Grad. Der Mittwoch beginnt dann mit einem Mix aus Sonne und Wolken. Dazu immer wieder nass, bis 22 Grad sind in der Spitze drin.
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3: Zu Beginn einmal der Hinweis, es besteht lokal Aquaplaning-Gefahr, weil doch eine ganze Menge Regen runterkam. Das ist aktuell zum Beispiel auf der A3 Oberhausen-Köln der Fall. Zwischen Mettmann und dem Kreuzhilden, auch in der Gegenrichtung, da bitte ganz besonders vorsichtig fahren. Dann zwei Meldungen ab 25 Minuten Zeitverlust. Einmal die A2 Dortmund-Hannover zwischen Gütersloh und Bielefeld-Ost, 8 Kilometer 50 Minuten plus. Und die A45 Gießenhagen zwischen Wetzlar-Ost und Ehringshausen, 6 Kilometer Stau. 25 Minuten kommen da oben drauf. Allen unterwegs eine gute Fahrt, kommt gut an.
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3: Das ist der frühe Dienstagabend und falls ihr noch nicht unterwegs seid in Richtung Feierabend, also noch irgendwie auf der Arbeit hockt, dann jetzt aber mal schnell, Freunde. Pink gibt so ein bisschen das Motto vor. Hier ist sie mit Runaway. Mein Name ist Robert Jans. Schön, dass ihr mit am Start seid.

0: Junge, geht ganz schön ab. Bibi Rexha war das mit New Religion. Schönen Feierabend euch und wir denken jetzt mal ganz kurz zurück an die Mittagspause heute. War auch vielleicht das Highlight heute bei euch auf der Arbeit. Ist das auch so, dass das eigentlich jeden Tag gleich abläuft? So, keine Ahnung, Käffchen, dann was snacken. Wird Zeit, dass sich das ändert.
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1: Um 18.30 Uhr mit Sophie Seemann, guten Abend. In der Regel wird der 80. Geburtstag ja meist etwas ruhiger gefeiert. In diesem Fall gibt es allerdings 3 Tage Party nonstop. Das Land NRW feiert seinen 80. Geburtstag beim NRW-Tag hier bei uns in Münster. Und da wird eine Menge los sein, Antenne Münster-Chefredakteur Stefan Nordmeier. Heute wurde ja das Programm vorgestellt.
2: Genau, der Landesgeburtstag steigt am letzten Ferienwochenende vom 28. bis 30. August. Es wird ein Riesenevent, größer als alles, was Münster in den vergangenen Jahrzehnten erlebt hat, kann man sagen. Bis zu 500.000 Besucher werden erwartet. Es gibt 11 sogenannte Erlebnismeilen verteilt in der ganzen Stadt. Dazu zahlreiche Bühnen. Wir können 3 Tage lang kostenlos den ÖPNV nutzen. Und am Sonntag haben alle Geschäfte in der Innenstadt von 13 bis 18 Uhr geöffnet.
1: Und sicherlich ein Highlight, die Antenne Münster Kopfhörerparty kehrt zurück.
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0: spannend.
1: Danke, Antenne Münster, Chefredakteur Stefan Nottmeier. Alle Infos zum NRW-Tag haben wir für euch zusammengestellt auf antennemünster.de. Und jetzt weitere Meldungen. Geplante EU-Verordnung zur Erleichterung von Abschiebungen stößt in Deutschland teils auf Skepsis, unter anderem in der SPD. Abgelehnte Geflüchtete können 24 Monate in Abschiebehaft genommen werden. Kein Mensch sollte so lange in Haft sein, weil er einen Asylantrag gestellt hat, sagt der SPD-Bundestagsabgeordnete für Neukölln, Hakan Demir. Katholische Kirchengemeinde plant künftig, nahezu alle Parkplätze neben der St. Nikolauskirche in Wolbeck an Anwohnende zu verpachten, unter anderem aus finanziellen Gründen. Cosmo Grün hat bei den Unibaskets verlängert. Eigentlich wäre es für ihn die letzte Saison gewesen, er hängte aber noch ein Jahr dran. Mehr als die Hälfte aller Brunnen in Münster ist außer Betrieb. Das will eine neu gegründete Initiative namens Brunnen müssen sprudeln ändern. Wie die WN berichten, denken die Mitglieder darüber nach, mit Spendenaktionen oder Brunnenpatenschaften die erforderlichen Mittel aufzutreiben, wenn schon kein Geld in der Stadtkasse mehr für die Brunnen zur Verfügung steht. Das Ziel? Bis zu den Skulpturprojekten 2027 sollen möglichst alle Brunnen wieder Wasser führen.
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3: Das Wetter. Ja, draußen ist es heute Abend wechselhaft und teils auch ruppig. Ja, also neben vielen Wolken ziehen da immer wieder Schauer und auch Gewitter durch. Örtlich kann auch mal Starkregen mit dabei sein. Hagel und auch Sturmböen sind möglich. Ja, mein Gott. In den nächsten Stunden bleibt es auch erstmal unbeständig. Später in der Nacht werden die trockenen Phasen dann aber auch länger und die Temperaturen gehen auf 14 bis 8 Grad zurück. Morgen geht es dann mit einem Mix aus Sonne, Wolken und ein paar Schauern weiter bei bis zu 22 Grad.
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3: Der schnelle Blick auf die Straßen, passt bitte auf. Örtlich kam eine ganze Menge Regen runter. Dementsprechend besteht Aquaplaning-Gefahr hier und da. Also fahrt bitte vorsichtig. Ab 15 Minuten zwei Meldungen. Einmal die A2 Dortmund-Hannover zwischen Gütersloh und Bielefeld-Ost 7 Kilometer 35 Minuten. Und dann noch die A2 Dortmund-Oberhausen zwischen Bottrop und dem Kreuz Oberhausen 4 Kilometer 17 Minuten. Allen unterwegs eine gute Fahrt. Kommt gut an.
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3: So, einen entspannten Abend wünsche ich euch. Wir gehen jetzt mal auf Zeitreise. Zurück ins Jahr 1999. Und da gönnen wir uns mal den Start der Musikkarriere von Jennifer Lopez. If You Had My Love. Ich bin Robert Jantz. Hallo.

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0: I Like the Way You Kiss Me von Artemis habe ich euch gespielt am Dienstagabend. Und langsam kommt es, das WM-Fieber, zumindest theoretisch. Die deutsche Nationalmannschaft, die ist zur Fußball-Weltmeisterschaft aufgebrochen. Mit ein bisschen Verspätung, ne? Gewitter. Aber am Ende sind sie dann gestartet, mit einer Linienmaschine tatsächlich. Der Lufthansa ging es dann in Frankfurt an Bord. In Richtung Chicago, denn da findet am Samstag auch die WM-Generalprobe gegen die Auswahl der USA statt. Sonja Pahl, du warst für uns heute in Frankfurt am Main am Rollfeld am Start beim Abflug. Wie war unsere Mannschaft denn drauf?
1: Ja, sie waren eigentlich ganz gut drauf, auch weil sie alle dann doch noch trockenen Fußes in die Maschine gekommen sind. Denn kaum war die Mannschaft drin, kam hier ein kleiner Schauer in Frankfurt runter. Wegen des Wetters hat sich auch der Abflug um eine Dreiviertelstunde rund verzögert. Die Jungs rund um Bundestrainer Nagelsmann hatten übrigens fast alle lockere beige oder dunkelblaue Anzüge an. Klar, der Flug dauert ja auch ein paar Stunden.
0: Ja, bequem soll es sein, ne? Also heute Nacht soll das Team dann in Chicago landen. Wie war insgesamt so die Verabschiedung? Was sagst du?
1: Die Spieler waren gestern Abend noch mit ihren Familien in einem Frankfurter Szene-Restaurant essen. Heute Vormittag gab es dann noch eine kleine Party am Flughafen mit ganz vielen Kindern, die dem Team alles Gute gewünscht haben. An Bord sind übrigens auch ganz normale Passagiere. Es ist nämlich ein Linienflug. Im Gegensatz zu den Normalos bekommen die DFB-Stars aber Spezialessen. Unter anderem Kartoffeln und frisches Gemüse und wer will, auch ein bisschen Pasta.
0: Pasta, lecker. Die deutsche Nationalmannschaft ist zur Fußball-Weltmeisterschaft aufgebrochen und ist gerade in der Luft. Danke dir, Sonja.
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1: Mit Malte Albrecht, guten Abend. Seit April dürfen Tankstellen ihre Preise nur noch einmal am Tag erhöhen, und zwar um 12 Uhr. Danach eigentlich nicht mehr. Dass sich aber nicht alle daran halten, hatten Verbraucherschützer zuletzt schon mehrfach kritisiert. Jetzt hat auch die Zeitschrift Auto, Motor und Sport noch einmal die Daten aus der Mehr-Tanken-App ausgewertet. Danny Hoppe aus dem News-Team, dabei wurden wieder tausende Verstöße festgestellt und jetzt auch nochmal aufgelistet, wer besonders häufig dagegen verstößt.
2: Genau, die Daten zeigen nämlich, dass einzelne Tankstellen auffällig oft gegen die 12-Uhr-Regel verstoßen haben. Hier hebt die Auto, Motor und Sport die Marken Esso, BFT und Raiffeisen hervor. Eindeutiger Spitzenreiter ist aber eine Tankstelle der Marke Supol, die vor allem in Mittelfranken verbreitet ist. Die hat es nämlich geschafft, vom 1. April bis zum 24. Mai, das ist der Analysezeitraum, insgesamt 223 Mal gegen die 12-Uhr-Regel zu verstoßen. Das sei allerdings alles in den ersten 3 Wochen nach der Umstellung passiert. Seitdem sei an der Tankstelle alles korrekt abgelaufen, heißt es.
1: Schon bei früheren Vorwürfen haben die Tankstellen das ja immer wieder auf technische Schwierigkeiten geschoben. Das lässt die Auto, Motor und Sport aber nicht gelten.
2: Nein, und dafür wird der 30. April angeführt, also der Tag, bevor der Tankrabatt gegriffen hat. Da habe es auffällig viele Verstöße gegeben. Heißt, da wurde auch nach 12 Uhr oft nochmal der Preis erhöht. Dazu sind in den Daten von Mehr Tanken bewusst keine Verstöße zwischen 11.30 Uhr und 12.30 Uhr eingeflossen, um eine Verzerrung durch technische Probleme zu minimieren. Und die Auto, Motor und Sport sagt auch, auf der anderen Seite gäbe es ja auch Anbieter, die hier positiv aufgefallen seien. Hier wird Aral genannt, Deutschlands größte Tankstelle. Die hat mehr als 2000 Tankstellen. Hier habe man in den untersuchten 6 Wochen aber nur 24 Verstöße festgestellt, heißt es.
1: Danny Hoppe, vielen Dank. Und jetzt weitere Meldungen im Überblick. Fliegen mit Eurowings wird trotz der anstehenden Senkung der Luftverkehrssteuer im Juli nicht billiger. Das hat Airline-Chef Kownacki gesagt. Die Steuerentlastung werde durch höhere Kosten etwa für Kerosin, Gebühren und Abgaben aufgezehrt. Bundesinnenminister Dobrindt ist zuversichtlich, dass es in einigen Monaten mit Drittstaaten konkrete Vereinbarungen zum Aufbau von Rückführungszentren geben kann. Bis sie dann tatsächlich errichtet sein, werde es aber voraussichtlich länger dauern. In Westerland auf Sylt ist ein tonnenschweres Vordach eines Wohn- und Geschäftshauses auf den Bürgersteig gestürzt. Verletzt wurde dabei gestern Abend wie durch ein Wunder niemand. Als mögliche Ursache für den Einsturz werden Baumängel vermutet. Wohin mit alten oder leeren Batterien? Auf keinen Fall in den Hausmüll damit und schon gar nicht in die Natur. Aber offenbar landen viele Altbatterien genau da. Das zeigen Berechnungen der Deutschen Umwelthilfe. Demnach lag die Sammelquote letztes Jahr nur bei 56%. Das bedeutet, dass mehr als 40% falsch entsorgt würden, heißt es. Dadurch gingen nicht nur wertvolle Ressourcen verloren, es könnten auch Schadstoffe freigesetzt und sogar Brände ausgelöst werden. Die Umwelthilfe fordert deshalb unter anderem ein besseres Sammelsystem und mehr Aufklärung durch die Hersteller. Und das waren die Nachrichten mit Malte Albrecht.
3: Das Wetter. Es ist weiter wolkig und wechselhaft. Immer wieder können auch kräftige Schauer oder Gewitter unterwegs sein. Lokal kann es dabei Starkregen, Hagel und auch Sturmböen geben. Passt da auf euch auf. In den nächsten Stunden ziehen die Regen- und Gewitterzellen aber weiter. Zum späten Abend und in der Nacht wird es dann zwischendurch auch länger mal trocken. Die Nacht wird dann so mit 14 bis 8 Grad recht kühl. Morgen gibt es Sonne und Wolken im Wechsel. Dazu einzelne Schauer. Höchstwerte liegen bei bis zu 22 Grad.
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3: Wir schauen auf die Meldungen ab 15 Minuten Zeitverlust. Da haben wir die A2 Dortmund-Hannover. Zwischen Lünen Süd und Kamberg kam 3 Kilometer 19 Minuten. Dann die A2 Dortmund-Hannover. Im weiteren Verlauf also zwischen Gütersloh und Bielefeld-Ost 4 Kilometer 20 Minuten. Und dann die A43 Recklinghausen-Wuppertal zwischen Sprockhövel und dem Kreuz Wuppertal-Nord. 1 Kilometer, da kommt eine halbe Stunde oben drauf. Allen unterwegs eine gute Fahrt und kommt gut an.
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Lieben, und wir kommen jetzt hier, oder ihr kommt jetzt hoffentlich alle mal ganz entspannt an im Feierabend. Ich hoffe, das war ein erfolgreicher Dienstag für euch. Und jetzt habe ich einen ganz wunderbaren Song mitgebracht von The Kid LAROI zusammen mit Justin Bieber. Die haben mit Stay so wirklich einen absoluten Ohrwurm rausgehauen. Und den gönnen wir uns jetzt mal. Also viel Spaß damit. Hier sind die beiden mit Stay.

0: Alex Warren war das mit Fever Dream. Und sagt mal, wie viele Tassen Kaffee, jetzt ist ja auch mal eine gute Zeit, um mal Bilanz zu ziehen, habt ihr euch denn heute reingekippt? Also ich, wenn ich so durchzähle, habe bestimmt 5. Und da bin ich über dem Durchschnitt, weil knapp, also ich sag's mal auf die Nachkommastelle genau, 3,2 Tassen, wie auch immer 3,2 Tassen aussehen. So viel trinken wir eben nach Angaben des Kaffee-Reports 2026 täglich. Ganz wichtig natürlich, für viele auch tatsächlich, die Tasse, aus der der Kaffee getrunken wird. Über die Hälfte der Deutschen haben nämlich eine Lieblingstasse. Und meine Kollegin Kimberly Klages, die hat mal nachgefragt, wie wichtig die Tasse für euch ist.
1: Wenn es um das Thema Kaffee trinken geht, hast du eine Lieblingstasse?
2: Ja, meine Blumentasse.
3: Ich nehme mehrere verschiedene Tassen.
4: Nein, habe ich nicht.
5: Jeden Morgen die gleiche, ja.
1: Und was ist drauf auf der Tasse?
5: Schwarz-matt mit Glück auf drauf.
3: Ja, ich habe jetzt zum Muttertag von meiner Tochter eine bekommen mit einem schönen Spruch drauf, die nutze ich. Und dann mit Enten. Ne, und bei Freunden immer einen großen Pott.
1: Glaubst du, der Kaffee schmeckt besser aus der Lieblingstasse als aus einer ganz normalen?
5: Wahrscheinlich eher nicht, nein.
1: Natürlich. Ist ja meine Lieblingstasse.
3: Nein, das schmeckt gleich.
6: Glaub schon, weil man emotional vielleicht dran gebunden ist, wenn das die Lieblingstasse von der Oma war oder so.
4: Kann sein.
0: Ja, kann ich mir vorstellen. Aber jetzt überlege ich gerade, habe ich denn eine Lieblingstasse? Glaub nicht. Obwohl, bin ich doof. Natürlich. Die mit dem Sender-Logo drauf. Ich hoffe, der Chef hat zugehört.

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1: Das Wetter bleibt heute Abend nass und ein bisschen unruhig. Über NRW ziehen weiter Schauer und Gewitter. Örtlich können die auch kräftig ausfallen. In den nächsten Stunden ist also noch mit Starkregen, Hagel und stürmischen Böen zu rechnen. Später lässt das Ganze dann langsam nach. Nachts sinken die Temperaturen auf 14 bis 8 Grad. Morgen wird es nicht ganz so trocken. Sonne, Wolken und ein paar Schauer wechseln sich ab bei maximal 22 Grad.
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1: Der schnelle Blick auf die Straßen. Da haben wir ab 15 Minuten drei Meldungen. Die A2 Dortmund-Hannover zwischen Lünen Süd und Kamm-Bergkamm 3 Kilometer 18 Minuten. Dann die Gegenrichtung zwischen Gütersloh und Reda-Wiedenbrück 2 Kilometer eine Viertelstunde. Und knapp eine halbe Stunde auf der A43 Recklinghausen-Wuppertal zwischen Witten-Herbede und dem Kreuz Wuppertal Nord. Da aktuell 4 Kilometer Stau. Allen unterwegs eine gute Fahrt und kommt gut an.
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1: Hi zusammen, Robert Jantz ist hier und wenn dieser Dienstag für euch bis hierhin auch vielleicht stressig war, mein Gott, das kann ja auch einfach mal sein, dann atmet jetzt mal durch und den passenden Song dazu, den habe ich auch, der kommt von Kamrad, Hug Yourself, und Kamrad, den könnt ihr euch schon mal merken, weil der ist auch beim Rainbow Festival am Start. Präsentiert von uns am 27. Juni. Tickets bekommt ihr online. Hier ist er jetzt schon mal. Kamrad mit Hug Yourself.

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0: Fastboy und Raff waren das mit Wave. Hallo zusammen. Wie viele können, dürfen, sollen Kinder im Internet sehen? Also ich glaube, Eltern haben sich diese Frage natürlich schon längst gestellt. Und es ist teilweise natürlich einfach A, eine schwierige Frage und B, auch total schwer zu kontrollieren. Heute Abend gibt es im ZDF dazu auch eine Doku, Generation Porno heißt die. Und unser Comedian Hannes Höfer, der ist froh, also wirklich einfach froh darüber, in einer anderen, nicht digitalen Zeit groß geworden zu sein.
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2: Top 3 der unterhaltsamen Pornotitel. Harry Potter und die Kammer des Schleckens, Stoß langsam 1 bis 3 oder ein Klassiker wie Black Cock Down. Das waren Pornotitel, Leute. Heute sind Pornos natürlich viel familiengerechter. Besonders bei Patchwork. Wieso gibt's sonst so viele Filmchen über Stiefmütter? Ich frag mich, was dieser uneingeschränkte Zugang mit Erwachsenenunterhaltung mit mir gemacht hätte. Hallo? Ich bin in den 80ern geboren. Wir haben unsere ersten heißen Erfahrungen noch mit dem Otto-Katalog gemacht. Klar, du wusstest damals auch, dass es in der Videothek Material gab, aber das stand in dem Ü-18-Bereich. Gut sichtbar für alle. Ey, wenn du da reingegangen bist, wusste das am nächsten Tag die ganze Stadt. Ey, das war auf deiner Mitgliedskarte hinterlegt. Und wir regen uns heute über Cookies auf. Wusstet ihr eigentlich, dass die meisten Zugriffe auf Pornoseiten in Deutschland von 9 to 5 sind? Ja, yep. Made in Germany ist auf dem Arbeitsmarkt immer noch ein Garant für echte Handarbeit. Und immer dran denken, vor PowerPoint-Präsentationen am Arbeitsplatz immer den Browserverlauf löschen.
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1: Ich bin Thomas Brockt. Bundeskanzler Merz wirbt für einen breiten Schulterschluss bei den geplanten Reformen in Deutschland. Er wolle keinen Vertrauensvorschuss, aber die konstruktive Mitarbeit aller Bürgerinnen und Bürger, sagte er beim Ostdeutschen Wirtschaftsforum. Gemeinsam müsse gezeigt werden, dass die Probleme des Landes gelöst werden können. Es gebe keinen Grund zur Schwarzmalerei, betonte Merz außerdem. Die schwarz-rote Koalition will bis zur Sommerpause ein großes Reformpaket zu Themen wie Rente und Steuern auf den Weg bringen. Entschädigungen bei Flugverspätungen, ein Boardingpass auf Papier, kostenloses Handgepäck. Die Europäische Union ringt um die künftigen Rechte für Fluggäste. Die Vorstellungen der EU-Staaten und des Europaparlaments gehen in wichtigen Punkten auseinander. Seit dem Mittag verhandeln Vertreter, die Gespräche könnten sich bis in die Nacht ziehen.
2: Die Verhandlungen sind so schwierig, weil das Dilemma groß ist. Die Regierungen wollen die Entschädigungsregelung vereinfachen, denn 120.000 Menschen haben allein in Deutschland im vergangenen Jahr geklagt. Auch deswegen, weil nirgendwo festgelegt ist, was außergewöhnliche Umstände etwa sind, bei denen es keinen Schadensersatz gibt. Aus Brüssel, Dieter Ebeling.
1: Die deutsche Nationalmannschaft ist zur Fußball-Weltmeisterschaft aufgebrochen. Am Mittag startete die Linienmaschine der Lufthansa mit dem DFB-Tross an Bord von Frankfurt am Main nach Chicago. Dort findet dann am Samstag auch die WM-Generalprobe gegen die Auswahl der USA statt.
3: Der ganz normale Linienflieger ist mit etwa dreiviertelstündiger Verspätung los, weil in Frankfurt hier ein kurzes Gewitter runtergekommen ist. Neuer, Kimmich und Co. kamen aber gerade so trockenen Fußes in den Flieger. Die meisten in beigen oder dunkelblauen Anzügen. Vor dem Abflug gab es noch eine kleine Party mit Kindern, die viel Glück gewünscht haben. An Bord können die Jungs jetzt relaxen. Es gibt für die Spieler Spezialmenüs mit Kartoffeln und viel frischem Gemüse zu essen. Aus Frankfurt, Sonja Pahl.
1: Tennisprofi Alexander Zverev ist dem ersehnten ersten Grand-Slam-Titel einen weiteren Schritt näher gekommen. Zverev gewann bei den French Open in Paris das Viertelfinalduell mit Spaniens Jungstar Rafael Jodar nach anfänglichen Problemen noch glatt in drei Sätzen. Im Halbfinale trifft der Hamburger auf den Sieger der Partie zwischen dem Brasilianer João Fonseca und Jakub Menšík aus Tschechien. Und das waren die Nachrichten mit Thomas Brockt.
4: Das Wetter. 20 Uhr ist durch und auch jetzt am Abend ist das Wetter noch nicht ganz so nett. Ne? Also viele Wolken sind unterwegs. Es gibt weiter Schauer und teils auch kräftige Gewitter. Lokal besteht weiter Unwettergefahr durch Starkregen, Hagel und Sturmböen. In den nächsten Stunden bleibt es auch wechselhaft. Später in der Nacht gibt es aber zunehmend auch trockene Abschnitte. Die Tiefstwerte liegen bei 14 bis 8 Grad. Morgen erwartet uns dann ein Mix aus Sonne und Wolken, wobei ja wirklich viele Wolken unterwegs sind und auch immer wieder Schauer möglich sind bei bis zu 22 Grad.
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4: Wir schauen, was auf den Straßen los ist. Ab 15 Minuten drei Meldungen. Einmal die A2 Dortmund-Hannover. Zwischen Lünen Süd und Kamberg-Kam 3 Kilometer 18 Minuten. 40 Minuten länger dauert es auf der A2 Hannover-Dortmund. Zwischen Gütersloh und Reda-Wiedenbrück da 4 Kilometer Stau. Und knapp 20 Minuten nochmal auf der A30 Amsterdam-Osnabrück. Zwischen Rheine-Nord und Rheine-Kanalhafen da aktuell 4 Kilometer Stau. Allen unterwegs eine gute Fahrt. Kommt gut an.
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6: Herzlich willkommen zu einer neuen Sendung von Radio Fluchtpunkt, dem Magazin der GGUA Flüchtlingshilfe. Heute wieder mit mir, Jana Bücker, und zu Gast ist Verena Schumacher von dem Projekt Blickwinkel erweitern. Wir leben aktuell in politisch sehr bewegten Zeiten. Debatten über Migration und Asyl prägen die öffentliche Diskussion. Vielerorts ist von einem Rechtsruck die Rede, auch hier in den vergangenen Sendungen, wenn Sie das mitbekommen haben. Und auf europäischer Ebene werden weitreichende Entscheidungen über den zukünftigen Umgang mit Schutzsuchenden getroffen. Gleichzeitig stellt sich die Frage, welche Rolle spielt eigentlich die Zivilgesellschaft in diesem Kontext und wer engagiert sich? Und wie sieht dieses Engagement konkret aus, gerade auch hier auf lokaler Ebene? Darüber sprechen wir heute mit Verena Schumacher aus Münster. Sie ist Gründerin eines noch entstehenden Projekts, das sich genau mit diesen Fragen auseinandersetzt und versucht, vor Ort Perspektiven zu schaffen. So wie es auf der Webseite steht, ist es ein Projekt, das Fluchtgeschichten erzählt, Wissen vermittelt und Vielfalt erlebbar macht. In den kommenden Minuten geht es also um die Herausforderung von Engagement, um die politischen Rahmenbedingungen, die diese Arbeit prägen, aber auch um die persönliche Motivation dahinter. Verena, schön, dass du da bist. Stell dich gern selbst noch einmal vor, also wer bist du und was hat dich persönlich dazu gebracht, dich mit dem Themenfeld Flucht und Migration zu beschäftigen?
7: Ja, auch von mir herzlich willkommen und danke euch beiden für die schöne Vorbereitung. Ich bin Verena, 32 Jahre alt, Tischlerin und Sozialarbeiterin und bin vor gut 8 Jahren zu meinem Studium der sozialen Arbeit nach Münster gezogen. Und die ersten Semester habe ich mich in der Fachschaft und im Hochschulparlament engagiert ein bisschen und hatte aber irgendwie den Eindruck, ich will mit meiner Zeit was machen, was sich für mich sinnvoller anfühlt. Und habe da mit einer Kommilitonin drüber gesprochen und dann hat sie mich gefragt, willst du mal mitkommen in eine Gruppe, in der wir geflüchtete Menschen unterstützen? Und ja, seit Sommer 2020 bin ich Teil dieser Gruppe und habe einige Menschen aus unterschiedlichen Ländern auf einem kleinen Stück ihres Weges in Deutschland begleitet. Und ja, diese Erfahrungen hatten auch Auswirkungen auf mein Studium auf jeden Fall und auf die Wahl von Seminaren, sowas wie Migrationssoziologie oder Community Work, interkulturelle Kompetenzen. Und ja, auch irgendwie darüber hinaus habe ich angefangen, auf so ein paar Fachveranstaltungen zu fahren und mich zu vernetzen und ja, zu einfach zu hören, was auf unterschiedlichen Veranstaltungen und unterschiedliche Menschen über diese ganzen großen, komplexen Themen sagen. Und eine ganz besondere Situation war für mich 2022, als ich im Rahmen von meiner Bachelorarbeit Interviews führte. Die hatte den Titel Während der Pandemie ohne Papiere, also wie illegalisierte Menschen den Einfluss von Corona auf ihre Situation wahrnehmen. Und eins der Gespräche, ich führte die Gespräche auch mit Dolmetscherinnen. Das heißt, sprachlich nochmal anders als die Gespräche, die ich vorher hatte, weil einfach die Menschen, die ich unterstützt habe, noch nicht so lange in Deutschland waren und eben noch nicht so gut Deutsch konnten. Und ja, das Gespräch mit Halkaut ist mir irgendwie besonders in Erinnerung geblieben. Der ist aus dem Irak über Land nach Deutschland gekommen und ist genauso alt wie ich. Ich glaube, das war auch so ein, wir saßen so in einem Raum und haben gesprochen. Und ja, das hat mich so zum Nachdenken angeregt. Und wie ist das eigentlich? Warum kann ich nach dem Abi einfach 8 Monate nach Südamerika gehen und da möchte gern weltverbesserische Vorstellungen haben, die sich danach auch nochmal ein bisschen gelegt haben, dolle. Aber ja, und warum können Menschen mit der einen Staatsbürgerschaft und der einen Staatsangehörigkeit in ganz viele Länder reisen und andere nicht? Und ich habe dazu auch Zahlen mitgebracht, weil ich es einfach voll spannend fand. Also ich kann mit meiner deutschen Staatsangehörigkeit visafrei in 120 Länder einreisen und Halkaut in 8. Und dabei geht es ja auch nicht nur um Reisefreiheit, sondern um Bewegungsfreiheit und damit verbundene Möglichkeiten. Halkaut konnte in den ersten 3 Jahren in Deutschland gar nicht arbeiten gehen, durfte nicht arbeiten gehen. Wenn hier Krieg ausbrechen würde und ich würde mich entscheiden, das Land zu verlassen, dann hätte ich in vielen Ländern ganz andere Möglichkeiten von Anfang an. Und ja, tatsächlich ist auch einfach die Möglichkeit für Halkaut ein Visum in Deutschland zu bekommen, es ist praktisch unmöglich für einen Menschen aus dem Irak. Deswegen ist der Weg über Land fast der einzige.
6: Danke dir für den persönlichen Einblick auch nochmal. Ja, dann würde ich sagen, machen wir mal mit deinem Projekt weiter. Wie genau ist denn dann Blickwinkel erweitern entstanden?
7: Ich habe während meines Studiums immer mal wieder daran gedacht, irgendwann mit anderen oder alleine was im sozialen Bereich auch aufzubauen. Weil jetzt nicht alle Arbeitgeber für mich selber in Frage kommen aus verschiedenen Gründen. Und dann war ich während Corona mal in einem sehr männlich dominierten Online-Setting mit verschiedenen Akteuren der FH in Münster zum Thema Gründen. Das war irgendwie nicht so mein Setting. Und dann ganz am Ende meines Studiums, also 2024, ich habe ein bisschen länger studiert, um noch Seminare auf Schein zu machen und war ein halbes Jahr reisen vorher. Also ich habe meine Studienzeit auch sehr ausgekostet in vielen Ebenen.
6: So soll es ja auch sein.
7: Und genau, und ein Beispiel für das Auskosten ist auch das Seminar von der Idee zur Gründung für gründungsinteressierte Frauensternchen gewesen, vom Pluspunkt-Programm, also so über fachbereichsübergreifende Seminare an der FH. Und da ist dann die Idee fürs Projekt entstanden, also die Idee, dass sich eben Menschen ohne Fluchterfahrung mit Teilen der Geschichte von Menschen mit Fluchterfahrung aus verschiedenen Herkunftsländern beschäftigen. Und ja, da waren, also die Menschen in meinem Umkreis waren eingespannt schon in ihren Arbeitsfeldern, privat und so weiter. Und ich habe dann einfach irgendwie mal alleine gestartet und habe angefangen mit einer Straßenbefragung. Das wurde mir so im Gründungskreis empfohlen und habe 100 junge Menschen gefragt, um herauszufinden, was für Fragen was für Fragen die an geflüchtete Menschen selbst haben oder auch für welche Themen sie sich interessieren. Und dann bin ich gezielt zu Veranstaltungen gegangen und auf Communities zugegangen und habe eben davon erzählt, dass ich eine Straßenbefragung gemacht habe, dass ich Interviews auf der Suche nach Interviewpartnern bin. Und manche Menschen sind auf mich zugekommen, weil sie von anderen davon gehört haben. Und auf andere habe ich direkt getroffen. Und dann haben wir uns kennengelernt. Die Fragen, also den Leitfaden, den ich entwickelt habe anhand dieser Ergebnisse der Straßenbefragung, habe ich an die InterviewpartnerInnen geschickt. Und dann haben wir uns zu den Drehtagen getroffen. Und dann parallel habe ich auch Interviewanfragen an 3 Experten und Expertinnen gesendet, weil neben den Erfahrungsberichten es auch wichtig ist, eben Wissen zu vermitteln. Und das Ergebnis, was jetzt tatsächlich seit letzter Woche bei Ausstrahlung endlich fertig ist, sind 18 Videos, in denen mehrere Menschen auf mehrere Fragen antworten. Das ist zum Beispiel, also die Erfahrungsberichte, da geht es zum Beispiel um die Anfangszeit in Deutschland oder das Leben in Deutschland allgemein, die Wahrnehmung der eigenen Rechte, die Wahrnehmung der gesundheitlichen Versorgung, seitdem die Menschen ihr Herkunftsland verlassen haben. Und bei den ExpertInnen-Interviews zum Beispiel sowas wie, welche Mythen und welche Missverständnisse begegnen euch im Alltag im Zusammenhang mit Migration, Flucht, Asyl häufig. Und dadurch, dass Interviews entstehen und dann sind sie ja auch abgeschlossen und irgendwie um die Aktualität auch zu gewährleisten, fahre ich selber weiterhin regelmäßig auf Veranstaltungen. Jetzt im Juni zum Beispiel auf eine Tagung zum Thema Flüchtlingsschutz in Deutschland und Europa. Und Inhalte von solchen Veranstaltungen will ich auch in Materialien umwandeln und dann mitnehmen zu Veranstaltungen.
6: Danke dir. Ja, du hast ja jetzt gerade schon von den Interviews erzählt. Ich habe ja etwas auf der Webseite gelesen, daher weiß ich ja auch, dass es andere Formate gibt. Möchtest du dazu noch ein bisschen was erzählen? Also bist das praktisch nur du? Arbeitest du noch in Kooperation? Gibt es Leute, die das Projekt mit dir schmeißen? Wie sind gerade so die Strukturen auch und welche Formate werden angeboten?
7: Also die Vorbereitung, das heißt so die letzten gut 2 Jahre, habe ich primär alleine gemacht, also Straßenbefragung, Suche nach InterviewpartnerInnen, die Vorbereitung fürs Zusammenschneiden der Videos, aber auch mit Unterstützung von Institutionen, zum Beispiel dem Integrationsrat in Münster und auch ganz wichtig die technische Unterstützung bei Bild und Ton.
6: Das verstehe ich.
7: Das wäre auch gleichzeitig auf Technik und Inhalt konzentrieren, auch in dem Moment, das wäre auch schwierig geworden, also nicht möglich gewesen.
6: Ja.
7: Das alleine starten lag aber auch so an den finanziellen Rahmenbedingungen, da kommen wir aber auch später ja nochmal zu. Und jetzt, wo die Videos fertig sind und einsatzbereit sind, ist es viel leichter für mich, in Kooperationen zu gehen, weil ich jetzt irgendwie auch das Gefühl habe, ich habe was, woran wir gemeinsam weiterarbeiten können. Ich arbeite seit ein paar Monaten als eine Weltnetzreferentin, BTE-Referentin beim eine Weltnetz und habe im April mit einer anderen Referentin, mit Hasna Malawi, an der Mathilde-Anneke-Gesamtschule in Münster mit den 9. Klassen Veranstaltungen durchgeführt. Und wir beide haben uns jetzt auch das erste Mal gemeinsam für Projektgelder beworben. Und wir sind auch in diesem Semester in einer Kooperation mit einer Studiengruppe vom Masterstudiengang Social Design und Transformation. Gemeinsam mit den beiden Professoren Claudia Grünebaum und Thekla Ehling und Minerva Aoulukaba, die an einem empowernden Konzept für muslimische Frauen arbeitet. Gerade seit April geht diese Kooperation ist total spannend und ja, wir sind viel im Austausch und die Zukunft ist irgendwie noch so offen, was so Team angeht.
6: Ja, also genau, wie ich ja anfangs auch sagte, ein Projekt, was noch in der Gründung ist sozusagen, ne? Aber sehr, sehr spannend. Noch eine kurze Rückfrage, bevor wir in die Musikpause gehen. Die Interviews, kann man die sich dann sozusagen auf der Webseite vom Blickwinkel erweitern anschauen oder wie sind die zugänglich?
7: Die Interviews sind tatsächlich nur Teil von Veranstaltungen. Mhm. Das ist auch die Abmachung, die ich mit meinen InterviewpartnerInnen hatte. Es wird nichts online geben. Mir wurden von LabDo Tablets gespendet und jetzt gehe ich mit Tablets in Veranstaltungen, so dass es auch gar nicht eine Online-Weitergabe über einen Link gibt, damit ja das möglichst irgendwie datenschutzmäßig und einfach ja an den persönlichen Rechten entsprechend umgesetzt werden kann. Deswegen nein, auf der Webseite gibt es gar keine Interviews.
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0: Wir sind zurück im Studio bei Radio Fluchtpunkt. Heute habe ich Verena Schumacher von dem Projekt Blickwinkel erweitern zu Gast. Ein sehr spannendes und wichtiges Projekt, welches noch in der Gründung ist. Verena, die Projektgründerin, hat sich bisher vorgestellt und uns auch erste Einblicke in ihre Arbeit gegeben. Ja, Verena, dann machen wir auch mal bei deiner Arbeit weiter, würde ich sagen. Was ist denn heute deine Aufgabe bei Blickwinkel erweitern? Also woraus besteht so deine alltägliche Arbeit?
1: Also viel Vernetzung auf jeden Fall, also in Form von Veranstaltungen, Treffen, E-Mails, Telefonaten, was auch dolle gestiegen ist dieses Jahr, wo Veranstaltungen auch tatsächlich stattfinden, was auch total schön ist. Und der Austausch mit den KooperationspartnerInnen auf jeden Fall. Also jetzt auch fängt nächste Woche an die Zusammenarbeit mit einer Gruppe von 5 Designstudios, weil wir jetzt so in Kleingruppe miteinander arbeiten. Und persönliche Fortbildung auch ist noch ein Teil mit Teilnahme an Veranstaltungen, was ich so zusammenziehe oder zusammendenke. Und bis vor ein paar Tagen halt noch sehr häufig Arbeit an diesen Videos, aber das wird jetzt deutlich weniger. Ja. Genau, und Veranstaltungen vorbereiten und mal ein Feedback einarbeiten und sowas.
0: Und wer ist die Zielgruppe vom Blickwinkel erweitern? Also auch räumlich, bis wohin arbeitest du? Bist du im Raum Münster tätig oder wie sieht das aus?
1: Also gestartet bin ich nur mit der Idee, Veranstaltungen für junge Menschen in Schulen durchzuführen. Und es war aber irgendwie ziemlich schnell auch klar, dass dass viele ältere Menschen, vielleicht auch gerade Münster spezifisch, auch Menschen in meinem Alter und älter, auch wenig Begegnung mit geflüchteten Menschen im Alltag haben oder das nicht wissen. Das kann natürlich auch sein, aber dass auf jeden Fall nicht so um diese Themen geht. Genau, und deswegen würde ich heute sagen, von der 7. Klasse bis SeniorInnen, was die Zielgruppe angeht, wobei ich bei älteren Gruppen das Konzept anpassen würde und damit zum Glück auch nicht alleine bin. Räumlich finden jetzt Veranstaltungen in Münster und in Osnabrück statt. So in den, in den Gebieten.
0: Und du hattest es ja gerade auch schon kurz angesprochen, dass jetzt im April die ersten Veranstaltungen stattgefunden haben. Was genau wurde denn da gemacht bzw. angefragt und wer war da die Zielgruppe?
1: Ah, was ich noch gerade ergänzen will. Ich habe, weil räumlich, wo ich jetzt arbeite, ist Münster und Osnabrück. Aber so am Anfang, als ich das Projekt angefangen habe, habe ich gedacht, Münster mit 200 Kilometern Umkreis. Das wäre sowas. Und who knows, was noch kommt. Also das ist nicht auf Münster und Osnabrück beschränkt auf jeden Fall. Und jetzt die Veranstaltung. Also die allererste war im Rahmen der Wochen gegen Rassismus im März. Und die war mit einer gemischten Gruppe von 20, schätze ich, bis circa 75-jährigen Menschen mit und ohne Migrationsvorgeschichte. Und dann kam die in den Schulen, wo ich gerade schon drüber gesprochen habe, wo Hasna und ich gemeinsam waren. Das waren eben die 6, 9. Klassen aus der Schule, also 14, 15-Jährige. Und jetzt... In 2 Wochen gebe ich nochmal in Osnabrück auf einer Tagung eine Veranstaltung, also 2-mal die gleichen Workshops. Die Tagung heißt Herausforderungen Demokratie, also wenn interessierte Zuhörende hier sind, Fachkräfte im Bereich offene Kinder- und Jugendarbeit, es gibt da richtig viele spannende Inputs. Wer sich noch anmelden möchte, das geht bei schladek@osnabrück.de. Kann ich nur empfehlen von dem Flyer beziehungsweise dem Veranstaltungsheftchen, was ich gelesen habe. Und egal welche, also ich habe das gerade mal so aufgeführt, um zu zeigen, wie unterschiedlich auch jetzt ganz am Anfang schon die Zielgruppen sind. Und trotzdem würde ich sagen, dass die Veranstaltungen prinzipiell so ablaufen, dass es eben einen zielgruppenangepassten Themeneinstieg gibt. Dann eine Kleingruppenarbeit mit diesen Tablets, also mit den Interviews mit den Erfahrungsberichtenden. Und dann ein Austausch in der Großgruppe. Und je nach Zielgruppe gebe ich Leitfragen mit in die Kleingruppenarbeit. Und je nach Zeit, bisher war noch nie mehr als 2 Stunden am Stück zur Verfügung und mit den 9. Klassen sogar nur 90 Minuten. Aber an sich ist es ja auch gedacht als eine Veranstaltung, die auch 2-mal 90 Minuten dauern kann oder eben jetzt wie nächste Woche mit Studis an der FH 3 Stunden am Stück, dass dann auch noch eine Einheit ist, um mit diesen ExpertInnen-Interviews zu arbeiten. Und ja, zum Abschluss folgen ein paar fachliche Inputs von mir aus so meinen Erfahrungen der vergangenen Jahre und ein Abschlussworte-Video von den InterviewpartnerInnen. Ja, das, weil ich irgendwie auch wichtig finde, dass wer das letzte Wort hat, sag ich mal.
0: Ja.
1: Genau, und ich muss aber auch sagen, wie gesagt, die Arbeit hat jetzt mit oder die Arbeit mit den 5 Designstudies fängt jetzt an. Wir treffen uns das erste Mal am Montag und wir überarbeiten das auch. Also mal schauen, was sich noch so entwickelt.
0: Ich bin gespannt. Wie hast du denn bisher den Umgang mit oder auch die Neugier gegenüber dem Thema erlebt?
1: Also was ich cool fand, gerade bei der Straßenbefragung, dass so richtig viele junge Menschen an ganz unterschiedlichen Orten, am Sportplatz, in der Bushaltestelle, am Bahnhof, in den Arkaden, vor den Schulen, sehr interessiert irgendwie waren und ja auch in Münster echt auch einige so gesagt haben, wir kennen keine geflüchteten Menschen, wir hören nur, dass sie da sind und das ist doof, das soll so nicht sein. Das fand ich schön. Schon am Anfang auch dann in der Gründerszene war so Interesse irgendwie da und auch so das Bemerken, ah, ich kenne selber auch kaum Menschen oder weiß es nicht, dass ich Menschen mit Fluchterfahrung kenne. Das war auch eher bestärkend, so das zu hören. Wobei ich allerdings glaube, dass es so, um wirklich Veranstaltungen mit Erwachsenen durchzuführen, die Hürde irgendwie nochmal schwieriger ist, in die Institutionen zu kommen, in denen Erwachsene sind. Also so Bildungsarbeit mit Jugendlichen, alle schreien, ja, Bildungsarbeit mit Jugendlichen, das muss gemacht werden, aber bei Erwachsenen setzen ja auch, wissen ja schon mehr, sind ja älter und es ist schwieriger dann zu sagen, okay, da will ich mir als Erwachsener nochmal was anhören.
0: Ja, ich kann mir vorstellen, dass der Unterschied vielleicht ja auch ist, dass die Schule oder das Lehrpersonal das für die SchülerInnen entscheidet und dass erwachsene Menschen sind, die ja sich dann aktiv mit ihren blinden Flecken auch beschäftigen müssen. Das ist vielleicht nochmal, ja, andere Herangehensweise hatte ich jetzt gerade so im Hinterkopf.
1: Absolut, absolut. Kritik hast du auch noch gefragt. Ich habe zum Beispiel, also wie ich mit Kritik umgehen will, habe ich ein Beispiel für, weil eine Person auch mal zu mir gesagt hat, hey, du als weiße Person ohne Flucht- und Migrationserfahrung willst mit sowas hier, mit Geschichten von anderen Menschen Geld machen. Und das ist eine Kritik, zu der ich mir eine Haltung überlegt habe, mit der ich, ich bin über diese Thematik mit verschiedenen Menschen in den Austausch gegangen. Und so will ich auch langfristig mit Kritik umgehen. Also gerade auch den Austausch mit anderen und danach eine persönliche Haltung auch entwickeln.
0: Danke dir dafür auch nochmal. Ja, wie ist das denn bei dir? Also ich habe ja in der Einleitung schon den Begriff Rechtsruck angesprochen. Nimmst du das aktuell wahr und hat das auch Auswirkungen auf deine Arbeit?
1: Also wie nehme ich den Rechtsruck wahr? Ist erstmal einfach beängstigend, weil ich mir eigentlich wünsche, in einer Gesellschaft zu leben, in der wir mehr nach oben treten als nach unten. Ja, in der wir mehr über Steuerhinterziehung reden als über angebliche Sozialleistungsbetrüger, wo es auch einfach um ganz andere Summen geht. Und das hängt für mich miteinander zusammen, auch der Rechtsruck. Oder nicht für mich, sondern auch was schlauere Menschen als ich sagen. Und was ich besonders wichtig finde, ist auch irgendwie in dem Zusammenhang halt auch die breite Betrachtung, dass wir nicht uns darauf ausruhen können, die ganze Gefahr nur in einer Partei zu sehen, sondern dass eben auch die rot-rot-grüne Regierung in ihrer letzten Regierungszeit restriktive Maßnahmen gegen geflüchtete Menschen umgesetzt hat. Da wurde eine Abschiebung aus dem Kirchenasyl wurde verteidigt. Und was ich besonders wichtig finde, ist auch irgendwie in dem Zusammenhang halt auch die breite Betrachtung, dass wir nicht uns darauf ausruhen können, die ganze Gefahr nur in einer Partei zu sehen, sondern dass eben auch die rot-rot-grüne Regierung in ihrer letzten Regierungszeit restriktive Maßnahmen gegen geflüchtete Menschen umgesetzt hat.

0: Stile.
1: Ich sag mal kurz dazu, für alle, die das nicht wissen, das war ein anerkannter Völkermord, der den Jesidinnen stattgefunden hat, und trotzdem redet man jetzt gerade wieder über Abschiebungen in Orte, die es im Prinzip nicht mehr gibt, ne? Also wo ganze Dörfer zerstört wurden und wo auch viel Traumatisches geschehen ist. Also das nochmal so kurz zum Hintergrund für alle, die es vielleicht vorher noch nicht gehört haben.
0: Ja, vielen Dank. Und auch, ja, und jetzt redet man darüber und auch schon vor, ja, während der letzten Regierungsphase. Und ich glaube, so diese Legitimität und das, ja, eine Nancy Faeser hat auch betont, dass die Notwendigkeit restriktiver Maßnahmen gegen geflüchtete Menschen da ist. Und das, also, ich will nicht damit eine Nancy Faeser angreifen, sondern es geht mir darum, das zu sagen, dass eben diese Legitimität solcher Maßnahmen aus der Mitte der Gesellschaft kommt. Und da müssen wir gar nicht so weit nach rechts schauen. Und was das so für konkrete Auswirkungen auf mein Projekt hat, kann ich noch nicht sagen. Dafür bin ich erst zu kurz dabei mit Veranstaltungen. Was ich so aus dem aktivistischen Kontext kenne, ist, dass zum Beispiel dann bei einer Veranstaltung selbst an der B-Side in Münster jemand sagt, ah, ich hoffe, ihr unterstützt die richtigen Menschen. Und ich weiß nicht, das hätte vielleicht vor 10 Jahren genauso passieren können an einem Ort wie der B-Side. Das kann ich nicht beurteilen, aber es ist auf jeden Fall was mir selber ein paar Jahre vorher nicht so passiert ist bei Aktionen. Das habe ich schon gemerkt, dass es da eine Veränderung gibt.
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0: darüber geredet, wie das Projekt entstanden ist und vor allen Dingen, welchen Einfluss der aktuelle Rechtsruck hat. Bevor wir wieder etwas politischer werden, Verena, würde mich noch interessieren, wie finanziert sich Blickwinkel erweitern und besteht in deinem Fall auch eine Abhängigkeit von politischen Rahmenbedingungen?
1: Das hatten wir ja gerade auch schon mal kurz. Und also Blickwinkel erweitern ist ja an sich bisher vor allem meine Zeit. Und ich habe nach dem Studium ein gutes Jahr aufstockendes Bürgergeld zu einer mindererwerbsfähigen Rente bekommen, die ich wegen einem Arbeitsunfall bekomme. Und das hat es auch begünstigt, allein zu starten. Also weil eben, das ist dann nicht so viel Geld, aber es ist nach dem Studium auch okay, nicht viel Geld zu haben, ist man dran gewöhnt. Und dann habe ich auch noch im Rahmen von einem Stipendium von Exist Wum 3 Monate ein Stipendium bekommen und auch eine Sachmittelpauschale und hatte noch einen Nebenjob. Und seit diesem Jahr arbeite ich 12 Stunden in einem relativ schlecht bezahlten Teilzeitjob, der aber halt meine Sozialversicherung abdeckt und so flexibel ist, dass ich meine Arbeitstage auch mal projektbedingt verschieben kann. Und so bezahlte Aufträge für Blickwinkel erweitern hatte ich jetzt erst seit März. Deswegen besteht bisher noch keine Abhängigkeit von politischen Rahmenbedingungen. Mittelfristig wäre es aber auch toll, mit Hasna zum Beispiel zusammen oder auch mit José Mukashimi Mana, die in den Bereichen interkulturelle Kompetenzen, Rassismuskritik und Empowerment arbeitet, Förderanträge zu stellen. Also mit beiden haben ich darüber gesprochen, deswegen spreche ich jetzt auch hier darüber. Und wer weiß, was auch noch für andere Kooperationen kommen. Und was dann aber auch das Resultat wäre, wäre eben auch die Abhängigkeit von politischen Rahmenbedingungen.
0: Danke dir auch für die Transparenz an der Stelle. Ich glaube, dass viele Menschen sich nicht vorstellen können, was hinter so einer Gründung steckt. Ne? Man sieht ja auch, dass da dass du sozusagen von vielen Ecken dir Unterstützung auch geholt hast und dass nicht alles so in einem Abwasch immer unbedingt läuft. Was würdest du denn sagen, sind aktuell die größten Herausforderungen für das Projekt?
1: Also mittelfristig, langfristig natürlich Kapitalismus, stabile Finanzierung, aber und dann auch so diese Verteilung von Verantwortung, die hoffentlich zukünftig ansteht, also von diesem alleine arbeiten zu Team. Und da bin ich erst am Anfang des Weges, mal schauen. Das ist aber auch eine Herausforderung, so das Baby loszulassen, was ist auf jeden Fall auch ein bisschen, was sich so anfühlt. Für mich, ich habe kein Baby, ich kann das nur so vergleichen. Und eine große Herausforderung ist auch irgendwie in Institutionen reinzukommen, wo eben Erwachsene sind. Ja, irgendwie die Wichtigkeit dieser Themen klar zu kriegen und weiter zu vermitteln. Und was in den letzten Jahren auch immer wieder bei Veranstaltungen Thema war, wie kommen wir aus der Bubble raus? Deswegen halt auch dieses, wie kommen wir in Institutionen, wo Erwachsene sind? Weil wir wollen nicht immer nur in der Bubble über die Themen reden. Und ja, für mich persönlich ist eher sowas wie nicht mal krank melden können herausfordernd. Oder ja, aber ich glaube, das ist auch normal, wenn man eben selber so ein Projekt startet, dann gehört das irgendwie auch dazu, wenn ich anderen Leuten zuhöre, erzählen die das auch. Und es ist aber trotzdem im Alltag herausfordernder manchmal, als ich das dachte.
0: Das kann ich mir vorstellen. Kommen wir zurück zu einem etwas politischeren Thema. Aktuell ist ja das gemeinsame europäische Asylsystem, also GEAS, das hatten wir auch in vergangenen Sendungen schon ab und zu, ein sehr großes Thema. Wie bewertest du diese Entwicklung?
1: Also ich bin definitiv keine Expertin für GEAS, aber würde sagen, es ist eine Tatsache, dass diese Reform die Festung Europa ausbaut. Was ich mir wünschen würde, wäre halt ein Asylsystem, was berücksichtigt, dass Europa als Kontinent und besonders Deutschland auch als Land mit dem drittgrößten Bruttoinlandsprodukt der Welt und auch noch als viertgrößter Waffenexporteur der Welt mit einer Kolonialgeschichte, auch natürlich der Kontinent Europa, mehr Verantwortung übernimmt. Und nach meiner Einschätzung ist GEAS eben das Gegenteil von Verantwortungsübernahme.
0: Danke dir dafür. Ergeben sich daraus, also aus dem Projekt heraus sozusagen, dann auch konkrete Erwartungen an die Kommunalpolitik in Münster?
1: Also Was ich in dem Zusammenhang dachte, war, dass ich mir eigentlich wünschen würde, dass Münster als reiche Stadt in Deutschland noch mal mehr Vorreiterin ist und mutiger. Also es gibt ja viele Theorien von schlauen Menschen, die sagen, das ist so eine Politik, die Vielfalt stärkt, die benachteiligte Gruppen weitreichend unterstützt, die in Bildung, Infrastruktur investiert, die beste Reaktion oder die beste Alternative sind zu populistischen Strömungen. Und ja, ich glaube, da ist auch in Münster noch Luft nach oben.
0: Danke dir für die Einschätzung. Welche Kompetenzen braucht man, Verena, um deine Arbeit vor allen Dingen in so angespannten politischen Verhältnissen wie jetzt machen zu können? Was denkst du?
1: Also als erstes würde ich sagen, dass es Privilegien braucht. Wie ich ja schon gesagt habe, das aufstockende Bürgergeld, was ich über ein Jahr bekommen habe, habe ich bekommen, ohne jene Bewerbung zu schreiben. Also ich habe das Amt, ich habe so meiner Sachbearbeiterin ein bisschen erzählt, was ich mache und was meine Pläne sind, und wurde total in Ruhe gelassen. Und das ist schon mal so ein Anfang, auch mit Stipendium und auch die Möglichkeit, dass ich eben ein bisschen eigenes Geld in das Projekt stecken konnte, sind auch erstmal noch wichtigere Voraussetzungen vielleicht als die Kompetenz oder gleich wichtig, aber eben ja auf jeden Fall mit Kompetenzen zu nennen. Und als Kompetenzen ist vor allem, glaube ich, die Fähigkeit zuzuhören und so unterschiedliche Perspektiven ernst zu nehmen. Nicht wütend zu werden, wenn Menschen anders denken, was mir im beruflichen Kontext viel einfacher fällt als im privaten. Dieses nicht aggressiv werden. Aber da lerne ich auch weiter und werde in den nächsten Jahren bestimmt auch noch so einiges weiter lernen. Und meine offene Art hat grundsätzlich auch geholfen, Kontakte zu meinem Netzwerk, zu InterviewpartnerInnen aufzubauen. Das, glaube ich, irgendwie ja eine Kompetenz oder auf jeden Fall eine Hilfe. Und was ganz wichtig ist, ist auch Ausdauer und Reflexionsfähigkeit, würde ich sagen.
0: Das glaube ich. Wenn Zuhörende diese Kompetenzen gerade auch bei sich entdecken, können sie sich dann als ehrenamtliche Person bei Blickwinkel erweitern, engagieren? Gibt es da schon Strukturen?
1: Also Strukturen gibt es noch nicht, aber ich würde mich mega freuen. Und das würde dann nicht sofort losgehen, sondern das würde halt miteinander wachsen. Gerade auch, wenn Menschen ganz andere Kompetenzen haben. Also vielleicht auch einfach die Kompetenz, zum Beispiel gerne was Neues machen zu wollen. Also sich auch mal mit Technik zu beschäftigen, wie baue ich eine Webseite auf? Sowas hätte ich nie gedacht, dass ich was mal mache. Aber so, das ist vielleicht auch sowas Grundsätzliches, was hilfreich ist. Aber für Menschen, die unterstützen wollen, einfach mal melden und wir schauen. Zum Beispiel auch, wenn irgendwie ja Studis sich vorstellen könnten, wenn ihr Studis seid und zuhört, wenn ihr euch vorstellen könntet, eine Projekt- oder Abschlussarbeit im Rahmen vom Projekt zu schreiben, dann meldet euch auf jeden Fall gerne und dann schauen wir. Und wenn nicht, dann eben nicht.
0: Wie erreicht man dich?
1: Blickwinkel-erweitern@posteo.de.
0: Danke dir. Ja, und wir haben ja gerade über den Rechtsruck gesprochen, über GEAS gesprochen. Das ist ja persönlich natürlich auch alles irgendwie etwas herausfordernd. Wie gehst du so grundsätzlich mit Belastung und Frustration im Kontext deiner Arbeit um?
1: Also ich glaube, was am schönsten ist, ist so mittlerweile so die Arbeit mit Verbündeten. Also die Zeit, ich kenne Hasna und Minerva erst seit einigen Monaten, beziehungsweise ein Jahr mittlerweile. Und so dieses Zusammensprechen ist mega stützend, würde ich sagen. Und schön. Und ansonsten auch noch natürlich so, ja, eigentlich Auszeiten nehmen, wobei dann auch Leute in meinem Umfeld sagen, mach das mal ein bisschen mehr, aber das gehört irgendwie auch dazu. Frische Luft, Sport und Zeit mit meinen Liebsten verbringen. Das auf jeden Fall auch.
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Herzlich willkommen zurück im Studio bei Radio Fluchtpunkt, dem Magazin der GGUA Flüchtlingshilfe. Heute habe ich Verena Schumacher im Studio zu Gast und Verena ist Projektgründerin vom Blickwinkel Erweitern und um dieses Projekt geht es heute auch. Wir haben bisher unter anderem

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0: Wir sind zurück im Studio, schon zum letzten Teil der heutigen Sendung von Radio Fluchtpunkt. Verena Schumacher, Gründerin des Projekts Blickwinkel erweitern, ist heute im Studio zu Gast. Wir haben uns ausführlich über das Projekt und seine Angebote unterhalten, als auch dem politischen und gesellschaftlichen Rechtsruck thematisiert und auch etwas auf GEAS geschaut. Verena, abschließend möchte ich gerne wieder ein bisschen mehr Optimismus in unser Gespräch einbringen. Und möchte dich fragen, woran du erkennst, ob deine Arbeit wirkt. Also gab es zum Beispiel mal konkrete Rückmeldungen von Teilnehmenden, die dir im Kopf geblieben sind? Hast du da was für mich?
1: Ja, zum Glück habe ich das. Auch im Aufbau habe ich ja so vereinzelt mal Veranstaltungen durchgeführt und jetzt dieses Jahr eben auch Veranstaltungen durchgeführt und Feedbackbögen ausgeteilt und so Rückmeldungen von Teilnehmenden, entweder auch direkt einfach, die sich bedankt haben oder auch mal mit einer Kooperationsidee dann auf mich zugekommen sind und auch generell diese Feedbackbögen. Die waren auf jeden Fall sehr bestärkend bisher. Ich würde aber auch sagen, messbare Wirkung ist ein wichtiges, in der sozialen Arbeit aber schwieriges Thema langfristig. Hassan und ich haben schon mal darüber gesprochen, auch, dass wir gerne so eine richtige Evaluation auf die Beine stellen würden. Ist aber natürlich auch viel Arbeit und braucht viel Know-how. Mal sehen, wohin das führt. Und unabhängig davon basiert das Projekt aber auch auf einer über 70-jährigen Forschungstradition zur Kontakthypothese nach Alport. Jetzt wird es ganz kurz
0: wissenschaftlich.
1: Ja, ganz kurz, aber ich fasse es nur so zusammen. Kurz gesagt, mehr Kontakt führt zu weniger Vorurteilen. Auch der digitale Kontakt gehört dazu, weil der digitale Kontakt die Bereitschaft erhöht, in den direkten Kontakt zu gehen, also von mit Menschen, die anderen Gruppen zugehören. Und der Austausch von Menschen unterschiedlicher Gruppen stärkt auch die Anpassungsfähigkeit von den einzelnen Menschen und macht damit die Gesellschaft als Ganzes produktiver und widerstandsfähiger.
0: Interessant, danke dir. Was hat dich denn in deiner Arbeit zuletzt sehr berührt?
1: Wir waren vorletzte Woche mit der Kooperation, also mit die Design Studies, Hasna Minerva, die beiden Professorinnen und ich in Köln. Und da hat die Fotografin Asle Öztürk ein Projekt vorgestellt, ein Fotobuch, was sie gemacht hat über ihre Mutter, die als sogenannte Gastarbeiterin nach Deutschland kam. Und Asles Motivation war auch so dieses, eine Plattform für eine unterrepräsentierte Geschichte irgendwie bereitstellen zu wollen. Und wie sie, also die Art, wie sie es erzählt hat, aber auch das Projekt an sich und die Videoausschnitte, die Bilder, haben mich mega berührt.
0: Das glaube ich. Ich glaube auch die Geschichte der GastarbeiterInnen, die zu uns gekommen sind, viel zu wenig thematisiert in unserer Gesellschaft.
1: Voll, kann ich voll den Buchtipp von Fatma Aydemir Jins, habe ich gerade gelesen, das wurde mir auch gerade erst empfohlen.
0: Ah, kannst du das buchstabieren?
1: DSCHINNS.
0: Alles klar, danke. Ja, und wie ist denn deine Wahrnehmung zum Umgang mit dem gesamten Thema Flucht und Migration aktuell?
1: Was ich so schade finde, ist, dass eigentlich Flucht und Migration zum Menschsein einfach dazu gehören und das geht unter. Es wird so kriminalisiert anstelle von normalisiert. Und auch nach dem Zweiten Weltkrieg waren ja in Deutschland 14 Millionen Deutsche, habe ich nochmal nachgeguckt, aus verschiedenen Regionen auf der Flucht. Auch meine 7-jährige Oma war da dabei. Mein Urgroßvater war Direktor einer Sprengstofffabrik. Meine Familie hat also von der Kriegsmaschinerie profitiert. Am Ende des Krieges wurde aber dann mein Urgroßvater entführt und kam nie wieder zurück. Und meine Urgroßmutter hat ihren Mann verloren und ihr Zuhause, ihr Vermögen, ihren Status. Und ist mit ihren 3 Töchtern dann nach NRW geflohen. Mhm. Und das ist ja auch, also Flucht gehört immer noch auch zu vielen unserer Familiengeschichten. Und das vergessen wir im Umgang mit dem Thema allgemein, würde ich sagen, und vor allem auch mit den Menschen direkt. Und ja, stattdessen machen wir sie dann zu Sündenböcken für Dinge wie zu wenig bezahlbaren Wohnraum, wobei Geflüchtete so rein gar nichts dafür können, dass sozialer Wohnungsraum nur an Fristen von 15 bis 30 Jahre gebunden ist. Und das passt für mich alles nicht zusammen.
0: Danke für diese Perspektive. Was würdest du denn Menschen da sagen, die sich bewusst nicht mit dem Thema beschäftigen wollen?
1: erst musste ich daran denken, sich bewusst mit dem Thema beschäftigen, dachte ganz easy. aber tatsächlich, also ich muss an ein Interview denken in dem Zusammenhang mit der Martina Liebsch, die ist Geschäftsführerin vom Forum, vom katholischen Forum Leben in der Illegalität in Berlin und in der AG gegen Menschenhandel. Und sie hat in dem Interview gesagt, naja, also in unserer Gesellschaft haben je nach Zahlen ein Viertel oder ein Drittel der Menschen haben eine Einwanderungsgeschichte. Und wie gesagt, irgendwie, ich gehöre ja auch zu einer dritten Generation, in der meine Familie Fluchterfahrung erfahren hat. Ich glaube nicht, dass ich werde da in diesen Zahlen, bin ich nicht mit drin. Aber ja, was ich so damit sagen will, ist, dass Menschen, also wenn Menschen sich nicht mit den Themen Migration und Flucht auseinandersetzen wollen, dann können sie eigentlich gar nicht aus der Haustür rausgehen. Und können nicht, also weder mit ihr in der Nachbarschaft noch einkaufen gehen, noch zum Arzt, zum Bäcker, in Pflegeheime, Bahn und Bus fahren. Also es ist irgendwie schwierig und Menschen, also es ist schwierig, sich nicht mit diesen Themen auseinanderzusetzen und gerade allgemeiner gesprochen, Menschen mit Einwanderungsgeschichte sind eben ein wichtiger Teil unserer Gesellschaft und vielleicht würde ich sagen, die Menschen, die sich nicht mit dem Thema beschäftigen wollen, die sollten sich einfach mal zu Hause vorstellen, dass alle Menschen, die schon mal Diskriminierung aufgrund ihres Namens oder ihrer Herkunft, ihrer Religion oder ihrer Hautfarbe eine Woche ihre Arbeit niederlegen lassen. Das wäre vielleicht meine Vorstellung
0: wert.
1: Das
0: ist ein guter Indikator. Danke dir. Ich habe abschließend noch eine Frage für dich. Wenn wir uns in, ich sag mal, 5 Jahren widersprechen, was hoffst oder wünschst du, hat sich dann verändert? Also sowohl im Projekt als auch politisch.
1: Also in Bezug auf Blickwinkel erweitern hoffe ich, dass es eine Organisation mit mehreren Menschen, Perspektiven und Ideen geworden ist. Und dass ich dann vielleicht mit ein oder zwei anderen Menschen noch komme und wir widersprechen. Gesellschaftlich würde ich auch noch hinzufügen, würde ich mir wünschen, dass wir uns mehr auf Gemeinsamkeiten als auf Unterschiede konzentrieren. Auch wenn ich Unterschiede und Identität, das sind wichtig, aber trotzdem sind wir vor allem auch alle Menschen. Und ja, beim Politischen, also ich glaube, das Minimum, was ich mir politisch wünsche, ist eine faire Einkommens- und Vermögenssteuer, die Superreiche mehr in die Verantwortung zieht.
0: Danke. Verena, wir sind schon wieder am Ende unserer heutigen Sendung angelangt. Ich bedanke mich ganz herzlich bei dir für das Gespräch. Es war wirklich schön, Einblicke in das Projekt zu bekommen und zu verstehen, was da vor sich geht, wie viel Arbeit und Herz du da vor allen Dingen auch reingesteckt hast. Ja, und an dieser Stelle auch nochmal ein Dankeschön an das Medienforum Münster und wie immer auch natürlich an unseren Techniker Peter Henkenburg. Ich wünsche den Zuhörenden an dieser Stelle einen schönen Abend und wir hören uns dann im nächsten Monat wieder zu einer neuen Sendung von Radio Fluchtpunkt.

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1: Ich bin Thomas Brock. Seit Herbst 2024 werden Menschen an den Grenzen zu Deutschland kontrolliert. Diese Kontrollen wurden seitdem immer wieder verlängert. Kritik daran kommt von der EU-Kommission.
2: Nach EU-Recht haben die Mitgliedstaaten das Recht, ausnahmsweise und vorübergehend stationäre Grenzkontrollen einzuführen. Doch in Deutschland haben sie sich zu einer Art Dauereinrichtung entwickelt. Innenminister Dobrindt hat die Kontrollen wiederholt gegen Kritik verteidigt. Sie hätten kriminellen Schleuserbanden einen erheblichen Schlag versetzt, so seine Begründung. Brüssel sieht dagegen bessere Alternativen, etwa selektive Polizeikontrollen. Dirk Zeitler, Nachrichtenredaktion.
1: Bundeskanzler Merz wirbt für einen breiten Schulterschluss bei den geplanten Reformen in Deutschland. Er wolle keinen Vertrauensvorschuss, aber die konstruktive Mitarbeit aller Bürgerinnen und Bürger, sagte Merz beim Ostdeutschen Wirtschaftsforum. Gemeinsam müsse gezeigt werden, dass die Probleme des Landes gelöst werden können. Es gebe keinen Grund zur Schwarzmalerei, so Merz. Die schwarz-rote Koalition will bis zur Sommerpause ein großes Reformpaket zu Themen wie Rente und Steuern auf den Weg bringen. Kein Bronzeabzeichen, kein Freibadbesuch, weil viele Kinder und Jugendliche nicht sicher schwimmen können, fordert der Bundesverband Deutscher Schwimmmeister, dass Kinder und Jugendliche unter 16 Jahren ohne Bronzeabzeichen Freibäder nur noch in Begleitung eines Elternteils besuchen dürfen.
3: Viele Kinder tragen ihr Seepferdchen stolz auf der Badehose, aber wirklich sicher im Wasser sind sie erst nach der Bronzeprüfung. Da müssen sie unter anderem zeigen, dass sie 15 Minuten am Stück schwimmen können. Die Deutsche Lebensrettungsgesellschaft findet die Idee einer Bronzepflicht im Freibad gut. Die Verantwortung für Kinder und Jugendliche lasse sich nicht auf das Schwimmbadpersonal übertragen, heißt es von der DLRG. Die Grünen befürchten, dass Kinder aus ärmeren Familien abgehängt werden, denn ein Schwimmkurs und die Prüfung kosten auch Geld. Es gibt außerdem die Sorge, dass unsichere Schwimmer bei so einer Pflicht auf unbewachte Seen ausweichen könnten. Ursula Winkler, Nachrichtenredaktion.
1: Tennisprofi Alexander Zverev ist dem ersehnten ersten Grand-Slam-Titel einen weiteren Schritt näher gekommen. Zverev gewann bei den French Open in Paris das Viertelfinalduell mit Spaniens Jungstar Rafael Jodar nach anfänglichen Problemen noch glatt in drei Sätzen. Im Halbfinale trifft der Hamburger auf den Sieger der Partie zwischen dem Brasilianer João Fonseca und Jakub Menšík aus Tschechien. Und das waren die Nachrichten mit Thomas Brockt.
4: Das Wetter. 21 Uhr ist durch. Am späten Abend ist es weiter wechselhaft. Es gibt viele Wolken, dazu Schauer und stellenweise auch noch vereinzelt Gewitter. Lokal kann es weiter auch mal kräftig regnen. Auch Hagel- und Sturmböen sind nicht ganz ausgeschlossen. In den nächsten Stunden ziehen die Schauer dann weiter. In der Nacht werden die trockenen Pausen dann länger. Temperaturen fallen auf 14 bis 8 Grad. Morgen gibt es dann wieder Sonne und Wolken. Dazu auch immer mal wieder Regen. Höchstwerte bei 22 Grad.
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4: Das geht schnell. Ab 5 Minuten nämlich nur eine Meldung und die kommt von der A2 Hannover-Dortmund zwischen Gütersloh und Reda-Wiedenbrück. 2 Kilometer Stau. Verliert ihr 20 Minuten. Alle unterwegs, eine gute Fahrt, kommt gut an.
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4: Uhr ist durch, Robert Jantz ist hier und jetzt gehen wir mal zusammen in den Club, würde ich sagen. Und tatsächlich hier der Track, den ich jetzt habe, mit NRW-Beteiligung. Denn Topic kommt aus Solingen, mit an Bord noch Paul van Dijk, Robin Schulz und Nico Santos. Und alle zusammengenommen hört sich dann so an. Ich spiele euch In Your Arms.

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0: Michael Schulte gibt hier nochmal alles. Das war er mit 5 a.m. So, Hände hoch. Wer war schon mal im Kölner Dom drin? Na, hab ich mir gedacht, doch einige. Aber so ganz easy ist das in Zukunft bald nicht mehr. Denn der Kölner Dom kostet Besucher bald Eintritt. Ja. Habt ihr richtig gehört? Ab dem 1. Juli gilt eine Besichtigungsgebühr. Das ist der korrekte Begriff. 12 Euro kostet der Spaß, klar. Gottesdienste und Gebete, die bleiben frei. Unser Reporter Frank Waltel, der hat mal am und rund um den Kölner Dom so ein paar Reaktionen für uns gesammelt.
1: 12 Euro pro Person? Oha, finde ich schon heftig, ja. Also vor allem, wenn ich jetzt jeden Monat auf meine Lohnabrechnung schaue, finanziere ich den ganzen Spaß ja auch noch mit meiner Kirchensteuer. Als Katholik finde ich, ist auch mal eine Kirche.
2: Sagen wir, ich kann es verstehen. Ich vermute, das Geld wird investiert, um den Dom aufrechtzuerhalten und zu restaurieren, zu sanieren. Von daher finde ich es in Ordnung, dass man da Eintritt für nimmt.
3: Bisschen, vielleicht schon über 12 Euro pro Person, finde ich ein bisschen zu teuer.
4: Wenn ihr heute hätte zahlen müssen, wärt ihr reingegangen?
3: Nee. Also ich würde es wahrscheinlich hier auch von außen rum anschauen. Jetzt waren wir drin, war schön, aber 12 Euro würde ich wahrscheinlich auch nicht zahlen.
5: Ja, mein Gott, es wird alles teurer halt. Ne? Finde ich jetzt nicht so toll, aber... Was willst du machen?
0: Ja, ne? Was willst du machen? In Gottes Namen, ne? Azubis und Studis sowie Inhaber von allen Sozialpässen in NRW, die zahlen übrigens nur die Hälfte. Und Kinder unter 14, die haben Glück, die zahlen nichts.
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0: Das Wetter.
1: Es ist weiter unbeständig. Viele Wolken, zwischendurch Schauer und örtlich sind auch noch Gewitter möglich. In den nächsten Stunden wird es aber langsam ruhiger. Trotzdem kann es stellenweise noch kräftig nass werden. Nachts liegen die Tiefstwerte zwischen 14 und 8 Grad. Morgen geht es wechselhaft weiter. Sonne und Wolken wechseln sich ab. Dazu gibt es einzelne Schauer. Die Temperaturen steigen auf bis zu 22 Grad.
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1: Wir checken schnell die Lage auf den Straßen und örtlich kann immer noch viel Regen runterkommen. Das heißt, lokal besteht Aquaplaning-Gefahr. Das ist zum Beispiel auf der A2 Dortmund-Hannover zwischen Herford-Ost und Bad Eilsen aktuell so. Also da bitte aufpassen, auch in der Gegenrichtung bitte vorsichtig fahren. Eine Meldung habe ich noch ab 5 Minuten Zeitverlust. Die kommt von der A2 Hannover-Dortmund zwischen Gütersloh und Reda-Wiedenbrück. 2 Kilometer Stau, eine Viertelstunde kommt da oben drauf. Allen unterwegs, eine gute Fahrt, kommt gut an.
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1: Robert Jans ist hier und ich würde sagen, der läuft doch der Abend, oder? Machen wir direkt weiter als nächstes mit Musik von Teddy Swims. Und ich finde, das ist so ein Künstler, so ein Sänger, der hat so eine krasse Stimme. Also einmal so viel Gefühl, aber auch irgendwie so druckvoll. Und wir hören ihn jetzt mit einem seiner neuen Songs aus diesem Jahr. Hier ist Teddy Swims mit Mr.

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0: Sheeran war das mit Eyes Closed. So geht's hier durch den Dienstagabend und unsere Jungs sind in der Luft. Die deutsche Nationalmannschaft sitzt gerade im Flieger zur WM. Das Motto, das Julian Nagelsmann für uns ausgerufen hat, lautet ja: Eine Familie sollt ihr sein. Deshalb gibt's auch tatsächlich keinen Exklusivflug irgendwie, sondern die Mannschaft fliegt Linie. So, Holzklasse. Da kommt dann auch das Familienfeeling auf, ne? Zwischen den ganzen anderen Normalos, den ganzen anderen Fluggästen. Und so wie das bei oder mit der Familie ist, ne? Der eine, den man irgendwie eigentlich gar nicht mehr dabei haben möchte, der taucht dann trotzdem irgendwie auf.
1: So, willkommen an Bord, liebe Gurkentruppe, liebe Fluggäste. Mein Name ist Jochen Löwitsch. Ich bin Ihr Kapitän auf dem Flug von Frankfurt nach Chicago. Wir haben heute die deutsche Nationalmannschaft an Bord. Ja, bitte fühlen Sie sich also frei, nach dem Erlöschen der Anschnallzeichen auf unsere Spieler zuzugehen und nach Autogrammen und Selfies zu fragen. Wenn ich jetzt, wann dann? Die können ja hier nicht abhauen. Im Bord-Entertainment finden Sie die WM 2014 mit allen deutschen Spielen und dem schönsten Trainer aller Zeiten sowie eine Playlist mit den besten Fußballsongs von Udo Jürgens bis Oliver Pocher. Statt mit Getränken und Mahlzeiten gehen wir auf diesem Flug mehrfach mit unserem Bord-Fanartikel-Shop durch die Reihen. Gekaufte Vuvuzelas, Rasseln und Tröten dürfen selbstverständlich im Flugzeug benutzt werden. Das stimmt unsere Spieler auf die WM ein und ist gut gegen den Jetlag. Jetzt wünsche ich noch einen angenehmen Flug und eine schöne WM. So, das hätten wir. Jetzt stelle ich den Vogel auf Autopilot und dann schütte ich dem Nagelsmann erstmal eine gute Portion Abführmittel in den Tomatensaft. Das wird ein Spaß.
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1: Ich bin Tine Klimach. Die Polizei in Dortmund ist zu einer Bedrohungslage ausgerückt. Medienberichten zufolge hat ein Mann Kinder als Geiseln genommen. Was die Polizei bestätigt, ein Beamter wurde angeschossen.
2: Eine Schussweste habe Schlimmeres verhindert, teilte die Polizei mit. Der Bild zufolge hatte der Mann zuvor mit einem Knüppel randaliert, Gäste bedroht und Pfefferspray versprüht. Danach sei er mit einem Auto geflüchtet. Als die Polizei ihn habe stoppen wollen, habe er offenbar durch die Scheibe geschossen und den Beamten getroffen. Anschließend sei er in ein Haus geflüchtet und soll dort zwei Kindern als Geiseln haben, schreibt die Bild weiter. Dirk Zeitler, Nachrichtenredaktion.
1: Innenminister Alexander Dobrindt sieht gute Chancen, in einigen Monaten mit Drittstaaten konkrete Vereinbarungen zur Einrichtung sogenannter Rückführungszentren zu schließen. Bis sie dann tatsächlich errichtet seien, werde es aber voraussichtlich noch etwas länger dauern. Die EU hatte den Weg frei gemacht für die Errichtung sogenannter Rückkehrzentren in Drittstaaten und die Verschärfung weiterer Asylregeln.
3: Die EU will künftig mehr Abschiebungen ermöglichen. Wer ausreisen muss, aber nicht in sein Herkunftsland gebracht werden kann, soll dann in einen sogenannten Return Hub kommen, also in ein Rückkehrzentrum außerhalb der EU. Unionspolitiker erwarten viel von der EU-Verordnung, etwa geordnetere Prozesse und möglicherweise auch eine abschreckende Wirkung, sodass mehr abgelehnte Migranten freiwillig in die Heimat zurückkehren. Die SPD spricht von einer Phantomdebatte. Schließlich sei bisher kein Drittstaat für einen Hub gefunden. Die Grünen werfen der EU vor, Verantwortung auszulagern, nach dem Motto aus den Augen, aus dem Sinn. Ursula Winkler, Nachrichtenredaktion.
1: Die Zahl der Teilzeitbeschäftigten in Deutschland ist so hoch wie noch nie. Nach Angaben des Instituts für Arbeitsmarkt und Berufsforschung waren im ersten Quartal dieses Jahres rund 40% aller Erwerbstätigen in Teilzeit beschäftigt. Gleichzeitig arbeiteten Teilzeitkräfte mit durchschnittlich fast 19 Stunden pro Woche etwas mehr als vor einem Jahr. Die Zahl der Erwerbstätigen sank auf rund 45,5 Millionen. Außerdem meldeten sich weniger Beschäftigte krank als im Vorjahreszeitraum. Zum Sport. Tennisprofi Alexander Zverev ist dem ersehnten ersten Grand-Slam-Titel einen Schritt näher gekommen. Zverev gewann bei den French Open in Paris das Viertelfinalduell mit Spaniens Jüngster Rafael Jodar in 3 Sätzen. Im Halbfinale trifft der Hamburger auf den Sieger der Partie zwischen dem Brasilianer João Fonseca und Jakub Menschnik aus Tschechien.
4: Und das waren die Nachrichten mit Tine Klimach.
5: Das Wetter.
6: Da, wo Gewitter unterwegs sind, kann es tatsächlich wirklich kräftig regnen und auch stürmisch sein. In den nächsten Stunden ziehen die Schauer aber weiter und in der Nacht gibt es dann immer öfter auch trockene Phasen. Tiefstwerte haben wir bei 14 bis 8 Grad. Morgen gibt es dann einen Mix aus Sonne und Wolken, zwischendurch nass mit Höchstwerten bei 22 Grad.
5: NRW Verkehr.
6: Da habe ich aktuell nur den Hinweis, örtlich ist doch eine ganze Menge Regen runtergekommen, also kann lokal auch Aquaplaning-Gefahr bestehen. Das ist zum Beispiel auf der A2 der Fall. Dortmund-Hannover zwischen Herford-Ost und Bad Alsen, auch in der Gegenrichtung bitte vorsichtig fahren, ist aktuell Aquaplaning-Gefahr. Fahrt bitte überall dementsprechend vorsichtig. Sonst aktuell nichts zu melden. Allen unterwegs eine gute Fahrt. Kommt gut an.
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6: Uhr ist durch. Wir starten jetzt also gemeinsam rein in diese noch ganz junge Dienstagnacht. Und das machen wir auch mit einem ganz alten Song. Ja, so alt ist er auch noch nicht. Also, wir gehen zurück ins Jahr 1987. Und dieser Song hier, der macht genau das, was gute Musik machen soll. Regt zum Bewegen an, ne? Also, wir starten rein mit einem Klassiker vom Bad Album, natürlich. Michael Jackson mit The Way You Make Me Feel. Mein Name ist Robert Jans. Hallo.

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0: Lights Off, ursprünglich aus dem Jahr 2010 und gerade aber wieder so ein Song, bei dem man merkt, mein Gott, manche Songs, die kommen einfach zurück und das passt ja auch perfekt in diesen Dienstagabend, ne, so langsam. Lichter gehen langsam aus, wir fahren ja alle langsam mal runter, aber natürlich bleib ich hier noch bis Mitternacht an eurer Seite und danach geht's ja auch weiter, ist ja klar. Jetzt geht's hier von der Clubstimmung direkt rüber in die Großstadt. Nacht, ein deutscher Popsong aus dem Jahr 2009, immer noch sofort Bilder im Kopf, Cassandra Steen und Adel Tawil mit Stadt.
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1: Das Wetter beruhigt sich langsam, es bleibt aber wechselhaft. Vereinzelt sind noch Schauer mit dabei, örtlich auch Gewitter. In den nächsten Stunden werden die trockenen Abschnitte aber länger. Ganz ausgeschlossen ist Regen aber nicht. In der Nacht, da wird es mit 14 bis 8 Grad auch recht kühl, wie ich finde. Morgen startet der Mittwoch dann mit Sonne und Wolken. Später sind wieder einzelne Schauer möglich. Maximal werden 22 Grad erreicht.
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1: Der schnelle Blick auf die Straßen, und der geht wirklich schnell, denn ich habe nur eine Meldung für euch. Die A44 Dortmund-Kassel zwischen Marsberg und Warburg, 3 Kilometer Stau, 7 Minuten plus. Allen unterwegs eine gute Fahrt und kommt gut an.
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1: Hi zusammen in der noch ganz jungen Dienstagnacht. Mein Name ist Robert Jans. Schön, dass ihr dabei seid. Und wenn ihr gerade unterwegs seid, dann kommt ihr hoffentlich gut an. Und alle, die jetzt vielleicht noch so eine kleine Portion Geborgenheit brauchen, so ein bisschen Herz, für euch spiele ich jetzt Alex Warren mit Ordinary.

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0: Mein Gott, wer hat denn hier die Disco-Kugel hier ins Studio gehängt? Das war Paradise von Sophie and the Giants und Purple Disco Machine. Richtig großartiger Sommersound. Und ich würde sagen, jetzt machen wir uns einfach, wir machen uns das ja eh hier nett, ne? Die Nacht, aber jetzt wird's mal ein bisschen ruhiger, aber nicht weniger intensiv. Ich habe Musik für euch mitgebracht von Riku Rama. Ja, der kommt aus Finnland, wisst ihr vielleicht auch, ne? Und war ja früher als Gitarrist bei Sunrise Avenue unterwegs. Jetzt mittlerweile ist er solo unterwegs und das hier, das ist ganz neu.
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1: Ich bin Tine Klimach. Nach einem schweren russischen Angriff mit vielen Toten und Verletzten in der vergangenen Nacht warnt der ukrainische Präsident Zelensky erneut vor einer großen Attacke. Noch in dieser Nacht könne es zu einem massiven Angriff kommen, sagt er unter Berufung auf Geheimdienstinformationen in seiner abendlichen Videobotschaft. Erst in der Nacht hatte Russland erneut die Ukraine mit schweren Luftangriffen überzogen. Zelensky sprach von 22 Toten und 130 Verletzten. Bundeskanzler Friedrich Merz wirbt bei den geplanten Reformvorhaben in Deutschland für einen breiten Schulterschluss. Er sagte beim Ostdeutschen Wirtschaftsforum im brandenburgischen Bad Saarow:
2: Es gibt auch keinen Grund für Pessimismus und Schwarzmalerei über die Zukunft unseres Landes. Es liegen nicht die besten Jahre unseres Landes hinter uns, sondern es liegen sehr gute Jahre vor uns. In Ostdeutschland, in Westdeutschland, in der Bundesrepublik Deutschland insgesamt und in Europa.
1: Die schwarz-rote Koalition plant bis zur Sommerpause ein großes Reformpaket auf den Weg zu bringen zu zentralen Themen wie Rente und Steuern. Gewerkschaften und Sozialverbände warnen vor einem Abbau des Sozialstaats. Und das nicht umsonst. Immer mehr Menschen in Deutschland geraten finanziell unter Druck. Laut dem neuen Armutsbericht des Paritätischen Wohlfahrtsverbands leben inzwischen 13,3 Millionen Menschen in Armut, so viele wie noch nie seit Beginn der Erhebung. Besonders oft fehlt das Geld für Strom, Heizung und größere Anschaffungen.
3: Wo jemand lebt, macht dabei einen großen Unterschied. Während die Armutsquote in Bayern und Baden-Württemberg vergleichsweise niedrig ist, liegt sie in Bremen, Sachsen-Anhalt, Berlin und Hamburg deutlich höher. Das liegt laut dem Bericht unter anderem an schlechteren Chancen auf dem Arbeitsmarkt und geringeren Bildungschancen. Dazu kommen die hohen Lebenshaltungskosten, die viele Haushalte zusätzlich belasten. Besonders kritisch ist die Lage älterer Menschen. Fast jeder Fünfte über 65 gilt inzwischen als arm oder armutsgefährdet. Zoe Tassovali, Redaktion.
1: In Dortmund ist ein Polizist bei einer Bedrohungslage angeschossen worden. Eine Schussweste habe Schlimmeres verhindert. Der Beamte sei nach bisherigen Erkenntnissen unverletzt, teilte die Polizei mit. Einem Bericht der Bild-Zeitung zufolge hat ein Mann in einer Wohnung im Dortmunder Stadtteil Höchsten zwei Kinder als Geiseln genommen und auf den Polizisten geschossen. Laut der Polizei läuft der Einsatz noch.
4: Und das waren die Nachrichten mit Tine Klimach.
5: Das Wetter.
6: Stellenweise ziehen immer noch Schauer durch. Vereinzelt kann auch noch ein Gewitter mit dabei sein. In den nächsten Stunden wird es aber langsam insgesamt ruhiger. Und in der Nacht gibt es auch längere trockene Phasen. Temperaturen sinken auf 14 bis 8 Grad. Morgen insgesamt eine wechselhafte Nummer. Mix aus Sonne und Wolken. Dazu aber immer wieder Schauer. Das ist die schlechte Nachricht. Höchstwerte dann so bei 22 Grad.
0: NRW Verkehr.
6: Da habe ich gerade nur eine Meldung für euch und die kommt von der A1 Köln-Dortmund. Zwischen Köln-Niehl und dem Kreuz Leverkusen aktuell 1 Kilometer Stau. Da verliert ihr 7 Minuten. Sonst habe ich keine Meldung für euch. Also allen unterwegs eine gute Fahrt und kommt gut an.
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6: Ich guck mal schnell auf die Uhr. Kurz nach 11, Robert Jantz ist hier. Die letzte Stunde dieser kleinen, aber feinen Sendung läuft. Und wenn man so als Radiomoderator nichts mehr zu sagen hat, das ist ja überhaupt nicht schlimm. Im Gegenteil. Was braucht man dann? Genau, ein Lied. Und das kommt von Mark Forster. Also das heißt so, hier ist er mit, ein Lied.

0: Was ein geiles Stück Musikgeschichte. Bonnie Tyler war das mit Holding Out for a Hero. Atze Schröder, ne, der gute Atze, der ist ja wirklich seit Jahrzehnten multimedial unterwegs. Anders kann man das nicht sagen. Ich zähle mal auf. Bühne, check. TV, check. Radio, ne, hier bei uns zum Beispiel, check. Und Podcasts macht er auch noch. Und da kümmert er sich dann auch wieder, ne, um die ganzen Promis und die, die noch mal welche werden möchten.
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3: Ja, nee, ist klar.
4: Leute, ich bin fick und fertig. Bauer sucht Frau. Der perfekte Brückenschlag zwischen Agrar- und Pornoindustrie sackt immer weiter in den Quotensumpf ab. Ja, sicher. Ich habe hier in der Bunten gelesen. Hier, Inka Bause hat schon Angst, dass sie nochmal richtig arbeiten muss. Aber was ist passiert? Bauer sucht Frau. Die Quoten sind schlecht. Vor allem in der jungen Zielgruppe. Ja, viele Jugendliche wissen doch gar nicht mehr, was ein Bauer ist. Die denken ja wirklich, die Milch kommt aus dem Tetrapack und die Kühe aus dem 3D-Drucker. Was hat diese wunderbare Sendung nicht alles für die ökologische Landwirtschaft getan? Richtig, nix. Ja, das einzige Vermächtnis von Bauer sucht Frau sind nun mal Schäfer Heinrich und ihr Narromol, die sich mittlerweile bei Kampf der Reality-Stars gegenseitig fick und fertig machen. So, und jetzt wisst ihr auch, warum keiner Bauer sucht Frau mehr gucken will. Ja, man muss die Idioten verhindern, bevor die das Licht der Kamera erblicken. Ja, ja, für Inka Bause, da finden wir auch schon was Neues. Hier, die kann doch Stefan Ross beerben bei Immer wieder Sonntags. Dann geht da die Quote auch wieder hoch. Da kann sie auch ab und zu mal als Rod Stewart-Double auftreten.
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0: Das Wetter.
1: So, zum Ende des Dienstags gucken wir nochmal aufs Wetter. Also, es wird langsam ein bisschen ruhiger. Hier und da gibt es noch Schauer. Vereinzelt auch noch ein paar Gewitter. Aber in der Nacht werden die trockenen Phasen jetzt länger. Die Temperaturen gehen in den nächsten Stunden auf 14 bis 8 Grad zurück. Wir schauen direkt auf morgen, also den Mittwoch. Da gibt es dann Sonne und Wolken im Wechsel. Zwischendurch kann es auch wieder regnen. Spitzenwerte liegen dann bei 22 Grad.
0: NRW Verkehr.
1: Der schnelle Blick auf die Straßen. Zwei Meldungen habe ich. Einmal die A44. Aber in der Nacht werden die trockenen Phasen jetzt länger. Die Temperaturen gehen in den nächsten Stunden auf 14 bis 8 Grad zurück. Wir schauen direkt auf morgen, also den Mittwoch. Da gibt es dann Sonne und Wolken im Wechsel. Zwischendurch kann es auch wieder regnen. Spitzenwerte liegen dann bei 22 Grad.
0: NRW Verkehr.
1: Der schnelle Blick auf die Straßen. Zwei Meldungen habe ich.

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1: Robert Janssens hier in der ganz jungen Dienstagnacht. Lang haben wir nicht mehr, dann dürfen wir schon den Mittwoch begrüßen. Bis dahin aber erst noch mal ganz viel Musik. Und da legen wir jetzt mal los mit einem Song, den viele vielleicht kennen durch den Film Boyhood. Hier ist Family of the Year mit Hero. Und mein Name ist Robert Janssens. Ich freue mich, dass ihr mit dabei seid.

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0: Es ist einfach so ein großartiger Song. Das waren Queen mit Radio Gaga, ein Klassiker aus dem Jahr 1984 und natürlich für uns hier vom Radio einfach auch irgendwie auch Pflichtprogramm. Ich meine, Freddie Mercury, diese Stimme, diese Energie, also mehr Radiogefühl geht eigentlich gar nicht. Und von einem Song über die Kraft des Radios gehen wir jetzt rüber zu einer Dame, die einfach Pop-Geschichte in der Gegenwart schreibt. Taylor Swift natürlich, spiele ich euch mit The Fate of Ophelia. Mit dem Song hat sie letztes Jahr ihre Life of a Showgirl-Ära eröffnet. Hier ist sie jetzt also, Taylor Swift. Mein Name ist Robert Janz. Ich mache jetzt Feierabend. Nach Mitternacht macht Laura Potting weiter. Kommt gut durch die Nacht.
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1: Ich bin Tine Klimach. Seit Herbst 2024 werden Menschen an den Grenzen zu Deutschland kontrolliert. Die Kontrollen wurden seitdem immer wieder verlängert. Kritik daran kommt von der EU-Kommission.
2: Nach EU-Recht haben die Mitgliedstaaten das Recht, ausnahmsweise und vorübergehend stationäre Grenzkontrollen einzuführen. Doch in Deutschland haben sie sich zu einer Art Dauereinrichtung entwickelt. Innenminister Dobrindt hat die Kontrollen wiederholt gegen Kritik verteidigt. Sie hätten kriminellen Schleuserbanden einen erheblichen Schlag versetzt, so seine Begründung. Brüssel sieht dagegen bessere Alternativen, etwa selektive Polizeikontrollen. Außerdem seien bei der Kommission zahlreiche Beschwerden von Bürgern und Unternehmen eingegangen. Aus Berlin Dirk Zeitler.
1: Die Zahl der zivilen Todesopfer in der Ukraine nach dem verheerenden russischen Angriff in der vergangenen Nacht ist nach Behördenangaben auf mehr als 20 gestiegen. Es gab 130 Verletzte. Präsident Zelensky warnte erneut vor einer großen Attacke. Noch in dieser Nacht könne es zu einem massiven Angriff kommen, sagte er unter Berufung auf Geheimdienstinformationen in seiner abendlichen Videobotschaft. Die Antidiskriminierungsstelle des Bundes verzeichnet so viele Fälle wie nie zuvor. Über 13.000 Menschen wandten sich im vergangenen Jahr an die Beratung, weil sie sich wegen ihrer Hautfarbe, Religion, wegen Geschlecht, Alter oder anderen Merkmalen benachteiligt sahen. Das waren 15% mehr als im Jahr davor.
3: Am häufigsten, bei mehr als 40% der Fälle, ging es um Rassismus. Registriert wurden etwa fremdenfeindliche Beleidigungen und Abwertungen. Oder die Menschen sahen sich wegen ihrer Herkunft benachteiligt, etwa im Bewerbungsprozess, bei der Wohnungssuche oder bei Arztterminen. Rassistische Einstellungen verfestigen sich und führen zu deutlich heftiger erlebter Diskriminierung, sagte die Antidiskriminierungsbeauftragte Attermann. Mehr als ein Viertel der Fälle bezog sich auf Benachteiligungen wegen einer Behinderung oder Krankheit. Mehr als jeder fünfte Fall drehte sich um Diskriminierung wegen des Geschlechts. Ursula Winkler, Nachrichtenredaktion.
1: Zum Sport. Mit einer Grußbotschaft aus dem Flughafen Tower ist die Fußballnationalmannschaft in Amerika angekommen. Welcome to the German team, hätten die Fluglotsen gesagt, so der Lufthansa-Kapitän über Bordlautsprecher nach Ankunft. Das WM-Team landete am späten Abend deutscher Zeit im Nordwesten von Chicago. Die letzte Testpartie für die Weltmeisterschaft ist am Samstag gegen Co-Gastgeber USA.
4: Das Wetter. Auch jetzt in der Nacht kann es noch Gewitter geben mit Sturmböen. Das beruhigt sich im Verlauf der Nacht, aber 14 bis 8 Grad nur noch. Tagsüber heute dann weiter eher urselig. Gewitter und Regen sind immer mal wieder möglich, bis 22 Grad. Und am Donnerstag weiter bewölkt. Im Tagesverlauf kann es auch Gewitter oder Schauer geben, bis 21 Grad.
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5: A44 Dortmund-Kassel zwischen Büren und Lichtenau. 2 Kilometer Stau, 5 Minuten Zeitverlust. Wir wünschen allen unterwegs gute Fahrt.
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4: Einen wunderschönen guten Abend zusammen oder gute Nacht, wie auch immer. Wir starten gleich mit der brandneuen von Madonna und Sabrina Carpenter. Die beiden haben sich zusammengetan und Bring Your Love rausgebracht. Und jetzt aber erstmal wird es ein bisschen romantisch hier im Radio aus den 80ern, aus dem Film Dirty Dancing. Hier ist Hungry Eyes für euch im besten Mix. Schöne Nacht mit uns.

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0: Wunderschöne Nummer von den Ex-Ambassadors. Renegades war das. Hallo zusammen an diesem frühen Mittwoch. Digitalisierung und Deutschland, ne, das ist ja so ein Thema. Das geht so gut zusammen wie, weiß ich nicht, WLAN und WLAN-Kabel oder Volleyball und Schläger. Gerade bei so behördlichen Sachen immer noch schwierig bei uns. Ne? Willst du irgendwie ein Dokument einreichen, musst du das erstmal ausdrucken. Da ist nichts mit online abschicken. Genau für dieses Problem wurde aber eigentlich 2011 der E-Mail-Service DE-Mail eingeführt. Da konnte man vertrauliche Dokumente sicher per Mail hin und her schicken. Das Problem ist, hat irgendwie kein Schwein genutzt und deswegen wird das Ganze jetzt auch zum Ende des Jahres wieder eingestellt. Der Kollege Stefan Rejek über die DE-Mail und über andere Flops.
1: Sauber Hand hoch. Wer hat hier schon mal was von DE-Mail gehört? Hier dieses super sichere Mail-System von der Bundesregierung, meine ich. Das konnte hier... Ich kann das jetzt nicht so gut erklären, aber dafür haben die ja damals extra so mega authentische Werbeclips gedreht.
2: Ab morgen werde ich DE-Mailer. Da kriegt man Dokumente, die man normalerweise per Post bekommt, in DE-Mail-Online-Postfach. Und da ist dann alles schön ordentlich und man findet alles sofort.
1: Tja, gefunden wird das Ganze dann aber doch nur von den wenigsten. Aber nicht nur DE-Mail ist grandios gefloppt. Die Geschichte hat wirklich endlos viele Fälle, bei denen man sich einfach nur denkt, was haben die da im Marketing eigentlich geraucht? Zum Beispiel 1985, zu Zeiten der Cola Wars, als die Pepsi-Rebellen fast so viel Cola verkauften wie das Coca-Cola-Imperium. Da hat Coca-Cola einfach mal die Rezeptur verändert.
3: Nee. Bah.
1: Ja, und diese innovative Idee hielt dann genau 79 Tage. Dann gab's wieder die ganz normale Coca-Cola mit dem peppigen Namen Coca-Cola Classic. Oder hier Google Plus, das sollte ja eine Alternative zum damals noch gigantischen Facebook sein. Aber mal ehrlich, hat das irgendwer von euch genutzt? Ne, ich auch nicht. War dann auch der Grund, das Ganze wieder einzustampfen. Und mein persönliches Highlight ist ja der grüne Ketchup von der Marke Heinz. Ja, einfach mal Shrek auf die Pommes kotzen lassen. Geil. Wurde dann aber auch nach ein paar Jahren wieder vom Markt genommen.
4: Grün heißt nein, nein, nein.
1: Tja, könnte man heute easy als Dubai-Ketchup verkaufen. Vielleicht sind das ja auch alles gar keine Flops, sondern einfach Dinge, die ihrer Zeit voraus waren.

0: Das Wetter.
1: Ihr müsst euch auch jetzt im Verlauf der Nacht auf Schauer und Gewitter einstellen. Gegen morgens hin wird es dann aber wieder ruhiger, 14 bis 8 Grad. Tagsüber heute dann wieder Schauer und Gewitter möglich. Das nimmt dann gegen Abend hin immer mehr ab. Bis 22 Grad heute tagsüber. Morgen am Donnerstag bis 21 Grad. Dazu weiter viele Wolken und auch Schauer und Gewitter möglich.
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2: A44 Dortmund-Kassel zwischen Marsberg und Warburg. 1 Kilometer Stau, 5 Minuten Zeitverlust. Wir wünschen allen unterwegs gute Fahrt.
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1: Vielleicht seid ihr ja schon auf dem Weg in den wohlverdienten Feierabend, gerade nach der Spätschicht oder...
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2: A44 Dortmund-Kassel zwischen Marsberg und Warburg. 1 Kilometer Stau, 5 Minuten Zeitverlust. Wir wünschen allen unterwegs gute Fahrt.
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0: Wie viel können, dürfen, sollen Kinder eigentlich so im Internet sehen? Das ist ja wirklich schwer zu kontrollieren. Und was die da teilweise alles sehen können in diesem Internet, das ist ja wirklich heftig. Gestern gab es dazu eine Doku im ZDF, Generation Porno heißt die. Und unser Comedian Hannes Höfer, der ist froh darüber, in einer anderen, nicht digitalen Zeit groß geworden zu sein.
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2: Top 3 der unterhaltsamen Pornotitel. Harry Potter und die Kammer des Schleckens, Stoß langsam 1 bis 3 oder ein Klassiker wie Black Cock Down. Das waren Pornotitel, Leute. Heute sind Pornos natürlich viel familiengerechter, besonders bei Patchwork. Wieso gibt's sonst so viele Filmchen über Stiefmütter? Ich frag mich, was dieser uneingeschränkte Zugang mit erwachsener Unterhaltung mit mir gemacht hätte. Hallo, ich bin in den 80ern geboren. Wir haben unsere ersten heißen Erfahrungen noch mit dem Otto-Katalog gemacht. Klar, du wusstest damals auch, dass es in der Videothek Material gab, aber das stand in dem Ü-18-Bereich. Gut sichtbar für alle. Ey, wenn du da reingegangen bist, wusste das am nächsten Tag die ganze Stadt. Ey, das war auf deiner Mitgliedskarte hinterlegt. Und wir regen uns heute über Cookies auf. Wusstet ihr eigentlich, dass die meisten Zugriffe auf Pornoseiten in Deutschland von 9 to 5 sind? Ja, yep, Made in Germany ist auf dem Arbeitsmarkt immer noch ein Garant für echte Handarbeit. Und immer dran denken, vor PowerPoint-Präsentationen am Arbeitsplatz immer den Browserverlauf löschen.
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1: Ich bin Tine Klimach. Bundesinnenminister Alexander Dobrindt sieht gute Chancen, in einigen Monaten mit Drittstaaten konkrete Vereinbarungen zur Errichtung sogenannter Rückführungszentren zu schließen. Bis sie dann tatsächlich errichtet seien, werde es aber voraussichtlich noch etwas dauern.
2: Es ist ein rechtsstaatliches Verfahren und ein notwendiges Verfahren, um eben gegen kriminelle Schleuser und Schlepperbanden vorzugehen, die diese Regelungen bisher genau kennen und mit dem Versprechen, wir bringen dich nach Europa, du wirst dauerhaft hier bleiben können, weil man dich nicht zurückführen kann, ihr Geschäftsmodell betreiben. Genau dieses Geschäft der kriminellen Schleuserbanden muss durchbrochen werden, wenn wir die Migrationspolitik neu ordnen wollen.
1: Die EU hat den Weg freigemacht für die Errichtung sogenannter Rückführungszentren in Drittstaaten und die Verschärfung weiterer Asylregeln. Immer mehr Menschen in Deutschland arbeiten in Teilzeit. In den ersten 3 Monaten dieses Jahres stieg ihre Zahl sogar auf einen Rekordwert. Das hat das Institut für Arbeitsmarkt- und Berufsforschung ermittelt. Gleichzeitig sank die Zahl der Vollzeitbeschäftigten.
3: 40% aller Beschäftigten arbeiten Teilzeit und sie arbeiten sogar noch mehr Stunden pro Woche als bisher. Vollzeitjobs dagegen sind gesunken um rund 270.000 Stellen. Und nicht nur das. Es gibt weniger Krankmeldungen als noch im Vorjahr. Über angebliche Faulheit, Work-Life-Balance und 8-Stunden-Tag wird gerade heftig diskutiert, auch in der Regierung. Kanzler Merz sagt, um unseren Wohlstand zu erhalten, müssen wir mehr arbeiten. Claudia Wächter, Nachrichtenredaktion.
1: In Dortmund hat ein Randalierer einen Polizisten angeschossen und sich anschließend in seiner Wohnung verschanzt. Der Beamte wurde dank Schussweste nur leicht verletzt. Der Tatverdächtige soll im Stadtteil Höchst in seiner Wohnung seine 3 Kinder festhalten, so die Polizei. Sie seien aber wohl auf, wie es hieß. Spezialkräfte sind vor Ort, die den 51-jährigen Dortmunder zum Aufgeben bewegen sollen. Die Lage ist weiter angespannt, denn er soll bewaffnet sein. Zum Sport. Tennisprofi Alexander Zverev ist dem ersehnten ersten Grand-Slam-Titel einen Schritt näher gekommen. Zverev gewann bei den French Open in Paris das Viertelfinalduell mit Spaniens Jungstar Rafael Jodar in 3 Sätzen. Im Halbfinale trifft der Weltranglisten-Dritte am Freitag auf den 20-jährigen Tschechen Jakub Mečnik.
4: Das Wetter. Wechselhaft, teils Gewitter oder Schauer, so sieht's gerade aus. Dazu 14 bis 8 Grad. Tagsüber dann heute bis zu 22 Grad warm, aber auch hier müsst ihr euch auf Schauer und Gewitter einstellen, die erst gegen Abend hin abklingen. Morgen am Donnerstag dann bis 21 Grad und auch hier eine dicke Wolkendecke und auch hier Schauer oder Gewitter möglich.
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5: A40 Dortmund-Essen zwischen Dortmund-Hombruch und Dortmund-Barob. 1 Kilometer Stau. Wir wünschen allen unterwegs gute Fahrt.
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4: Es ist noch sehr früh an diesem Mittwoch. Kommt gut durch die Nacht mit uns und passt auf euch auf, egal wo ihr gerade seid. Guten Morgen.

0: Ja, so langsam geht's auf die Zielgerade vor der WM, ne? Das deutsche Team trifft jetzt am Samstag im letzten Testspiel vor dem WM-Start in den USA auf Gastgeber USA. Was wünscht ihr denn so der deutschen Fußballnationalmannschaft?
1: Ich wünsche der deutschen Mannschaft viel Spaß, weil ich glaube, mit Spaß und der Qualität, die wir haben, können wir ein sehr erfolgreiches Turnier spielen.
2: Ich wünsche der deutschen Mannschaft ganz, ganz viel Erfolg und wir stehen voll dahinter und sind dabei und gucken uns auch jedes Spiel an.
3: Ja, wir wünschen auf jeden Fall gutes Gelingen bei der WM, gutes Abschneiden, hoffentlich Finale und dann auch den Pokal in die Luft stemmen und so wenig Verletzungen wie möglich.
4: Ja, auf jeden Fall ganz viel Spaß, Freude und Zusammenhalt.
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0: Das Wetter.
1: Auch jetzt in der Nacht kann es noch Gewitter geben mit Sturmböen. Das beruhigt sich im Verlauf der Nacht, aber 14 bis 8 Grad nur noch. Tagsüber heute dann weiter eher uselig. Gewitter und Regen sind immer mal wieder möglich, bis 22 Grad. Und am Donnerstag weiter bewölkt. Im Tagesverlauf kann es auch Gewitter oder Schauer geben, bis 21 Grad.
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2: A33 Osnabrück-Bielefeld zwischen Borgholzhausen und Halle. 1 Kilometer Stau. Und A40 Dortmund-Essen zwischen Dortmund-Hombruch und Dortmund-Barob. 1 Kilometer stockender Verkehr. Wir wünschen allen unterwegs gute Fahrt.
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0: Erinnert ihr euch noch an eure Schulzeit? Wenn ja, wie war da so die Laune der Lehrer? Gut? Mäßig? Armageddon? Ein deutsches Forschungsteam hat jetzt herausgefunden, sind Lehrerinnen und Lehrer gut drauf, dann lernen Schülerinnen und Schüler auch besser. Dazu wurden knapp 700 Lehrer in 8 Ländern befragt, ob sie sich in ihren Stunden eher gefreut oder geärgert haben. Und dazu kamen eben die Daten zum Lernerfolg von mehr als 17.000 Schülerinnen und Schülern. Und alle haben die gleiche Aufgabe bearbeitet. Und siehe da, wenn Lehrkräfte Freude an ihrer Arbeit haben, dann sorgt das wiederum für bessere Leistungen bei ihren Schülern. So, und ich weiß jetzt endlich, warum ich in Chemie immer so mies war.
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1: Ich bin Tine Klimach. Nach einem schweren russischen Angriff mit vielen Toten und Verletzten in der vergangenen Nacht warnt der ukrainische Präsident Zelensky erneut vor einer großen Attacke. Noch in dieser Nacht könne es zu einem massiven Angriff kommen, sagt er unter Berufung auf Geheimdienstinformationen in seiner abendlichen Videobotschaft. Innenminister Alexander Dobrindt sieht gute Chancen, in einigen Monaten mit Drittstaaten konkrete Vereinbarungen zur Einrichtung sogenannter Rückführungszentren zu schließen. Die EU hatte den